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2: Ich bin Ursula Winkler. Bei der Landtagswahl in Sachsen-Anhalt liegt die AfD nach den ersten Hochrechnungen von ARD und ZDF deutlich vorn. Die Partei von Spitzenkandidat Ulrich Siegmund kann ihr Ergebnis mehr als verdoppeln. Auf Platz 2 steht die CDU von Ministerpräsident Sven Schulze, die dramatische Verluste verbuchen muss. Die SPD bleibt wohl unter 10%. Der SPD-Parteivorsitzende Klingbeil sprach im ZDF von einer Zäsur.
3: Da sind jetzt viele, die haben große Sorgen und denen kann ich mit aller Klarheit versprechen, dass ich persönlich, aber auch die Sozialdemokratie alles dafür tun werden, dass sie in Deutschland weiter sicher leben können und unser Land ein weltoffenes Land bleibt. Das ist ganz wichtig und natürlich, ich habe es gerade gesagt, das Ergebnis ist eine Zäsur, das ist ein Abend, der mich betrübt. Ich habe gesehen, wie die SPD gekämpft hat, aber wir müssen jetzt abwarten, wie das endgültige Ergebnis sein wird.
2: Vizekanzler Klingbeil im ZDF. Der ukrainische Präsident Zelensky ist wenig optimistisch über die Aussichten auf einen baldigen Frieden. Das sagte er nach seinen Gesprächen mit Vertretern der USA und Europas. Es sehe danach aus, dass sich der Krieg bis zum Winter ziehe, sagte Zelensky in Kiew.
4: Erstmals waren die US-Vermittler in Kiew. Die Gespräche seien auch äußerst inhaltsvoll gewesen, sagt Präsident Zelensky. Konkrete Ergebnisse gab es aber nicht. Die Ukraine, Europa und Amerika würden sich in Kürze wieder treffen. Die US-Seite wünscht sich auch wieder direkte Gespräche zwischen Russland und der Ukraine. Doch ob die in absehbarer Zeit auf höchster Ebene stattfinden, ist mehr als fraglich. Die US-Vermittler hatten zuvor 3 Stunden mit Russlands Präsident Putin gesprochen. Thomas Bremser, Nachrichtenredaktion.
2: Bei einem Flugzeugabsturz im hessischen Firnheim sind 2 Männer gestorben. Eine Frau und ein Kleinkind wurden schwer verletzt in ein Krankenhaus gebracht. Laut Polizei stürzte das Kleinflugzeug aus bisher ungeklärter Ursache im Anflug auf einen Flugplatz im baden-württembergischen Weinheim ab. Dort hatte ein Luftsport-Sommerfest stattgefunden. Zum Fußball. Der FC Augsburg ist erstmals in seiner Vereinsgeschichte Tabellenführer der Bundesliga. Die Schwaben gewannen bei Eintracht Frankfurt mit 4:1 und holten damit den 2. Sieg im 2. Saisonspiel. Davor verlor der Hamburger SV gegen Mainz 05 mit 0:5.
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2: 7. September 1981. Sheena Easton steigt mit For Your Eyes Only in die Charts ein. Es ist der Soundtrack zum gleichnamigen 12. James-Bond-Film. Im Song geht es um eine Frau, die Dinge für ihren Mann tut, die alleine für ihn bestimmt sind, die nur er sehen darf. Man erfährt im Song, was er in ihr auslöst, wie frei und leidenschaftlich sie sich durch ihn fühlt. Sie singt davon, dass sie zwar ein offenes Buch ist, aber nur für ihn. Ursprünglich wird dieser Song der Band Blondie angeboten. Sängerin Debbie Harry empfindet den Text aber als unterwürfig. Das würde nicht zu ihr passen. Blondie schreiben dann ihren eigenen Song für den James-Bond-Film. Der Produzent des Films interessiert sich dafür allerdings wenig. Er möchte lieber Sheena Easton als Sängerin für For Your Eyes Only. Im Endeffekt wahrscheinlich die beste Wahl.

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1: Ich bin Ursula Winkler. Die AfD mit ihrem Spitzenkandidaten Ulrich Siegmund hat die Landtagswahl in Sachsen-Anhalt mit großem Vorsprung gewonnen, die absolute Mehrheit aber verpasst. Die CDU mit Ministerpräsident Sven Schulze kommt mit herben Verlusten auf Platz 2. Das geht aus den auf der Webseite der Landeswahlleiterin veröffentlichten vorläufigen Ergebnissen hervor.
2: Für eine Alleinregierung der AfD reicht es nicht, obwohl sie ihren Stimmanteil im Vergleich zur letzten Wahl mehr als verdoppelt hat. Und die anderen Parteien wollen mit der AfD nicht zusammenarbeiten. Das macht die Bildung einer neuen Landesregierung extrem schwierig, zumal der Einzug des BSW in den Landtag noch auf der Kippe steht. Hier in Berlin hat das Wahlergebnis eine Schockstarre ausgelöst. Es gibt eine Menge aufzuarbeiten. Unklar ist auch, was das Wahlbeben für die schwarz-rote Koalition im Bund bedeutet. David Riemer, Berlin.
1: In 2 Wochen, am 20. September, folgen 2 weitere Landtagswahlen in Ostdeutschland, in Mecklenburg-Vorpommern und im Land Berlin. In Thüringen haben mehrere Ex-Mitglieder des BSW eine neue Partei gegründet. Sie heißt Thüringen gerecht. Zur Vorsitzenden wurde die ehemalige BSW-Landeschefin Katja Wolf gewählt.
3: Nach einem Dauerkrach mit Parteigründerin Sarah Wagenknecht haben fast alle BSW-Abgeordneten in Thüringen die Partei verlassen. Dass sie so schnell eine neue gründen, war eigentlich nicht geplant. Die Parteigründung sei spontan passiert, hieß es. Die Abgeordneten wollen die Koalition aus CDU, SPD und BSW weiter unterstützen. So würde sich an den Mehrheitsverhältnissen nicht viel ändern. Dennoch will die AfD einen Antrag auf Neuwahlen stellen. Dafür wäre im Landtag dann eine Zweidrittelmehrheit nötig. Thomas Bleskin, Nachrichtenredaktion.
1: Bei einem Flugzeugabsturz im hessischen Firnheim sind 2 Männer gestorben. Eine Frau und ein Kleinkind wurden schwer verletzt in ein Krankenhaus gebracht. Laut Polizei stürzte das Kleinflugzeug aus bisher ungeklärter Ursache im Anflug auf einen Flugplatz im baden-württembergischen Weinheim ab. Dort hatte ein Luftsport-Sommerfest stattgefunden. Zum Fußball. Der FC Augsburg ist erstmals in seiner Vereinsgeschichte Tabellenführer der Bundesliga. Die Schwaben gewannen bei Eintracht Frankfurt mit 4:1 und holten damit den 2. Sieg im 2. Saisonspiel. Davor verlor der Hamburger SV gegen Mainz 05 mit 0:5.
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2: Viele Wolken, aber auch Sonne mit dabei. Am Montag 7 Sonnenstunden vorhergesagt zum Einstieg heute in die neue Woche. Und die Temperaturen, die sind auch noch nicht herbstlich. Es bleibt schön spätsommerlich hier bei uns in der Lausitz, auch am 7. September 23 Grad in der Spitze. Dass es trotzdem Herbst wird, merken wir an den Frühtemperaturen. Die sind nämlich heute Morgen einstellig in der Lausitz. Ganz schön frisch, der eine oder andere wird sich erschrecken nach dem Wochenende. Heute nur noch 8 Grad am Morgen. Derzeit in Spremberg, 8 in Peitz und 8 auch in Lübben.
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3: Ich bin Ursula Winkler. Klarer Wahlsieg für die AfD und ein Wahldebakel für die CDU. Die AfD mit Spitzenkandidat Ulrich Siegmund strebt nach ihrem starken Abschneiden bei der Landtagswahl in Sachsen-Anhalt an die Regierung. Das Wahlergebnis hat das politische Berlin erschüttert. Heute wird es in den Parteizentralen aufgearbeitet.
4: Die CDU hat ihr Ergebnis im Vergleich zur Wahl vor 5 Jahren halbiert. Der schwarz-roten Koalition in Berlin dürften sehr schwere Tage oder Wochen bevorstehen. Mit Sicherheit wird auch in der Hauptstadt nach Schuldigen für die Wahlklatsche gesucht, vermutlich auch direkt im Kanzleramt. Nicht weniger aus den eigenen Reihen machen vor allem Friedrich Merz für das desaströse Wahlergebnis seiner CDU verantwortlich. Ein Bruch der Koalition aus Union und SPD gilt aber als unwahrscheinlich, denn aus einer Neuwahl im Bund würde die AfD sicherlich gestärkt hervorgehen und die Regierungsbildung würde noch schwieriger. David Riemer, Berlin.
3: Von einer Spontangründung ist die Rede. 2 Tage nach ihrem Austritt aus dem BSW in Thüringen haben Ex-Mitglieder eine neue Partei mit dem Namen Thüringen gerecht gegründet. Zur Vorsitzenden wurde die ehemalige BSW-Landeschefin, Finanzministerin und Vizeministerpräsidentin Wolf gewählt, wie Gründungsmitglieder in Erfurt mitteilten. Hintergrund ist, dass die ausgetretenen BSWler weiter die Regierung von CDU-Ministerpräsident Vogt stützen wollen. Die einzige Brombeer-Koalition aus CDU, BSW und SPD in Deutschland geriet mit dem Zerfall des BSW in eine Krise. FIFA-Präsident Infantino will sich im kommenden Jahr zur Wiederwahl stellen, das bestätigte eine Sprecherin des Weltfußballverbands. Infantino steht wegen inzwischen zurückgezogener Investorenpläne massiv unter Druck.
5: Der FIFA-Boss steckt aktuell in der größten Krise seiner Ära. Dass er Teile der WM an Investoren verkaufen wollte, hat für Entrüstung gesorgt in der Fußballwelt. Der Europäische Fußballverband bereitet deshalb sogar ein Strafverfahren vor und will die Wiederwahl Infantinos verhindern. Allerdings gibt es noch keinen Gegenkandidaten. Die Bewerbungsfrist hierfür läuft bis Mitte November. Infantino ist sich keiner Schuld bewusst. Der Schweizer spricht von einer Verleumdungskampagne aus Europa. Thomas Bremser, Sportredaktion.
3: Und wir bleiben beim Fußball. Der FC Augsburg ist erstmals in seiner Vereinsgeschichte Tabellenführer der Bundesliga. Die Schwaben gewannen bei Eintracht Frankfurt mit 4:1 und holten damit den 2. Sieg im 2. Saisonspiel. Davor verlor der Hamburger SV gegen Mainz 05 mit 0:5.
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2: Noch nichts los auf den Straßen zum Einstieg in die neue Woche. Wir haben noch keine Meldungen von euch bekommen und auch noch keine von der Polizei. Also gehen wir davon aus, es ist freie Fahrt in der Lausitz. Wenn ihr was seht unterwegs, dann sagt gerne Bescheid. 0355 4839 94 und die 5, die Nummer für Staus und Blitzer hier bei Radio Cottbus. Eine gute Fahrt in die neue Woche für euch.
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2: Heute mal nur ein Wachermacher. Luca nutzt den Geburtstag ihrer Mama für ein verlängertes Wochenende in Erfurt, wird morgen also wieder mit dabei sein. Muss ich also euch die beste Musik hier ansagen? Mache ich auch gerne. Hier heute Morgen bei uns auf Radio Cottbus natürlich wieder große Klassiker. Wir haben Jam & Spoon mit dabei, Ride in the Night, schöner Klassiker aus den 90ern und aktuelle Musik von DJ Goya, Michiko. Jetzt für euch einen schönen Montagmorgen.
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Montagmorgen mit nur einem Wachermacher. Luca nutzt das verlängerte Wochenende und den Geburtstag ihrer Mama und verbringt einfach noch einen Tag in Erfurt. Morgen ist sie wieder da, morgen muss sie wieder da sein, denn wir haben in dieser Woche viel vor und auch heute haben wir viel vor. Das muss ich allerdings alleine bewältigen, kommt alles auf meinen Rücken, ne? Wird alles bei mir abgeladen, wobei ich habe gerade ein Problem im Rücken. Es tut ganz schön weh seit meinem Urlaub und den vielen Stunden im Auto habe ich so im unteren Rücken Rückenschmerzen und da müsste eigentlich mal ein Physiotherapeut dran. Das Gefühl habe ich jedenfalls und da muss ich jetzt ehrlich sagen, da werde ich mal ein bisschen warten vielleicht noch, weil dann habt ihr mir vielleicht die beste Physiotherapie der Lausitz vorgeschlagen, wo ich meinen Rücken in gute Hände geben kann. Denn nach einer Verletzung, bei Rückenproblemen oder nach einer OP, da braucht man eigentlich einen richtig guten Physiotherapeuten und deshalb suchen wir gemeinsam mit euch seit dem Wochenende die 10 besten Physiotherapien der Lausitz 2026. Stehen schon einige auf der Liste übers Wochenende. Voten, abstimmen, vorschlagen, das könnt ihr gerade auf radiocottbus.de. Dann haben wir natürlich heute Morgen wieder eine Wachermacher-Frühstückstasse. Die steht schon vor mir. Die geht nachher raus. In der nächsten Stunde, kurz nach 6:30, spielen wir unser Songschnipselspiel. Wieder eine Stunde, hätte ich fast gesagt, eine Sekunde Musik. An der Stunde ist es leicht zu erkennen, aber an der Sekunde kriegt ihr raus, welcher Interpret und welcher Song das ist. Wenn ihr es rausbekommt und dann noch schnell seid, dann gehört sie euch, die Wachermacher-Frühstückstasse, die jetzt hier noch vor mir steht. Habt einen schönen Montag, schönen Einstieg in diese neue Woche. Guten Morgen.

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12: Nicht erschrecken, wenn ihr heute Morgen früh aus dem Haus geht. Es ist ganz schön frisch. Wir haben nur einstellige Werte mal wieder in der Lausitz. Es geht in Richtung Herbst. Heute Frühtemperaturen von 8 Grad in Burg, 8 Grad gerade auch in Cottbus und 8 Grad auch in Senftenberg. Keine Sorge, der Sommer ist noch nicht vorbei. Der Spätsommer bei uns in der Lausitz, der zeigt sich heute nochmal von der schönen Seite. Es soll trocken bleiben bei Sonne und Wolken im Wechsel und Spitzentemperaturen um die 23 Grad.
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12: Noch nichts los auf den Lausitzer Straßen. Alles noch frei um diese Uhrzeit. Ihr solltet gut ankommen. Wenn ihr dann was seht, was wir noch nicht wissen, dann sagt gerne Bescheid. Die 0355 4839 495 ist die Nummer. Wir wünschen euch eine gute Fahrt.
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12: James Blunt, der hat ja viele schöne Nummern. Eine seiner schönsten ist zweifellos 1973 und den haben wir heute im Tagebuch der großen Hits. Christian Semmet wird uns gleich die Geschichte erzählen. Ihr kommt gut rein in die neue Woche mit Radio Cottbus. Guten Morgen.
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2: 7. September 2007. James Blunt steigt mit 1973 in die Charts ein. James Blunt bekommt die Inspiration für den Song von einer Diskothek auf Ibiza. Diese Disco nennt sich Pasha. Die Eröffnung

James Blunt mit seinem 1973 Riesenhit und deshalb zu Recht im Tagebuch der großen Hits. Christian Semmert hat uns die Geschichte erzählt. Schönen Montag für eine neue Woche.

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1: Da haben wir wieder schöne Tipps für euch am Montagmorgen, ein entspannter Grillabend. Die Bratwurst liegt auf dem Grill, der Bautzner Senf und das Bier stehen bereit auf dem Tisch. Dazu gibt es ein lockeres Gespräch bis zu dem Moment, in dem man auf ein Thema kommt. Ei, hätten wir es mal lieber nicht angesprochen. Die Wendezeit. Zu diesem Thema hat ja jeder eine andere Meinung, andere Erfahrungen und manche auch Verletzungen. Und genau so beginnt das Stück Im Osten, Geschichten aus der Sonderzone, jetzt im Theater Friedensgrenze in Guben. Echte Lebensgeschichten und Erfahrungen aus Ostdeutschland waren die Grundlage für dieses Stück und diese persönlichen Erfahrungen, die werden mal ernst, aber auch mit ganz viel Humor erzählt und dazu gibt es sogar live gespielte Musik. Im Osten, Geschichten aus der Sonderzone könnt ihr in dieser Woche sehen am 11. und 12. September um 20 Uhr im Theater Friedensgrenze in Guben. Langsam aber sicher steuern wir ja auf den Herbst zu. Sandalen und Sommerkleidchen, die verschwinden jetzt im Schrank und die warmen Jacken werden aus dem Keller geholt. Alle Eltern, die wissen, gerade für Kinder muss ja fast jeden Herbst was Neues her. Manche wachsen schneller, als man gucken kann. Und auf dem Herbst-Kindersachen-Flohmarkt beim Flugplatzmuseum in Cottbus könnt ihr ein bisschen stöbern und vielleicht die nächste Lieblingswinterjacke oder vielleicht auch einen süßen Pulli für eure Kinder finden. Wenn ihr vom ganzen Shopping hungrig werdet, es gibt dann auch gegrilltes Kuchen, Brause, Bierchen für die Erwachsenen und eure Kleinen, die können sich auf dem Kinderkarussell oder auch auf der Hüpfburg austoben. Der Herbst-Kindersachen-Flohmarkt, den gibt es am 26. September, jetzt schon mal merken, im Flugplatzmuseum Cottbus.
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7: Der Sommer ist noch nicht vorbei, obwohl sich's heute Morgen so anfühlen kann. Frische Temperaturen hier bei uns in der Lausitz schon so ein bisschen herbstlich. Schon einstellig sind wir ja gerade bei 9 Grad, die wir gemessen haben in Neupetershain. 9 heute Morgen auch in Briesen und gerade 10 Grad in Schenkendöbern. 22 werden es aber heute noch. Am Vormittag noch viele Wolken hier, das mag man gar nicht glauben. Es gibt ja hier einen richtig schönen Sonnenaufgang gleich bei uns in der Lausitz, jedenfalls an vielen Stellen. Aber die Wolken ziehen noch rein, bringen aber erstmal keinen Regen mit und gegen Nachmittag kommen dann auch wieder größere Wolkenlücken. Insgesamt sind es aber heute zum Montag nur 2 vorhergesagte Sonnenstunden.
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9: Mit Lia Limberg. Guten Morgen. Die Polizei fahndet nach der Sabotage in Tonow-Preilack weiter. Es wird ein 48-jähriger Mann aus Nordrhein-Westfalen gesucht. Er soll sich in einem Schreiben an die Taz zu der Sabotage und zu weiteren Angriffen auf Stromanlagen bekannt haben. Inzwischen hat die Polizei Fotos des Mannes und seines Fahrrads veröffentlicht. Auch in Sachsen wurden 12 verdächtige Vorrichtungen an 2 Umspannwerken gefunden. Sie sollten offenbar Kurzschlüsse an Hochspannungsleitungen verursachen. Ob diese Fälle mit der Sabotage in Brandenburg zusammenhängen, wird noch geprüft.
7: Dankeschön, Lia Limberg. Mehr Lausitz-News für euch dann gleich wieder um 6:30. Jetzt die Weltnachrichten.
10: Ich bin David Büchner. Die AfD hat die Landtagswahl in Sachsen-Anhalt mit großem Vorsprung gewonnen, die absolute Mehrheit aber mit knapp 44% verpasst. Die CDU kommt auf gut 17%, die Linke, die Grünen und die SPD rangieren jeweils bei Werten um 9%. Das Bündnis Sarah Wagenknecht schafft es mit gut 5% knapp in den Landtag, die FDP hingegen nicht.
11: Für die AfD ist das ein historisches Ergebnis, für die CDU ein Debakel. Das letzte Wahlergebnis halbiert, kein einziges Direktmandat gewonnen. Die AfD dagegen hat es geschafft, in einem sehr polarisiert geführten Wahlkampf viele Menschen zu mobilisieren, die sonst zu Hause geblieben wären. Jetzt steht Sachsen-Anhalt aber eine schwierige Regierungsbildung bevor. Denn alleine kann die AfD nicht regieren und braucht einen Partner. Möglicherweise gibt es den mit dem BSW. Aus Magdeburg, Simon Krämer.
10: Von einer Spontangründung ist die Rede. 2 Tage nach ihrem Austritt aus dem BSW in Thüringen haben Ex-Mitglieder eine neue Partei mit dem Namen Thüringen gerecht gegründet. Zur Vorsitzenden wurde die ehemalige BSW-Landeschefin Katja Wolf gewählt. Hintergrund ist, dass die ausgetretenen BSW-Mitglieder weiter die Regierung von CDU-Ministerpräsident Mario Vogt stützen wollen. Batteriebetriebene Elektroautos in der EU sind im vergangenen Jahr beim Fahren 33% günstiger gewesen als Benziner. Das geht aus einem Bericht des International Council on Clean Transportation hervor, der heute in Brüssel vorgestellt wird.
4: Die Gründe für den Spareffekt: Batterien sind günstiger geworden und Sprit teurer. In diesem Jahr dürfte der Abstand noch deutlich größer werden, da seit Beginn des Irankriegs die Preise für Benzin und Diesel noch mal kräftig gestiegen sind. Die Experten haben sich auch die Anschaffungskosten in Deutschland angeschaut, denn das ist der größte europäische Automarkt. Demnach kosteten viele E-Autos im vergangenen Jahr etwa gleich viel wie Benziner. Ursula Winkler, Nachrichtenredaktion.
10: Und zum Sport. Der FC Augsburg ist zum ersten Mal in der Geschichte seines Vereins Tabellenführer in der Fußball-Bundesliga. Die Mannschaft kam bei Eintracht Frankfurt zu einem 4:1 und hat sich damit den zweiten Sieg im zweiten Saisonspiel geholt. Ebenfalls deutlich hatte zuvor Mainz mit 5:0 gegen den Hamburger SV gewonnen.
7: Dankeschön, Babette Büchner.
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7: Achtung, Ampelausfall gerade gemeldet von René an der Kreuzung Stadtring zur Willy-Brandt-Straße in Cottbus-Vater heute Morgen. Vorsichtig, danke René fürs Reingeben. Und Blitzer heute Morgen erstmal nur als Blitzeranhänger bestätigt jetzt in Cottbus in der Elisabeth-Wolf-Straße, in Forst an der Dorfaue, in Lieskau in der Dorfstraße und in Golschow Richtung Treptow. Wenn ihr also mehr seht heute Morgen, dann sagt gerne Bescheid. Immer unter der 03 55 4839 94 und die 5. Radio Cottbus wünscht euch eine gute Fahrt in die neue Woche.
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7: Die hat noch frei. Luca verlängert das Wochenende wegen des Geburtstages ihrer Mama. Das sei ihr gegönnt. Ab morgen wieder da. Aber die beste Musik, die sie normalerweise ja hier ankündigt, haben wir trotzdem mit dabei für euch. Van Halen und sein Jump gibt's jetzt zum Einstieg in diese Stunde. Und Mississippi, Sometimes I Love You, aktuelle Musik jetzt für euch. Guten Morgen.
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0: Jump hier auf Radio Cottbus um 6 Uhr und 12 Minuten, gleich Viertel 7. Guten Morgen.
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0: Lübben startet heute Morgen in eine neue Woche und wird die Woche beenden mit einem großen Fest. Sich einfach entspannt hinsetzen, andere kennenlernen, dabei was Leckeres essen oder auch gemeinsam Spiele spielen. Das klingt schön, aber genauso wird es in Lübben am nächsten Wochenende. Am Sonntag hier am 12. September, das ist der Samstag. Da gibt es wie jedes Jahr das interkulturelle Picknickfest in Lübben. Das Ganze im Rahmen der interkulturellen Woche und vom Netzwerk Miteinander für Lübben veranstaltet, mit natürlich Unterstützung von ganz vielen, wie zum Beispiel die Stadt selbst, die Caritas macht damit, der Jugendmigrationsdienst und viele andere mehr. Und worauf ihr euch da bei dem Fest freuen könnt, jetzt am kommenden Samstag, das hat uns Lisa Maas von der Stadt Lübben verraten.
2: Es gibt Sport, Spiel und verschiedene Mitmachaktionen, wie zum Beispiel Torwandschießen, Airpitch, Beachvolleyball und sogar eine Hüpfburg. Diese Attraktionen werden vom Kreissportbund bereitgestellt, aber es bietet vor allem die Gelegenheit, miteinander ins Gespräch zu kommen. Jeder ist dazu herzlich eingeladen, auch selber seine kulinarischen Gerichte mitzubringen.
0: Ja, das macht es eben so besonders beim Picknickfest. Ne? Man kann das Essen selbst mitbringen, gibt Kinderschminken dazu, Hüpfburgen. Ein Ausflug also für die ganze Familie, klingt es gut. Und wenn ihr vielleicht was Leckeres, Traditionelles für alle vorbereiten wollt, dann ist das sehr gerne gesehen. Schönes Jahr, schöne Aktion. In diesem Jahr wird die Jahr für Jahr organisiert. Was ist das Ziel dabei, Lisa Maas?
2: Es geht um Offenheit, Vielfalt und Zusammenhalt. Begegnungen funktioniert am besten, wenn Menschen zusammenkommen, miteinander reden und gemeinsam etwas erleben. Wir würden uns natürlich freuen, wenn insbesondere auch Menschen mit Migrationshintergrund zu diesem Fest kommen. Also diese Zielgruppe ist eher, sage ich mal, vordergründig angesprochen. Und deswegen organisieren wir im Rahmen dieser interkulturellen Woche dieses Fest.
0: Picknickfest in Lübben am kommenden Samstag. Kommt mit ganz vielen Menschen da zusammen, zeigt euer Essen und ja, habt Spaß. Übrigens ist das eine bundesweite Aktionswoche. Da sind mehr als 6000 Veranstaltungen in ganz Deutschland geplant, in mehr als 760 Städten und Gemeinden. Lübben macht mit und wenn ihr Lust habt, auch mitzumachen, dann schaut vorbei am Samstag beim interkulturellen Picknickfest in Lübben. Ab 13 Uhr geht's da los auf dem Sportplatz in der Friedrich-Ludwig-Jahn-Straße. Und das Schöne, das Ganze ist natürlich kostenlos.
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0: 17, kurz nach Viertel 7, kleiner Stocker hier auf Radio Cottbus, denn ich habe gerade eine WhatsApp gelesen. Das ist ein Blitzeranhänger bestätigt worden, hier bei uns von Christina in der Bahnhofstraße steht er jetzt, an der Agentur für Arbeit. Also heute Morgen noch ein Blitzeranhänger dazugekommen und ist auch eine Verkehrsstörung dazugekommen. René hat durchgegeben hier auch bei WhatsApp am Blausfall an der Kreuzung Stadtring Willy-Brandt-Straße heute Morgen. Da müsst ihr vorsichtig fahren. Ansonsten rollt es, aber Blitzer gerade noch frisch reingekommen hier in Kassel in der Treppkauer Straße. Blitzeranhänger kommen noch dazu. Die nennen wir euch gleich nach halb. Vorher gibt es noch unsere Zahl des Tages. Das ist heute eine große Zahl für den Niemtscher Strand. Und warum es sich da im nächsten Jahr vielleicht noch mehr lohnt, baden zu gehen, das besprechen wir gleich nach Stormzy mit Ideal 24 Hours. Jetzt neue Musik auf Radio Cottbus. Guten Morgen.
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0: 23, 9 Minuten ist es 6:30.
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0: Und wir haben zwar am Montag, den 7. September, und es geht so Richtung Herbst, aber nochmal wollen wir uns in den Sommer reindenken. Denn stellt euch mal so einen richtig schönen Sommertag vor am Senftenberger See. Handtuch raus, Kinder ab ins Wasser, und genau dafür soll in Niemtsch jetzt eine 30 Meter breite neue Badebucht entstehen. Der Niemtscher Strand, der soll nämlich ordentlich umgebaut werden. Die neue Bucht, die wird nicht nur 30 Meter breit, sie wird auch 15 Meter tief ins Land reichen. Also ein richtig schöner großer Strand und vor allem für Familien interessant. Es soll dort künftig ganz flach und stufenlos ins Wasser reingehen. Und damit der Sand aber nicht gleich wieder vom Wind durchs Seenland geschickt wird, entstehen auch zwei große Buhnen. Eine davon sogar 1,5 Meter breit und begehbar. Und wer möchte, der kann von dort sogar direkt ins Wasser springen. Und es passiert noch mehr. Strandpromenade bekommt eine Beleuchtung, Bepflanzung und Möbel kommen noch da oben drauf. Der Schiffsanleger wird erneuert und für Wasserwanderer entstehen auch 10 zusätzliche Liegeplätze. Insgesamt sind für die Sanierung der Strände am Senftenberger See rund 5 Millionen Euro aus dem Strukturwandel vorgesehen. Also der nächste Sommer kommt bestimmt und damit eine 30 Meter große neue Badebucht. Niemtsch bekommt damit ein ordentliches Sommer-Upgrade.
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0: Was gibt's sonst noch Neues in der Lausitz? Erfahrt ihr gleich um 6:30. Dann gibt's unsere Lausitz News. Einen schönen guten Morgen.

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8: Jetzt am Morgen noch einiges an Sonne hier bei uns in der Lausitz, aber es kommen immer mehr Wolken rein und die werden heute den Montag auch dominieren. Es soll nicht regnen, trocken bleiben, aber die Sonne hat trotzdem heute im Laufe des Tages kaum mal eine Chance. Später dann richtig zugezogen, erst am Nachmittag dann wieder größere Wolken. Lücken. Temperaturen trotzdem heute noch sommerlich bei 22 Grad in der Spitze. Der ist noch nicht ausgeknipst, der Sommer, obwohl sie es heute Morgen so anfühlt. Wir haben ja gerade mal 8 Grad in Richtung Spreewald in Werben beispielsweise. In Cottbus jetzt 10 und in Richtung Senftenberg gerade 9 Grad.
0: Es ist 6:30. 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
8: Die Polizei fahndet nach der Sabotage am Umspannwerk in Tonow-Preilag weiter nach einem mutmaßlichen Täter. Lia Limberg, was ist zu dem Mann bekannt?
9: Es wird ein 48-jähriger Mann aus Nordrhein-Westfalen gesucht. Er soll sich in einem Schreiben an die Taz zu der Sabotage und zu weiteren Angriffen auf Stromanlagen bekannt haben. Inzwischen hat die Polizei Fotos des Mannes und seines Fahrrads veröffentlicht. Auch in Sachsen wurden 12 verdächtige Vorrichtungen an 2 Umspannwerken gefunden. Sie sollten offenbar Kurzschlüsse an Hochspannungsleitungen verursachen. Ob diese Fälle mit der Sabotage in Brandenburg zusammenhängen, wird noch geprüft. Die Straßenbahnlinie 1 in Cottbus fährt ab heute nicht. Laut Cottbusverkehr wird aus betrieblichen Gründen vorübergehend die EV1 eingesetzt. Die Änderung soll nach derzeitiger Planung bis einschließlich Mittwoch gelten. Auf der Website von Cottbusverkehr können die Abfahrtszeiten des Ersatzverkehrs eingesehen werden. Ein junger Mann ist in der Nacht auf der Bundesstraße 320 im Landkreis Spree-Neiße eingeschlafen. Eine Autofahrerin hat ihn während der Fahrt entdeckt und daraufhin die Polizei gerufen. Die Beamten haben dann festgestellt, dass er stark alkoholisiert war. Sie haben ihn daraufhin nach Hause gebracht. Er ist nach einer Feier zu Fuß auf dem Heimweg gewesen, wurde müde und hat sich schlafen gelegt. Und unsere gute Nachricht, bei der Cottbusser Tafel haben die Barber Angels gestern wieder kostenlos Haare und Bärte geschnitten. Vier Friseure und ihre Helfer haben insgesamt 39 Gästen einen neuen Haarschnitt verpasst. Viele der Gäste können sich einen regelmäßigen Friseurbesuch sonst nicht leisten. Die Barber Angels sind in diesem Jahr seit 10 Jahren im Einsatz und helfen inzwischen in 12 Ländern. Ein weiterer Termin bei der Cottbusser Tafel ist für das letzte Quartal des Jahres geplant. Soweit das Neueste. 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
8: Dankeschön, Lea Limberg.
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8: Fahrt vorsichtig auf der A13 Richtung Schönefelder Kreuz zwischen Karlau und Kittlitz. Ist ein Unfall passiert. Polizei ist benachrichtigt. Unfallstelle gerade noch ungesichert. Bitte hier aufpassen. Auf der A13 auch Richtung Schönefelder Kreuz. Dann zwischen Freiwalde und Groß Köris. Gegenstände auf der Autobahn hier in der Baustelle. Auch hier besonders vorsichtig fahren. Auch hier ist die Polizei bereits benachrichtigt und unterwegs. Ampelausfall in Cottbus. Viele Radio Cottbus-Hörer melden das gerade an der Kreuzung Stadtring Willy-Brandt-Straße. Und es gibt Blitzer als Blitzer-Anhänger. Hier ist ein Mobiler heute schon reingekommen. In Kassel steht er heute in der Treppkauer Straße. Und jetzt die Blitzer-Anhänger frisch in der Cottbuser Bahnhofstraße an der Agentur für Arbeit. In Cottbus in der Elisabeth-Wolf-Straße. In Forst an der Dorfaue. Goldschau Richtung Treppkau. Auch da ein Blitzer-Anhänger. In Lieskau auf der Dorfstraße. Und auch noch ein Lichterfeld auf der Dorfstraße. Wenn ihr mehr seht, sagt Bescheid. An der 0355 4839 945, die Nummer dafür. Radio Cottbus wünscht wie immer eine gute Fahrt.
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8: Wachermacher Frühstückstasse steht hier vor mir und ist nicht meine eigene. Die ist ganz sauber, ganz neu, frisch ausgepackt. Die steht schon für jemanden von euch da. Und zwar für den oder die Gewinnerin bei unserem Songschnipselspiel vom Montagmorgen. Eine Sekunde Musik zuerst und die Aufgabe, daran herauszubekommen, welcher Song steckt dahinter, von welchem Interpreten. Und ich glaube fast, heute könnte die Tasse mal bei mir stehen bleiben, denn es ist gar nicht so leicht. Wir spielen gleich nach Snap. Rhythm is a Dancer on Topic mit Becky G. Sorry, Papi. Aktuelle Musik hier am Montagmorgen. Guten Morgen.
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0: Wonder 92, ein Hit des Jahres. Snap Rhythm is a Dancer, 6.41 Uhr jetzt. Guten Morgen.
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0: Auf Radio Cottbus am Montagmorgen mit der ersten Chance auf eine Wachermacher Frühstückstasse. Viele wollen die haben, weil da schmeckt der Kaffee einfach viel besser draus. Wir haben das x-fach probiert mit ganz vielen anderen Tassen. Keine Chance. Das muss wirklich an der schönen gelben Farbe da drin liegen, dass der so gut schmeckt, der Kaffee daraus. Und ihr könnt euch die Tasse jetzt wiederholen. Ist heute, glaube ich, ein bisschen schwieriger, muss ich ehrlich zugeben. Ich habe selber gedacht, das wird einfach, aber wenn ich mir so den Songschnipsel von heute Morgen anhöre, dann glaube ich, da werden wirklich ein paar Gehirnwendungen und ein

0: Und die fünf erste Antworten gibt's immer schnell, aber die Frage ist da die richtige dabei? Das hier ist der Songschnipsel von heute Morgen, vom Montag, eine Sekunde lang. So, na, mehr ist es nicht. Mehr ist nicht als das. Und weil das so wenig ist und weil man das hier so schwer erkennt, was ich jedenfalls glaube, dass man schwer erkennt, spiele ich euch nochmal die zwei Sekunden hinterher gleich. Ah, und jetzt könnte es vielleicht schon ein bisschen einfacher werden. Mal gucken. Wir schauen mal rein, ob es die ersten Lösungen gibt. Ihr schickt die rein unter der 0355 4839 94 und die 5. Und dazu habt ihr noch einen kleinen Moment Zeit. Und wenn es keiner rauskriegen sollte, spiele ich euch nachher noch die 5 Sekunden. Vorher gibt es nochmal Ariana Grande hier auf Radio Cottbus gleich 6:45. Guten Morgen.
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gewechselt hier bei unserem Songschnipsel, sind schon die ersten Antworten da, aber leider auch falsche. Hier wird Secret Service vermutet oder auch die Beschmut. Ich kann jetzt schon mal sagen, nee, ist es nicht. Im kleinen Moment habt ihr noch Zeit zu überlegen. Vorher gibt's nochmal schnell unseren Blick auf die Straßen und aufs Wetter vom Montag auf den Straßen. Achtung, Unfall passiert auf der A13 Richtung Schönefelder Kreuz zwischen Karlau und Kittlitz. Ungesicherte Unfallstelle. Polizei ist benachrichtigt. Passt hier unbedingt auf. Nochmal auf der A13, hier auch Richtung Schönefelder Kreuz zwischen Freiwalde und Großkühres, gibt's Gegenstände auf der Autobahn in der Baustelle. Hier ist die Polizei auch schon benachrichtigt. Fahrt vorsichtig. Und einen Ampelausfall gibt's in Cottbus heute Morgen an der großen Kreuzung Stadtring zur Willy-Brandt-Straße. Passt auch hier auf. Blitzer gemeldet auf der B169 zwischen Brieska und dem Abzweig Hörlitz und in Kasel in der Treppkauer Straße. 4 Blitzeranhänger aktuell gibt's noch mit dazu. Die nennen wir euch gleich nach 7 und gleich nach unserem Songschnipselspiel. Einen Song haben wir noch von Joris, dann lösen wir auf. Und wenn ihr eine Idee habt,

0: Dann schickt die uns rein unter der 0355 4839 94 und die 5.
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0: hat er recht, der Joris, um 10 vor 7. Guten Morgen.
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0: Am Montagmorgen in dieser halben Stunde immer mit unserem Song Schnipselspiel die erste Denksportaufgabe der neuen Woche mit der Chance auf die erste Wachermacher Frühstückstasse. Und heute Morgen, muss ich ehrlich zugeben, war es nicht so einfach. Ich spiele euch mal die 2 Sekunden an unseres gesuchten Songs. Ja, nicht so einfach, ne? Muss man schon ganz genau hinhören. Und von wem könnte das sein? Das ist ja auch immer noch wichtig. Ne? Man braucht ja Interpret und Songtitel. Und ganz viele haben hier vermutet, es könnte ein Song sein von Depeche Mode. Bin ich ehrlich? Klingt auch so ein bisschen danach. Ist es aber nicht. Secret Service war auch noch die Vermutung. Oder auch Brian Ferry war hier mit dabei. Bei den Tipps aber hat es auch jemand richtig raus. Klingelt es vielleicht, ne? Bei den 5 Sekunden, das wäre ja vielleicht auch einfach gewesen, aber 5 Sekunden hat unsere Gewinnerin dieses Morgens heute nicht gebraucht. Die Manuela war es nämlich, die hat den ersten richtigen Tipp abgegeben. Ship of Fools von Erasure, das ist natürlich richtig. Und hinterher noch der Gunther und der Heiko, auch die haben es richtig gewusst. Aber Manuela war die schnellste heute Morgen und ja, diejenige, die Wachermacher Frühstückstasse dann doch abstaubt, hätte es gar nicht gedacht. Ich dachte, die geht vielleicht heute gar nicht raus, denn heute war es ja wirklich nicht ganz so einfach. Gebe ich ehrlich zu, aber ein wunderschöner Song aus den 80ern. Erasure, Ship of Fools gibt es jetzt für euch in voller Länge und nächste Woche wieder die nächste Sekunde für euch. Guten Morgen.

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12: Ich kann mir gar nicht vorstellen, dass dieser Wetterbericht von heute hier stimmen sollte. Aber wenn die Wetterfrösche das aufschreiben, dann sagen wir es natürlich. Gerade kriegen wir nämlich einen richtig schönen Sonnenaufgang oder haben einen bekommen mit einem strahlend blauen Himmel hier zumindest in Cottbus. Aber das soll nicht so bleiben. Es soll sich richtig zuziehen. Heute schon im Laufe des Vormittags. Regen ist erstmal nicht dabei, aber ganz viele Wolken. Und erst heute Nachmittag geht es wieder so ein bisschen auf die Wolkendecke. Insgesamt heute nur 2 Sonnenstunden bei 22 Grad. Frühtemperaturen ganz schön frisch, 9 Grad frisch gemessen. Jetzt gerade hier bei uns in der Lausitz in Neupetershain. 9 Grad aktuell auch in Galinchen und 9 aktuell in Werben, also in Richtung Spreewald. Aber wer jetzt denkt, dem Sommer geht es die Puste aus, der irrt. Morgen schon wieder 28 Grad.
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14: Mit Liadenberg. Guten Morgen. Die Polizei fahndet nach der Sabotage in Tonow-Preilag weiter. Es wird ein 48-jähriger Mann aus Nordrhein-Westfalen gesucht. Er soll sich in einem Schreiben an die Taz zu der Sabotage und zu weiteren Angriffen auf Stromanlagen bekannt haben. Inzwischen hat die Polizei Fotos des Mannes und seines Fahrrads veröffentlicht. Auch in Sachsen wurden 12 verdächtige Vorrichtungen an 2 Umspannwerken gefunden. Sie sollten offenbar Kurzschlüsse an Hochspannungsleitungen verursachen. Ob diese Fälle mit der Sabotage in Brandenburg zusammenhängen, wird noch geprüft.
12: Dankeschön, Lia Limberg. Zur Sabotage in Tonow-Preilag haben wir gleich auch neue Informationen hier bei uns auf Radio Cottbus bei uns. Wacher machen. Neue Lausitz-News gibt's dann gleich um 7:30. Jetzt erstmal Weltnachrichten.
15: Ich bin Babit Büchner. Das vorläufige Ergebnis ist da. Die AfD hat die Landtagswahl in Sachsen-Anhalt klar gewonnen. Doch für eine Alleinregierung reichen ihre 43,8% nicht. Die CDU stürzt ab auf 17,2%. Die Suche nach den Schuldigen wird dabei auch nach Berlin führen.
16: Die CDU hat ihr Ergebnis im Vergleich zur Wahl vor 5 Jahren halbiert. Der schwarz-roten Koalition in Berlin dürften sehr schwere Tage oder Wochen bevorstehen. Mit Sicherheit wird auch in der Hauptstadt nach Schuldigen für die Wahlklatsche gesucht, vermutlich auch direkt im Kanzleramt. Nicht weniger aus den eigenen Reihen machen vor allem Friedrich Merz für das desaströse Wahlergebnis seiner CDU verantwortlich. Ein Bruch der Koalition aus Union und SPD gilt dabei als unwahrscheinlich, denn aus einer Neuwahl im Bund würde die AfD sicherlich gestärkt hervorgehen und die Regierungsbildung würde noch schwieriger. Aus Berlin, David Riemer.
15: Auch nach den Gesprächen der US-Unterhändler Steve Witkoff und Jared Kushner in Moskau und Kiew ist weiterhin unklar, welche Vorschläge für eine Friedenslösung sie den Kriegsparteien vorgelegt haben. Offen ist auch, ob die direkten Verhandlungen zwischen der Ukraine und Russland unter US-Vermittlung wieder aufgenommen werden. Präsident Zelensky zeigte sich anschließend wenig optimistisch. Der Internationale Gerichtshof befasst sich heute wieder mit den deutschen Rüstungsexporten nach Israel. Nicaragua hatte Deutschland wegen der Beihilfe zum Völkermord vor das Gericht in Den Haag gebracht.
17: In Den Haag läuft schon ein Völkermordverfahren gegen Israel wegen der Gewalt im Gazastreifen. Doch nun geht es um die Rüstungsexporte von Deutschland. Die erste Runde hatte Deutschland gewonnen. Die Richter wiesen die Forderungen Nicaraguas nach sofortigem Stopp der Rüstungsexporte ab. Aber da ging es um einen Eilantrag und damit ist die Klage nicht völlig vom Tisch. Und genau das will Deutschland jetzt erreichen. Berlin sagt, das Gericht sei überhaupt nicht befugt, darüber zu urteilen. Aus Amsterdam, Bettina Fisser.
15: Und zum Fußball. Nach einem 4:1 gegen Eintracht Frankfurt hat Augsburg am Abend zum ersten Mal die Tabellenführung übernommen. Zuvor hatte der Hamburger SV mit 0:5 gegen Mainz verloren.
12: Dankeschön, Babette Büchner.
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12: Und da haben wir Meldungen von der A13. Da ist ein Unfall passiert in Richtung Spreewalddreieck zwischen Karlau und Kittlitz. Eine ungesicherte Unfallstelle. Polizei ist benachrichtigt. Bitte fahrt hier vorsichtig. Auf der A13 Richtung Schönefelder Kreuz zwischen Freiwalde und Großköris haben wir Gegenstände auf der Autobahn in der Baustelle drin. Fahrt da bitte besonders vorsichtig. Polizei ist auch hier benachrichtigt. Und Moped Jimmy gibt gerade einen Blitzer rein. In Jeserich in Richtung Drebkau steht einer. Dann in Kasel in der Drebkauer Straße auch noch einer. Und einer auf der B169 zwischen Brieske und dem Abzweig Hörlitz. Blitzeranhänger sind geparkt in Cottbus, in der Bahnhofstraße an der Agentur für Arbeit, in der Elisabeth-Wolf-Straße, in Golschow in Richtung Drebkau und noch ein Anhänger in Liesgau. Hier steht er auf der Dorfstraße. Ihr könnt gerne jederzeit ergänzen. Wenn ihr was seht auf den Lausitzer Straßen, dann sagt uns gerne Bescheid unter der 0355 4839 94 und die 5 am Telefon oder gern auch per WhatsApp. Radio Cottbus wünscht euch eine gute Fahrt.
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12: Fahndungsfotos gibt es jetzt. Fahndet wird nach einem Mann, der dafür verantwortlich sein soll, auch für die Sabotage auf das Umspannwerk in Turnow-Peilack. Die Polizei sucht fieberhaft nach diesem Mann aus Nordrhein-Westfalen. Und was zur Suche bis jetzt bekannt ist und wer dieser Mann sein soll, das besprechen wir gleich hier bei uns Wachermachern auf Radio Cottbus. Vorher gibt es noch Musik von Bruce Springsteen und Temper City. Einen schönen Montag für euch. Guten Morgen.
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0: neueste Nummer vom Boss, Bruce Springsteen, Born in the USA, gehört in der Westmusik auf Radio Cottbus gleich 7:14 jetzt. Guten Morgen.
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0: Die Sabotagefälle am Stromnetz an großen Umspannwerken, die beschäftigen uns seit Tagen hier bei uns am Umspannwerk nahe Jenschwalde, Tono Breilack, ja auch passiert. Ihr habt es gehört bei uns auf Radio Cottbus, die Straße war da tagelang gesperrt, weil man da gefahndet hat. Und jetzt gibt es eine ganz konkrete Fahndung. Die Polizei sucht nämlich einen 48-jährigen Mann. Lia Limberg ist jetzt mit mir im Studio. Lia, guten Morgen. Was weiß man denn inzwischen über den Verdächtigen?
2: Der Mann kommt aus Gewelskirchen in Nordrhein-Westfalen und ist weiterhin auf der Flucht. Er steht im Verdacht, hinter mehreren Angriffen auf Stromanlagen zu stecken. Die Behörden gehen davon aus, dass zwei Bekennerschreiben auch wahrscheinlich von ihm stammen und in denen soll auch Täterwissen stehen. Das sind Informationen, die vorher nicht öffentlich bekannt waren. Bei einer Durchsuchung seiner Wohnung wurde dann auch Sprengstoff gefunden.
0: Ja, mittlerweile sucht die Polizei auch öffentlich nach dem Mann. Was wurde denn da am Wochenende jetzt veröffentlicht?
2: Es gibt Fahndungsfotos von ihm und seit Sonntag auch Bilder von seinem Fahrrad, mit denen er unterwegs sein könnte. Erste Hinweise auf der Bevölkerung sind daraufhin auch schon bei der Polizei eingegangen. Gefunden wurde der 48-Jährige aber daraufhin bislang noch nicht.
0: Ja, die Fahndungsfotos haben wir euch auch verlinkt auf radiocottbus.de. Also könnt ihr auch gerne reingucken. Und es gibt dann auch eine wichtige Entwicklung direkt hier bei uns in der Lausitz. Denn jetzt auch in Sachsen sind mehrere solcher Abschussanlagen entdeckt worden.
2: Ganz genau, an den Umspannwerken Bärwalde und Graustein in Ostsachsen wurden insgesamt 12 selbstgebaute Vorrichtungen gefunden. Sie sollten offenbar auch Kurzschlüsse an den Hochspannungsleitungen verursachen. Und interessant ist dabei, Sachsen war vorher schon in einem der Bekennerschreiben als weiterer Tatort genannt worden. Schäden am Stromnetz gab es da aber nicht.
0: Ja, der 48-Jährige aus Nordrhein-Westfalen, also weiterhin auf der Flucht. Nach ihm wird gesucht. Die Ermittler, die prüfen jetzt auch, wie die Fälle in Brandenburg, Sachsen und Nordrhein-Westfalen, da gab es ja auch was, wie die zusammenhängen und ob der Gesuchte tatsächlich für die einzelnen Sabotageversuche verantwortlich ist. Wenn es da was Neues gibt, dann hört ihr es hier bei uns natürlich auf Radio Cottbus zuerst. Dankeschön, Lia.
2: Gerne.
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0: 12 Minuten ist 7:30, gerade Cottbus, immer aktuell am Morgen mit dem Blick auf die Straßen und aufs Wetter. Wir haben auf der A13 einen Unfall. Und zwar, wenn ihr von Dresden kommt in Richtung Spreewaldreieck, unterwegs seid zwischen Karlau und Kittlitz. Die Unfallstelle Polizei ist da bereits im Einsatz. Bitte fahrt hier vorsichtig. Auf der A13 Richtung Schönefelder Kreuz auch Gegenstände auf der Fahrbahn. Heute Morgen hier zwischen Freiwalde und Großkürres in der Baustelle. Auch hier müsst ihr aufpassen. Und das hier sind die gemeldeten Blitzer. Ganz schön viele dazugekommen. Jetzt einer auf der B96 am Abzweig Zirchel. Da sind 70 auf der B169 zwischen Brieske und dem Abzweig Hörlitz. Ein Blitzer in Guben auf der Großbresener Straße, in Kasel in der Treptower Straße und auch in Jeserich einer hier Richtung Treptow heute Morgen. Dankeschön an Moped Jimmy. Die Blitzeranhänger kommen noch dazu, nennen wir euch gleich nach 20:30. Blick aufs Wetter, heute 22 Grad. Das ist hier heute ein bisschen trügerisch, denn heute am Morgen guckt die Sonne ja noch ein bisschen raus, aber es wird sich leider zuziehen. Soll allerdings bis heute Abend nicht regnen. Gleich bei uns auf Radio Cottbus die beste Musik von Benson Boone. Beautiful Things kommt gut rein in euren Montagmorgen. Guten Morgen.
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10: Also es riecht heute Morgen schon so ein bisschen nach Herbst. Ehrlicherweise liegt wohl daran, dass es ganz schön frisch ist und so ein bisschen nasskalt heute Morgen. Auch Temperaturen in der Lausitz. Ja, unter 10 Grad, einstellige Werte, die haben wir immer noch in Richtung Spreewald, auch jetzt noch in Lübben. In Cottbus sind es jetzt aber schon 10 Grad und 10 Grad aktuell auch in Forst. Bis auf 22 geht's rauf heute. Im Laufe des Tages kommen leider immer mehr Wolken hier zu uns in die Lausitz rein. Es wird leider nicht so schön sonnig. 3 Sonnenstunden immerhin noch etwas nach oben korrigiert. Jetzt die Vorhersage. Heute Nachmittag gibt's dann wieder etwas größere Wolkenlücken.
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10: Die Polizei fahndet nach der Sabotage am Umspannwerk in Turnow-Peilag weiter nach einem mutmaßlichen Täter. Lea Limberg, was ist zu dem Mann bekannt?
11: Es wird ein 48-jähriger Mann aus Nordrhein-Westfalen gesucht. Er soll sich in einem Schreiben an die Taz zu der Sabotage und zu weiteren Angriffen auf Stromanlagen bekannt haben. Inzwischen hat die Polizei Fotos des Mannes und seines Fahrrads veröffentlicht. Auch in Sachsen wurden 12 verdächtige Vorrichtungen an 2 Umspannwerken gefunden. Sie sollten offenbar Kurzschlüsse an Hochspannungsleitungen verursachen. Ob diese Fälle mit der Sabotage in Brandenburg zusammenhängen, wird noch geprüft. Die Straßenbahnlinie 1 in Cottbus fährt ab heute nicht. Laut Cottbus-Verkehr wird aus betrieblichen Gründen vorübergehend die EV1 eingesetzt. Die Änderung soll nach derzeitiger Planung bis einschließlich Mittwoch gelten. Auf der Website von Cottbus-Verkehr können die Abfahrtszeiten des Ersatzverkehrs eingesehen werden. Ein junger Mann ist in der Nacht auf der Bundesstraße 320 im Landkreis Spree-Neiße eingeschlafen. Eine Autofahrerin hat ihn während der Fahrt entdeckt und daraufhin die Polizei gerufen. Die Beamten haben dann festgestellt, dass er stark alkoholisiert war. Sie haben ihn daraufhin nach Hause gebracht. Er ist nach einer Feier zu Fuß auf dem Heimweg gewesen, wurde müde und hat sich schlafen gelegt. Und unsere gute Nachricht, bei der Cottbusser Tafel haben die Barber Angels gestern wieder kostenlos Haare und Bärte geschnitten. Vier Friseure und ihre Helfer haben insgesamt 39 Gästen einen neuen Haarschnitt verpasst. Viele der Gäste können sich einen regelmäßigen Friseurbesuch sonst nicht leisten. Die Barber Angels sind in diesem Jahr seit 10 Jahren im Einsatz und helfen inzwischen in 12 Ländern. Ein weiterer Termin bei der Cottbusser Tafel ist für das letzte Quartal des Jahres geplant. Soweit das Neueste. 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
10: Dankeschön, Lia Limberg.
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10: Was ist denn hier los? Auf den Autobahnen hier bei uns in der Lausitz. Überall Gegenstände auf der Autobahn. Passt bloß auf der A13 Richtung Schönefelder Kreuz. Einmal zwischen Schwarzheide und Klettwitz auf dem mittleren Fahrstreifen. Dann nochmal auf der A13 zwischen Ortrand und Ruhland in derselben Richtung. Gegenstände auf der Fahrbahn. Verliert da jemand seine Ladung? Fragezeichen. Nochmal auf der A13, dann aber an einer anderen Stelle Richtung Schönefelder Kreuz zwischen Freiwalde und Großköris sind ebenfalls Gegenstände auf der Autobahn hier direkt in der Baustelle drin. Fahrt auch hier besonders vorsichtig. Die Blitzer heute Morgen gemeldet auf der B96 am Abzweig Zürcheln, auf der B168 auf der Wilmersdorfer Chaussee hier in Höhe Wilmersdorf einer, auf der B169 zwischen Brieske und dem Abzweig Körlitz, in Guben auf der Großbresener Straße blitzen sie heute Morgen, in Kasel in der Treppkauer Straße und auch in Jeserich Richtung Treppkau hat uns Moped Jimmy gemeldet. Das hier sind die Blitzeranhänger vom Montagmorgen. Wir gehen rein in die neue Woche mit einem neuen Blitzeranhänger in Cottbus. Neuer Standort Bahnhofstraße an der Agentur für Arbeit. In Cottbus in der Elisabeth-Wolf-Straße noch ein Anhänger in Goldschow Richtung Treppkau einer und auch in Wieskau auf der Dorfstraße. Sobald ihr mehr seht auf den Straßen, wenn ihr was zu melden habt, immer die 0355 4839 94 und die 5 einfach anrufen oder eine WhatsApp ins Studio schicken. Dafür wünschen wir euch eine gute Fahrt.
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10: Ein neuer Wirtschaftspreis hier bei uns in der Lausitz und den vergibt nicht etwa eine Jury, den vergebt ihr für eure Lieblingsunternehmen hier in Cottbus. Welche könnten das sein? Welche Unternehmen sind schon so lange für ihre Kunden da und überzeugen und haben ein Herz und ein wichtiges Ohr und ein großes Herz für alle Anliegen? Das ist die große Frage, wo ihr für die Unternehmen, die da nominiert sind, von euch abstimmen könnt. Das besprechen wir gleich mit der Wirtschaftsförderung aus Cottbus. Die hat sich nämlich diesen schönen Preis einfallen lassen. Und alles dazu erfahrt ihr gleich nach Terence Trent D'Arby und Stella Lefty. Neue Musik hier auf Radio Cottbus. Boston heißt die Single. Guten Morgen.
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0: Aufladen Cottbus 7.41 Uhr, gleich 7:45. Ihr hört uns am Montagmorgen, 7. September. Guten Morgen.
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0: Warum sage ich das so genau? Wir haben es mal ganz genau ausgerechnet. Es sind noch 23 Tage, 16 Stunden und 18 Minuten. So lange könnt ihr noch abstimmen für euer Lieblingsunternehmen in Cottbus. Es gibt Unternehmen, die gehören zur Stadt einfach dazu. Die gibt es schon seit ganz langem. Oder aber die haben sich innerhalb kürzester Zeit in die Herzen der Leute hier gespielt. Und genau diese Unternehmen, die werden gesucht beim neuen Unternehmenspreis Mittelpunkt Wirtschaft 2026. Ihr habt fleißig diese Unternehmen schon vorgeschlagen. Jetzt läuft das Voting und es läuft eben genau noch 23 Tage, 16 Stunden und 18 Minuten. Denn nur bis zum 30. September könnt ihr da abstimmen auf boomtown.de. Solveig Schaal von der Wirtschaftsförderung ist jetzt bei uns im Studio. Guten Morgen, Solveig. Und ich habe schon von dir gehört, es wird schon fleißig abgestimmt.
2: Das ist richtig, ja. Guten Morgen. Die ersten Tage wurden schon ein paar tausendmal abgestimmt, für welches Unternehmen man seine Stimme geben möchte.
0: Ja, 10 stehen ja da auf der Liste. Da ist wirklich alles mit dabei, von Liv Intensivpflege bis Bioladen Schömmel

0: Institutionen oder Akteuren, die das gut einschätzen können. Die Kammern sind dabei, Handwerkskammer und Industrie- und Handelskammer. Also da sind Profis am Werk gewesen. Wir haben das ein bisschen geclustert, die Vorschläge, haben das also schon so in verschiedene Kategorien aufgegliedert, sodass die bunte Mischung quasi auch ein bisschen kuratiert wurde. Ja. Und dann wurde sehr gut geschaut, welche Unternehmen viele Stimmen bekommen haben, welche Unternehmen sehr herzliche Begründungen hatten und so wurden dann die 10 wirklich auch mit Stimmen der Jurymitglieder ausgewählt.
1: Jetzt stehen sie auf der Liste. Ihr könnt abstimmen bis zum 30. September unter boomtown.de. Was passiert denn dann, wenn ich abgestimmt habe für mein Unternehmen?
0: Die drei meistgenannten Unternehmen, die werden dann die Mittelpunkt-Wirtschaft-Preisträger. Die erfahren das dann quasi als Überraschung während unseres Wirtschaftsforums. Also alle 10 Finalisten werden eingeladen und die 3 Gewinner, die dürfen dann auf die Bühne.
1: Ja, und das ist auch noch in diesem Jahr und es ist auch gar nicht so weit weg. Also kurz nach der Abstimmung passiert das ja schon.
0: Am 8. Oktober, Donnerstag.
1: Ja, genau. Also dann jetzt noch raufgehen auf boomtown.de. Eure Stimme abgeben, ist nicht mehr lange Zeit, bis zum 30. September. Ja, und dann sind wir mal sehr gespannt. Kann man dann schon so was sagen, das ist dann das beliebteste Unternehmen in Cottbus, oder?
0: Zumindest das mit den meisten Anhängern, was besonders gewürdigt und gewertschätzt wird, ja.
1: Dann sind wir mal sehr gespannt, was uns da am 8. Oktober erwartet. Solveig Schaal von der EGC, ihr habt eine Aufgabe, jetzt abstimmen.
2: 10 Unternehmen, 10 Finalisten und jetzt entscheidet ihr. Ihr habt eure Lieblingsunternehmen vorgeschlagen. Jetzt geht Mittelpunkt Wirtschaft 2026 ins Finale. Stimmt bis Ende September für euren Favoriten ab, denn eure Stimme zählt. Jetzt voten auf boomtown.de/Mittelpunkt.

0: erste Mal zwischen Schwarzheide und Klettwitz. Gegenstände ja auf dem mittleren Fahrstreifen in Richtung Spreewald-Dreieck, wenn ihr aus Richtung Dresden kommt. In derselben Richtung gibt es schon mal Gegenstände auf der Autobahn zwischen Ortrand und Ruhland. Auch hier vorsichtig fahren und dann nochmal Gegenstände auf der Autobahn im Baustellenbereich auf der A13 Richtung Schönefelder Kreuz zwischen Freiwalde und Großköris. Die Polizei ist in allen drei Fällen unterwegs, benachrichtigt und wahrscheinlich schon im Einsatz. Blitzer heute Morgen gemeldet auf der B96 am Abzweig Zürchel, auf der B168 einer auf der Wilmersdorfer Chaussee Höhe Wilmersdorf, B169 zwischen Brieske und dem Abzweig Körlitz, in Guben auf der Großbresener Straße, in Kasel in der Treppkauer Straße und in Jeserich in Richtung Treppkau. Den hat uns Moped Jimmy gemeldet und Anja gerade nochmal bestätigt. Vielen Dank dafür. Vier Blitzeranhänger kommen noch dazu, nennen wir euch gleich nach 8. Wetter heute, es wird schön, wobei die Sonne nicht so viele Chancen hat. Bis zum Nachmittag viele Wolken, aber es soll trocken bleiben bei Temperaturen um die 22 Grad. Gleich haben wir Frühsport auf Radio Cottbus. Gucken noch mal auf ein tolles Sportwochenende für die Lausitz. Welche Mannschaften waren da erfolgreich? Gleich erfahrt ihr es nach Marc Foster 747. Guten Morgen.
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2: 7:53, 7:08 und ich bin ehrlich, am Samstag, ich habe mir jetzt angeguckt, das Fußballspiel zwischen dem VfL Wolfsburg und dem FC Energie Cottbus in der zweiten Liga und ich wollte meinen Fernseher gerne schon ausmachen nach dem 0:3, aber dann hätte ich wahrscheinlich ordentlich was verpasst. Lea Limberg, jetzt bei uns im Studio. Du hast nochmal alle Infos.
3: Ganz genau, der 1:3 kurz vor der Pause war wahrscheinlich wirklich ganz wichtig fürs Team. Danach war Energie nämlich plötzlich wieder komplett da. King Manu macht das 2:3, Cigerci gleich per Elfmeter aus und danach geht Wolfsburg aber nochmal in Führung und in der Nachspielzeit macht dann Bogdanov tatsächlich noch das 4:4 und das vor mehr als 3000 Energiefans im Gästeblock.
2: Ja, die völlig glückselig. Ich auch vor meinem Fernseher. Es war ein tolles Fußballspiel, legendär. 4:4 in Wolfsburg gegen den Bundesliga-Absteiger. Selbst Pille Wollitz, der konnte es in der Pressekonferenz nach dem 0:3 kaum glauben, was da seiner Mannschaft noch gelungen war. Aber ganz zufrieden war er trotzdem nicht.
4: Fakt ist, wir haben das 4:4 gemacht. Für die Art in der zweiten Halbzeit sich belohnt. Dennoch, wenn du 0:3 zurückliegst. Gegen so eine gute Mannschaft bist du eigentlich raus. Umso schöner ist das. Dennoch haben wir in 2 Spielen 7 Tore geschossen, haben 1 Punkt geholt. Diese Fehlerkette im Defensivbereich abstellen und weiterhin nach vorne diesen Mut zu haben. Ich glaube, dann sind wir in der Lage, in der zweiten Liga Punkte zu holen.
3: Und da hat er schon recht. Vorne spielt Energie gerade richtig gut und macht viele Tore. Hinten passieren aber auch noch zu viele einfache Fehler. Trotzdem ist es richtig stark, nach einem 0:3 in Wolfsburg noch einen Punkt zu holen. Die Mannschaft gibt also wirklich nicht auf.
2: Ja, ein Punkt der Moral. Und gute Moral haben auch die Handballer gezeigt am Wochenende in der Lausitz Arena. Ja, Saisonstart für den Lausitzer Handballclub. Deutlich entspannter allerdings bei denen. Die Handballer, die haben mit, Achtung, 46:17 gegen Blau-Weiß Berlin gewonnen. Lia, was ist denn das für ein Ergebnis?
3: Ja, schon zur Halbzeit stand es 20:5. Da war eigentlich klar, wo die Reise mal hingeht. Am Ende gewinnt der LRC mit 29 Toren Unterschied und schied so direkt an der Tabellenspitze. Mehr als 1000 Leute waren zum Auftakt in der Lausitz Arena dabei. Der einzige Dämpfer, Marc Schmitz, ist früh umgeknickt und konnte so nicht mehr weiterspielen.
2: Ach, schade, nicht dabei bei so einem Kantersieg. Also ein 46:17 hier bei uns, ja, zum Auftakt in die neue Handballsaison. In LRC geht es als nächstes nach Ludwigsfelde und denke da, wenn wir da so am nächsten Wochenende dann wieder jubeln können nach dem Wochenende. Energie ja noch beim Karlsruher SC dann am Wochenende im Einsatz. Danke, Lia, für die Infos.
3: Gerne.
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2: 7:55 Uhr jetzt. Einen schönen Montag für euch. Schöne neue Woche. Guten Morgen.

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9: Also, dass es langsam Herbst wird, merkt man gerade wirklich nur an den Frühtemperaturen. Ansonsten aber noch richtig schönes Wetter hier bei uns in der Lausitz und auch noch Sommerwerte. Heute in der Spitze um die 22 Grad. Aber jetzt am Morgen tatsächlich noch ganz schön frisch. In Richtung Spreewald haben wir jetzt gerade erst mal die 10-Grad-Marke geklackt. In Lübbenau beispielsweise, im Rest der Lausitz ist es dann schon wärmer. Wir haben 12 Grad in Spremberg, 12 aktuell auch in Forst und 12 derzeit auch in Finsterwalde.
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11: Mit Lia Limberg. Guten Morgen. Die Polizei fahndet nach der Sabotage in Tonow-Preilack weiter. Es wird ein 48-jähriger Mann aus Nordrhein-Westfalen gesucht. Er soll sich in einem Schreiben an die Taz zu der Sabotage und zu weiteren Angriffen auf Stromanlagen bekannt haben. Inzwischen hat die Polizei Fotos des Mannes und seines Fahrrads veröffentlicht. Auch in Sachsen wurden 12 verdächtige Vorrichtungen an 2 Umspannwerken gefunden. Sie sollten offenbar Kurzschlüsse an Hochspannungsleitungen verursachen. Ob diese Fälle mit der Sabotage in Brandenburg zusammenhängen, wird noch geprüft.
9: Dankeschön, Lia Limberg. Mehr Lausitz-News für euch dann gleich wieder um 8:30. Jetzt die Weltnachrichten.
12: Ich bin Babette Büchner. Die Wähler in Sachsen-Anhalt haben entschieden, doch klar ist nach der Landtagswahl wenig. Das vorläufige amtliche Ergebnis lässt offen, wer künftig regieren kann. Die AfD hat demnach zwar klar gewonnen, doch für eine Alleinregierung reichen ihre 43,8% nicht. Die CDU stürzt ab auf 17,2%.
13: Für die AfD ist es ein historisches Ergebnis, für die CDU ein Debakel. Das letzte Wahlergebnis halbiert, kein einziges Direktmandat gewonnen. Die AfD dagegen hat es geschafft, in einem sehr polarisiert geführten Wahlkampf viele Menschen zu mobilisieren, die sonst zu Hause geblieben wären. Jetzt steht Sachsen-Anhalt aber eine schwierige Regierungsbildung bevor. Denn alleine kann die AfD nicht regieren und braucht einen Partner. Möglicherweise gibt es den mit dem BSW. Aus Magdeburg, Simon Krämer.
12: Heute ist der internationale Tag der sauberen Luft und die Weltwetterorganisation in Genf schlägt Alarm. Hitzewellen und Waldbrände würden aktuell den Kampf um saubere Luft erschweren. Auch in Europa, heißt es im jährlichen Bericht zu Klima- und Luftqualität.
14: Zum einen geht es um die toxischen Feinpartikel durch Waldbrände. Sie können in die Lunge und den Blutkreislauf eindringen und lebensgefährlich sein. Die Zahl der extremen Brände habe sich seit den 1990er Jahren verdreifacht, berichtet die WMO. Ein weiteres Problem ist Ozon. Die Konzentration steigt am Boden bei Hitzewellen mit hohen Temperaturen, stabilen Wetterlagen und intensiver Sonneneinstrahlung. Aus Genf, Christiane Ulrich.
12: Auf dem deutschen Arbeitsmarkt könnten bis 2029 bundesweit rund 723.000 Fachkräfte fehlen und damit fast doppelt so viele wie 2025. Zu diesem Ergebnis kommt eine Studie des Instituts der deutschen Wirtschaft. Eine besonders große Lücke wird dabei im Verkauf erwartet. Über 39.000 Stellen könnten hier bis 2029 unbesetzt bleiben. Und zum Sport. Der FC Augsburg ist zum ersten Mal in der Geschichte seines Vereins Tabellenführer in der Fußball-Bundesliga. Die Mannschaft kam bei Eintracht Frankfurt zu einem 4:1 und hat sich damit den zweiten Sieg im zweiten Saisonspiel geholt. Zuvor hatte der Hamburger SV mit 0:5 gegen Mainz verloren.
9: Dankeschön, Babette Büchner.
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9: Achtung, gleich dreimal Gegenstände auf den Autobahnen hier bei uns in der Lausitz. Auf der A13 geht's los, wenn ihr aus Richtung Dresden, Richtung Schönefelder Kreuz, Richtung Spreewalddreieck fahrt, zwischen Schwarzheide und Klettwitz. Gegenstände auf dem mittleren Fahrstreifen und in derselben Richtung auch welche zwischen Ortrand und Ruhland. Auf der A13 dann etwas später nochmal zwischen Freiwalde und Großköris Richtung Schönefelder Kreuz auch nochmal Gegenstände auf der Autobahn, hier direkt in der Baustelle. Auch hier passt auf, Polizei ist in allen drei Fällen bereits im Einsatz. Es gibt dichten Verkehr, aktuell auf der B168 zwischen Cottbus-Wilmersdorf und Cottbus-Merzdorf. Hier müsst ihr heute Morgen etwa 10 Minuten länger planen und das hier sind die gemeldeten Blitzer. B96 am Abzweig Zürchel, B168 auf der Wilmersdorfer Chaussee in Höhe Wilmersdorf, B169 zwischen Brieske und dem Abzweig Hörlitz, in Guben auf der Großbresener Straße einer, in Kasel in der Treppkauer Straße ein Blitzer und noch einer in Jeserich Richtung Treppkau, der gemeldet von Anja und von Mopedjibi. Dankeschön. Die Blitzeranhänger haben ihre Standorte zum Wochenstart in Cottbus in der Bahnhofstraße an der Agentur für Arbeit, nach wie vor in Cottbus in der Elisabeth-Wolf-Straße, in Goldschow in Richtung Treppkau und in Liesgau. Hier steht der Anhänger auf der Dorfstraße. Sobald ihr was Neues seht oder was abmelden könnt, sagt gerne Bescheid unter der 0355 4839 945, die Nummer für den Radio Cottbus Verkehrsservice am Telefon oder auch per WhatsApp. Gute Fahrt für euch.
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9: Ihr werdet mir recht geben, um sein Wohnzimmer kümmert man sich. Ne? Könnt ja jemand zu Besuch kommen, könnt ja jederzeit an der Tür klingeln und dann sollte natürlich alles aufgeräumt und schön aussehen. Ne? Hier bei uns in Cottbus in der Innenstadt ist das nicht anders. Auch das ist ja das Wohnzimmer der Stadt. Und damit da immer alles gut aussieht und sich schön entwickelt, gibt jetzt ein neues Team, das sich darum kümmern will. Wer sind diese Leute und was haben sie vor? Das besprechen wir gleich nach King Love It Pride aus den 80ern und Delta Goodrems aktueller Single Hologram jetzt bei euch am Montagmorgen. Guten Morgen, kommt gut rein in eure neue Woche.
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0: Southern Pride auf Radio Cottbus am Montagmorgen, 8.14 Uhr. Guten Morgen.
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0: Die Cottbuser Innenstadt, die einen finden sie schön, die anderen sagen, oh, da müsste mal andere Geschäfte rein, aber darum kann sich ja nur die Wirtschaft kümmern. Aber wer kümmert sich eigentlich darum, dass in Cottbus alles gut aussieht? Dass die Menschen gerne in die Innenstadt gehen und vor allen Dingen auch die Touristen gerne in die Innenstadt kommen. Genau dafür gibt es jetzt das neue City-Team Cottbus, das seine Arbeit aufgenommen hat. Was genau hinter diesem Team steckt, hat uns Solveig Schaal erklärt von der EGC Wirtschaftsförderung. Die ist nämlich auch Teil des Teams.
2: Also das City-Team kennt man vielleicht unter dem Namen City Management. Ähnliche Aufgaben übernehmen wir jetzt auch, bringen frischen Wind rein. Wir bedeutet, wir sind eine Gemeinschaft aus dem Stadtmarketingverband und der EGC Wirtschaftsförderung und haben damit einfach schon jede Menge Stärken, was Kommunikation angeht, was ein großes Netzwerk angeht. Wir haben viele wichtige Partner in der Stadt, mit denen wir in anderen Teams schon arbeiten, die wir jetzt für die Belange der Innenstadt also auch mit anzapfen können.
0: Ja, das City-Team soll Leute in der Innenstadt zusammenbringen, Händler und Menschen, die in der Innenstadt arbeiten, Ideen anschieben. Dabei geht es gar nicht mal so um Veranstaltungen, sondern ganz allgemein darum, die Innenstadt von Cottbus weiterzuentwickeln.
2: Naja, die Belebung der Innenstadt ist eigentlich schon der Kern und das kann alles und nichts sein. Wir haben ein paar Schwerpunkte. Also für uns sind die Händler, die Gewerbetreibenden in der Stadt ein ganz wichtiger Bestandteil. Die sollen mit uns vorwärts gehen. Die sollen das Gefühl haben, jetzt ist endlich wieder ein Ansprechpartner da für alle meine Ideen, der mich unterstützt, vielleicht auch in Richtung Verwaltung, dort einfach ein paar Wege für mich ebnet. Das ist ein ganz wichtiger Punkt.
0: Ja, und wer selbst eine Idee hat für die Entwicklung in der Innenstadt oder selber ein Projekt anschieben möchte, der kann sich ab sofort beim City-Team melden. Einen Sprechtag gibt es im Welcome Center immer von 9 bis 17 Uhr und für Projekte steht auch Geld zur Verfügung. Über den Innenstadtfonds gibt es jedes Jahr 100.000 Euro. Gefördert werden können da Vorhaben im Bereich zwischen Bahnhof und Bonaskenplatz, zwischen Spree und Staatstheater, also in genau diesem Gebiet der Cottbuser Innenstadt. 8.16 Uhr jetzt, kurz nach 8.09 Uhr, ihr habt es gehört, auf Radio Cottbus am Montagmorgen. Guten Morgen.
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0: Infos am Montagmorgen, kurz nach Viertel neun, 8:19 Uhr jetzt. Wir schauen wieder auf die Straßen für euch, damit ihr immer gut ankommt. Auf der A13 gibt es gleich an drei Stellen Gegenstände auf der Fahrbahn. Einmal, wenn ihr aus Dresden kommt, in Richtung Schönefelder Kreuz, unterwegs seid zwischen Schwarzheide und Klettwitz auf dem mittleren Fahrstreifen. Dann nochmal aus Dresden kommend Richtung Spreewalddreieck zwischen Ortrand und Ruhland Gegenstände auf der Fahrbahn. Und es gibt nochmal welche auf der Fahrbahn in der Baustelle Richtung Schönefelder Kreuz zwischen Freiwalde und Groß-Köris heute Morgen. Nehmt euch mehr Zeit mit, wenn ihr auf der B168 unterwegs seid zwischen Cottbus-Wilmersdorf und der Anschlussstelle Merzdorf. Dichter Verkehr auch heute Morgen mal wieder etwa 10 Minuten länger braucht ihr hier. Und das sind die gemeldeten Blitzer. B96 am Abzweig Zürchen, B168 auf der Wilmersdorfer Chaussee Höhe Wilmersdorf, B169 zwischen Brieske und dem Abzweig Körlitz, in Guben auf der Großbresener Straße, in Kasel auf der Drebkauer Straße und in Jeserich Richtung Drebkau. Den haben uns Anja und Moped Jimmy gemeldet. Gleich haben wir noch 4 Blitzeranhänger dazu, die nennen wir euch gleich nach 9, nach 8:30 Uhr. Wetter noch, wir haben heute am Montag 22 Grad in der Spitze. Viele Wolken allerdings dabei, kaum mal Sonne, bekommt wenig raus bis zum Nachmittag, aber es soll trocken bleiben. Gleich unsere Zahl des Tages, die führt uns an den Senftenberger See. Und warum das eine Zahl des Tages wert ist, hört ihr gleich nach Milo und DJ Lissus. Forever Young, einen schönen Montag für euch.
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2: Ah, jetzt werden die solche Tage sicherlich etwas weniger, aber vielleicht für nächstes Jahr. Stellt euch mal einen schönen Sommertag am Senftenberger See vor. Handtuch raus, Kinder ab ins Wasser. Und genau dafür soll in Niemtsch jetzt eine 30 Meter breite neue Badebucht entstehen. Der Niemtscher Strand, der soll ordentlich umgebaut werden. Jetzt in der Pause bis zum nächsten Sommer. Die neue Bucht, die wird nicht nur 30 Meter breit, sondern auch 15 Meter tief ins Land hineinreichen. Feinster Sand dann und vor allem für Familien interessant. Es soll dort künftig ganz flach und stufenlos ins Wasser gehen. Und damit der Sand nicht gleich wieder vom Wind durchs Seenland geschickt wird, entstehen auch zwei Buhnen an dieser Stelle. Eine davon wird sogar 1,5 Meter breit und begehbar sein. Und wer möchte, der kann von dort direkt ins Wasser springen. Und es passiert noch mehr. Die Strandpromenade, die bekommt eine neue Beleuchtung, Bepflanzung und Möbel kommen noch dazu. Der Schiffsanleger wird erneuert und für Wasserwanderer entstehen zusätzliche Liegeplätze. Insgesamt sind für die Sanierung der Strände am Senftenberger See rund 5 Millionen Euro aus dem Strukturwandel vorgesehen. Die werden jetzt auch umgesetzt, damit es im nächsten Jahr wieder ordentlich schön gebadet werden kann. 30 Meter neue Badebucht. Niemtsch bekommt ein ordentliches Sommer-Upgrade und wir eine Zahl des Tages. Das ist die 30 heute.
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2: In 5 Minuten Nachrichten auf Radio Cottbus, unsere Lausitz News mit allem, was ihr wissen müsst. Darin unter anderem das große Thema, die Fahndung nach dem Mann, der behauptet, die Sabotage am Umspannwerk in Preinack begangen zu haben. Gleich alle Infos hier auf Radio Cottbus.

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14: Also den Sonnenaufgang konnte ich heute Morgen sehen aus dem Studiofenster. Der war schön, aber das wird wohl das einzige Mal gewesen sein, dass wir heute hier einen freien Blick auf den Himmel hatten in der Lausitz. Denn es zieht sich zu bis zum Nachmittag ganz viele Wolken. Vielleicht kommt dann nochmal eine ein oder andere Wolkenlücke mit dazu. Aber in der Vorhersage heute nur so 2 bis 3 Stunden Sonnenschein hier für die Lausitz. Frieren müssen wir nicht, 22 Grad werden es. Dieses Frieren, das ist heute durch schon, heute Morgen. Die Frühtemperaturen, die waren einstellig in der Lausitz. Aber jetzt sind sie gestiegen. Wir haben 14 Grad aktuell in Drieske, 14 auch schon in Cottbus und 12 Grad gerade in Spremberg.
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14: Die Polizei fahndet nach der Sabotage am Umspannwerk in Turnow-Preilag weiter nach einem mutmaßlichen Täter. Lia Limberg, was ist zu dem Mann bekannt?
15: Es wird ein 48-jähriger Mann aus Nordrhein-Westfalen gesucht. Er soll sich in einem Schreiben an die Taz zu der Sabotage und zu weiteren Angriffen auf Stromanlagen bekannt haben. Inzwischen hat die Polizei Fotos des Mannes und seines Fahrrads veröffentlicht. Auch in Sachsen wurden 12 verdächtige Vorrichtungen an 2 Umspannwerken gefunden. Sie sollten offenbar Kurzschlüsse an Hochspannungsleitungen verursachen. Ob diese Fälle mit der Sabotage in Brandenburg zusammenhängen, wird noch geprüft. Die Straßenbahnlinie 1 in Cottbus fährt ab heute nicht. Laut Cottbusverkehr wird aus betrieblichen Gründen vorübergehend die EV1 eingesetzt. Die Änderung soll nach derzeitiger Planung bis einschließlich Mittwoch gelten. Auf der Website von Cottbusverkehr können die Abfahrtszeiten des Ersatzverkehrs eingesehen werden. Ein junger Mann ist in der Nacht auf der Bundesstraße 320 im Landkreis Spree-Neiße eingeschlafen. Eine Autofahrerin hat ihn während der Fahrt entdeckt und daraufhin die Polizei gerufen. Die Beamten haben dann festgestellt, dass er stark alkoholisiert war. Sie haben ihn daraufhin nach Hause gebracht. Er ist nach einer Feier zu Fuß auf dem Heimweg gewesen, wurde müde und hat sich schlafen gelegt. Und unsere gute Nachricht: Bei der Cottbusser Tafel haben die Barber Angels gestern wieder kostenlos Haare und Bärte geschnitten. Vier Friseure und ihre Helfer haben insgesamt 39 Gästen einen neuen Haarschnitt verpasst. Viele der Gäste können sich einen regelmäßigen Friseurbesuch sonst nicht leisten. Die Barber Angels sind in diesem Jahr seit 10 Jahren im Einsatz und helfen inzwischen in 12 Ländern. Ein weiterer Termin bei der Cottbusser Tafel ist für das letzte Quartal des Jahres geplant. Soweit das Neueste. 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
14: Dankeschön, Lia Limberg.
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14: Zweimal Gegenstände auf der A13 und zwar kurz hintereinander. Da hat offensichtlich jemand Ladung verloren. Könnte ich mir jedenfalls vorstellen. Wenn ihr aus Dresden kommt, aus der Richtung Dresden auf der A13 Richtung Spreewald-Dreieck unterwegs seid, Gegenstände einmal zwischen Schwarzheide und Klettwitz auf der Autobahn und nochmal zwischen Ortrand und Ruhland. Vorsichtig, Polizei ist im Einsatz. Es wird geblitzt auf der B96, heute Morgen am Abzweig Zürchel, auf der B168 auf der Wilmersdorfer Chaussee Höhe Wilmersdorf, B169 zwischen Brieske und dem Abzweig Hörlitz, in Guben auf der Großbresener Straße ein Blitzer, in Kasel einer in der Drebkauer Straße und in Jeserich Richtung Drebkau. Den haben uns Anja und Moped Jimmy gemeldet. Dankeschön. Blitzeranhänger kommen noch dazu. In Cottbus gibt es einen neuen Standort in der Bahnhofstraße an der Agentur für Arbeit. Bekannten Standort in der Elisabeth-Wolf-Straße, Golschow in Richtung Drebkau, ein Anhängerstandort und noch einer in Liesgau. Hier steht der Anhänger auf der Dorfstraße. Wenn ihr mehr seht, sagt Bescheid. Gerne an der 0355 4839 945. Ruft uns einfach an oder schreibt eine WhatsApp. Gute Fahrt für euch.
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14: Es geht wieder los im Staatstheater Cottbus. Die Sommerpause ist vorbei, die neue Spielzeit beginnt. Am Wochenende ist die auch vorgestellt und präsentiert worden. Und das Ganze hat ja auch einen neuen Intendanten, wahrscheinlich auch ein bisschen was Neues auf der Bühne. Worauf können wir uns da freuen? Wir haben es uns angeguckt, die Spielplanpräsentation, und verraten es euch gleich nach den Shapeshifters und Avicii hier bei uns auf Radio Cottbus in der besten Musik. Schönen Montag. Schönen Start in die neue Woche für euch.
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0: 8:43 Uhr. Guten Morgen.
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0: Das Staatstheater Cottbus hat einen neuen Intendanten und es hat eine neue Spielzeit. Die geht jetzt los und wenn man beim Staatstheater Cottbus an die Oper denkt, dann habt ihr natürlich genauso große Stimmen und viel Klassik im Kopf wie ich. In der neuen Spielzeit wird es aber deutlich bunter in der Musiktheater- und Konzertsparte. Da gibt es zum Beispiel mit Fatima die Starke eine neue Oper mit direktem Lausitzbezug und auch für die jüngeren Theaterbesucher ist einiges geplant. Neu im Team ist ab dieser Saison Thomas Fiedler. Der kümmert sich als Chefdramaturg ums Musiktheater, ums Ballett und um die Konzerte. Und was da so in der neuen Saison, in der neuen Spielzeit so alles auf dem Programm steht, das hat er uns mal erzählt.
2: Es gibt dann im Musiktheater, wie gesagt, ein abwechslungsreiches Programm von der Komödie Don Pasquale in der Kammerbühne über Weihnachtsprogramm im Dezember hier im Großen Haus mit vielen, vielen Chören und auch den Stimmen hoffentlich der Cottbusserinnen und Cottbusser, die mitsingen dürfen. Es gibt die große Rockoper oder das Rockmusical Jesus Christ Superstar von Andrew Lloyd Webber. Und dann, damit man so die Abwechslung sieht, gleichzeitig Programm für Kinder und Jugendlichen mit dem Maulwurf, der wissen wollte, wer ihm auf den Kopf gemacht hat. Ein absoluter Klassiker im Kinderbuchregal, muss man sagen.
0: Ja, und dann wahrscheinlich auch auf der Bühne. Kinder sollen schon früh ans Musiktheater rangeführt werden, eben mit solchen schönen bunten Stücken. Auch bei den Konzerten will das Staatstheater in dieser neuen Spielzeit unterschiedliche neue Leute erreichen. Neben 8 philharmonischen Konzerten gibt es Kammermusik und eben Formate, die auch mal aus der Klassik rausgehen. Zusätzlich gibt es auch wieder viele Angebote für Familien, hat uns Generalmusikdirektor Alexander Merzin erzählt.
3: Es wird wieder unsere Familienkonzerte geben mit Kika-Moderator Juri Tetzlaff. Wir haben unsere Schulkonzerte im Programm. Wir haben ein Filmmusikkonzert. Videogames and Concert wird es als dritte Ausgabe geben. Und dann natürlich für unsere Kleinen und Allerkleinsten die Mini-Konzerte, die Mucki-Konzerte und auch mobile Musiker, unser interaktives Konzertformat.
0: Die neue Spielzeit soll also vor allem verschiedene Menschen ins Theater holen, egal ob ihr Oper schon mögt, lieber Konzerte hört oder eben mit euren Kindern mal was ausprobieren wollt. Und für Thomas Fiedler ist das Ganze gleichzeitig auch der Start in eine neue Aufgabe hier in Cottbus.
2: Ich glaube, was sich auch in dem Programm widerspiegelt, ist, dass wir an das Publikum ein großes Angebot machen wollen, denn das Theater lebt von beiden Seiten, nur dann findet es statt. Und da auch sehr unterschiedliche Gruppen anzusprechen, insofern ist es manchmal ein Wagnis. Es ist immer ein Wagnis für uns alle. Manchmal ist es auch eine Zumutung und manchmal ist es oder fast immer ist es aber auch ein großer Spaß.
0: Ja, und vielleicht ist genau das das Spannende an der neuen Spielzeit am Staatstheater Cottbus mit dem neuen Intendanten. Man muss gar nicht der große Opern- oder Konzertfan sein, um was für sich im Spielplan zu finden. Also einfach mal reinschauen, was vielleicht euch anspricht und vielleicht landet ihr ja am Ende bei etwas, das ihr vorher noch gar nicht auf dem Zettel hattet. Radio Cottbus wünscht euch in jedem Fall viel Spaß dabei.
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0: am Montagmorgen. Blick auf die Straßen und aufs Wetter ganz kurz. Achtung auf der A13 nach wie vor, wenn ihr aus Richtung Dresden kommt, in Richtung Spreewald-Dreieck unterwegs seid. Hier zweimal Gegenstände auf der Autobahn. Einmal zwischen Schwarzheide und Klettwitz und nochmal zwischen Ortrand und Roland. Und Fabian hat gerade gemeldet, die Ortsdurchfahrt Huben-Grunewald-Großbresen ist wegen eines Verkehrsunfalls gesperrt. Hier müsst ihr das Ganze gerade umfahren. Es wird geblitzt auf der B96 am Abzweig Zürchel, auf der B169 zwischen Brieske und dem Abzweig Körlitz, in Guben auf der Großbresener Straße ein Blitzer, dann einer in Bluno in der Dorfaue bei Tempo 30, in Kasel in der Drepkauer Straße ein Blitzer aufgebaut und auch noch einer in Jeserich, hier heute Morgen Richtung Drepkau, gemeldet von Anja und Moped Jimmy. Blitzeranhänger haben wir 4 Stück in der Lausitz, nennen wir euch gleich nach 9. Blicken aufs Wetter vom Montag, 22 Grad, klingt ganz gut. Allerdings nicht viel Sonne, viele Wolken unterwegs heute in der Lausitz. Insgesamt nur 2 bis 3 Sonnenstunden. Was macht das mit den Pollen? Gibt es da überhaupt noch welche, jetzt wo es Richtung Herbst geht? Wir schauen gleich drauf in der Pollenflugvorhersage, gleich nach Ray Dalton. Guten Morgen.
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2: 9:10, ihr habt's gleich geschafft, ihr Allergiker hier bei uns in der Lausitz. Es ist nicht mehr so viel los, der Herbst kommt und deshalb nur noch eine mäßige Belastung, gerade durch Ambrosia, die manchmal auch nicht Allergikern Probleme machen kann. Aber dazu kommt dann nur noch schwacher Pollenflug von Beifuß, Wegerich und den Gräsern.
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2: Allen Allergikern gute Besserung und uns allen einen schönen Start in die neue Woche jetzt 6:09 mit Fastboy. Einen schönen Montag, den 7. September.

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18: Übergangsjacke ist auch so ein schönes deutsches Wort, aber genau die braucht man gerade bei dem Wetter hier bei uns in der Lausitz. Am Morgen heute Temperaturen erstmal sogar einstellig. Wir sind bei 8 Grad gestartet im Spreewald heute Morgen. Jetzt aktuell haben wir schon 15. Das ging ziemlich schnell nach oben die Temperaturen. 15 gemessen bei uns in Jentschwalde, 15 aktuell auch in Kolkwitz und auch jetzt im Spreewald in Burg. 22 werden es heute noch, ein Wechsel aus Sonne und Wolken, wobei mehr Wolken da sind als Sonne. Bis zum Abend nur 2 bis 3 Sonnenstunden vorhergesagt. Es soll heute aber trocken bleiben und morgen gibt der Sommer nochmal Gas. Morgen wieder um die 28 Grad.
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20: Mit Lia Limberg. Guten Morgen. Die Polizei fahndet nach der Sabotage in Tonow-Preilack weiter. Es wird ein 48-jähriger Mann aus Nordrhein-Westfalen gesucht. Er soll sich in einem Schreiben an die Taz zu der Sabotage und zu weiteren Angriffen auf Stromanlagen bekannt haben. Inzwischen hat die Polizei Fotos des Mannes und seines Fahrrads veröffentlicht. Auch in Sachsen wurden 12 verdächtige Vorrichtungen an 2 Umspannwerken gefunden. Sie sollten offenbar Kurzschlüsse an Hochspannungsleitungen verursachen. Ob diese Fälle mit der Sabotage in Brandenburg zusammenhängen, wird noch geprüft.
18: Danke. Dankeschön, Lea Limberg. Mehr Lausitz-News mit dir haben wir dann gleich wieder um 9:30. Jetzt erstmal das Neueste aus Deutschland und der Welt für euch.
0: Ich bin Babette Büchner. Mit einem Erdrutschsieg hat die AfD die Landtagswahl in Sachsen-Anhalt gewonnen. Die Partei kommt laut vorläufigem Endergebnis auf 43,8%. Die CDU stürzt ab auf 17,2%. Die bisher regierende Koalition aus CDU, SPD und FDP ist damit am Ende.
21: Mit einer Wahlbeteiligung von fast 78% wurde der höchste Wert in Sachsen-Anhalt seit der Wiedervereinigung erreicht. Die AfD sieht nun für sich einen klaren Regierungsauftrag. Allein regieren können wird sie aber nicht und es könnte am Ende am BSW hängen. Während Tesla-Gründer Elon Musk den AfD-Sieg auf X feiert, schauen Wirtschaftsverbände hierzulande mit Sorge auf das Ergebnis. Der Hauptgeschäftsführer der deutschen Arbeitgeberverbände Steffen Kampeter spricht von einer kräftigen Ohrfeige für die demokratische Mitte. Diana Kramer, Nachrichtenredaktion.
0: Die US-Unterhändler Steve Witkoff und Jared Kushner haben inzwischen in Moskau und Kiew mit beiden Seiten gesprochen. Was sie konkret für ein Ende des Ukraine-Kriegs vorgeschlagen haben, bleibt aber offen. Genauso wie die Frage, ob Russland und die Ukraine wieder direkt miteinander verhandeln. Präsident Zelensky zeigte sich nach dem Gespräch wenig optimistisch zu den Aussichten für einen schnellen Frieden. Nach Angaben ukrainischer Medien sprach er schon von einem benötigten Winterpaket. Der Internationale Gerichtshof befasst sich heute wieder mit den deutschen Rüstungsexporten nach Israel. Nicaragua hatte Deutschland wegen der Beihilfe zum Völkermord vor das Gericht in Den Haag gebracht.
22: In Den Haag läuft schon ein Völkermordverfahren gegen Israel wegen der Gewalt im Gazastreifen. Doch nun geht es um die Rüstungsexporte von Deutschland. Die erste Runde hatte Deutschland gewonnen. Die Richter wiesen die Forderungen Nicaraguas nach sofortigem Stopp der Rüstungsexporte ab. Aber da ging es um einen Eilantrag und damit ist die Klage nicht völlig vom Tisch. Und genau das will Deutschland jetzt erreichen. Berlin sagt, das Gericht sei überhaupt nicht befugt, darüber zu urteilen. Aus Amsterdam, Bettina Fisser.
0: Und noch zum Sport. Nach einem 4:1 gegen Eintracht Frankfurt hat Augsburg am Abend zum ersten Mal die Tabellenführung in der Fußball-Bundesliga übernommen. Zuvor hatte der Hamburger SV mit 0:5 gegen Mainz verloren.
18: Dankeschön in die Newsredaktion an Babette Büchner.
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18: Achtung, Gegenstände auf der A13 gleich zweimal hintereinander, wenn ihr aus Richtung Dresden kommt und in Richtung Spreewaldeig unterwegs seid. Einmal zwischen Ortrand und Ruhland und dann auch mal zwischen Schwarzheide und Klettwitz. Fahrt hier vorsichtig. Die Ortsdurchfahrt Guben-Grunewald, Großbresen ist wegen eines Verkehrsunfalls gesperrt, hat uns Fabian gemeldet. Umfahrt das Ganze, wenn ihr könnt. Und es gibt Blitzer heute Morgen auf der B96 am Abzweig Zürchel, auf der B169 zwischen Brieske und dem Abzweig Hörlitz, in Guben auf der Großbresener Straße ein Blitzer, in Bluno einer, in der Dorfaue bei 30, in Kasel in der Treppkauer Straße und in Jeserich Richtung Treppkau. Auch hier heute Morgen ein Blitzer. Anja und Moped Jimmy haben Bescheid gegeben. Blitzeranhänger neu aufgestellt, einer in Cottbus in der Bahnhofstraße an der Agentur für Arbeit, bekannte Stelle. Cottbus Elisabeth-Wolf-Straße, der ist nach wie vor noch da. In Golschow steht einer in Richtung Treppkau und noch einer in Lieskau. Der Anhänger hier geparkt an der Dorfstraße. Wenn ihr mehr seht in der Lausitz, sagt uns gerne Bescheid. Wir sagen es den anderen. 0355 4839 945 ist die Nummer. Radio Cottbus wünscht euch eine gute Fahrt.
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18: Heute geht's bei mir, aber in den letzten Wochen, in den letzten 14 Tagen hätte ich schon mal gerne einen Physiotherapeuten gebraucht, der mir ein bisschen meinen Rücken bearbeitet hat, ganz schön Rückenschmerzen. Jetzt nach dem Wochenende wieder ein bisschen besser. Von alleine weggegangen, aber das geht bei vielen natürlich nicht. Die brauchen einen Physiotherapeuten und da ist es ja gut, wenn man weiß, wo kann man hingehen. Wer ist so richtig gut? Wer hat die goldenen Hände hier bei uns in der Lausitz? Und die suchen wir gerade. Die besten 10 Physiotherapien der Lausitz werden gesucht und wo ihr die dann finden könnt, wenn wir sie gefunden haben, gemeinsam mit euch, das besprechen wir nach Neck und den Giant Rooks. Aktuelle Musik Slow Dance for a Minute. Jetzt für euch einen schönen Montag.
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1: 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Dort findet ihr sie heraus und natürlich außerhalb der besten 10 auch noch viele andere Kandidaten, die die Wahl wahrscheinlich auch verdient gehabt hätten. 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In den kommenden 14 Tagen suchen wir diesmal die besten Physiotherapien der Lausitz. Sowas ist ja auch Vertrauenssache, ne? Das braucht man wirklich immer wieder mal im Leben. Und vielleicht habt ihr ja so eine Physiotherapie, wo ihr euch schon seit Jahren bestens aufgehoben fühlt. Vielleicht habt ihr ganz besonders engagierte Therapeutinnen oder Therapeuten erlebt. Vielleicht überzeugt euch die persönliche Betreuung, die Organisation der Praxis, ne, die Terminvergabe oder einfach das Gefühl, dass man sich Zeit für euch und eure Probleme nimmt und euch auch wirklich ernst nimmt. Welche Physiotherapien der Lausitz sind das? Welche haben genau diesen besonderen Faktor in der Lausitz? Wo fühlt ihr euch als Patient und Patientin wirklich gut aufgehoben? Wir suchen sie gerade. 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Deshalb jetzt noch fleißig vorschlagen. 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Bis Donnerstag, 17. 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Am Freitag dann, den 18. September um 7:30 Uhr, stellen wir sie euch dann vor, die 10 besten Physiotherapien der Lausitz.
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0: 10 Minuten ist es 9:30 Uhr, 9:20 Uhr. Wir schauen auf die Straßen für euch. Zweimal haben wir Gegenstände auf der Autobahn, auf der A13, wenn ihr von Dresden Richtung Spreewald-Dreieck unterwegs seid. Einmal zwischen Schwarzheide und Klettwitz und nochmal zwischen Ortrand und Roland. Achtung, die Ortsdurchfahrt Guben, Grunewald, Großbresen wegen eines Unfalls gesperrt, hat uns Fabian gemeldet. Bitte fahrt hier vorsichtig und umfahrt das Ganze, wenn ihr könnt. Aktuell kommt ihr da nicht durch. Es wird geblitzt auf der B96 am Abzweig Zürchel, auf der B169 zwischen Brieske und dem Abzweig Körlitz, in Guben auf der Großbresener Straße. Bluno hat einen Blitzer heute Morgen in der Dorfaue bei 30, in Kasel in der Treppkauer Straße und Jeserich. Auch hier wird geblitzt Richtung Treppkau. Blitzeranhänger haben wir auch noch für euch. 4 Stück nennen wir euch gleich nach 9:30 Uhr. Der Blick aufs Wetter heute, doch wird ein schöner Tag. Zumindest von den Temperaturen her 22 Grad. Viele Wolken zwar dabei, aber bis zum Abend heute kein Regen. Gleich bei uns im Tagebuch der großen Hits die große Nummer von Richard Marx, die große Kuschelnummer Right Here Waiting. Christian Simmelt erzählt uns gleich die Geschichte nach Michael Schulte und seiner aktuellen Single Lovesick am Montagmorgen. Guten Morgen.
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2: 7. September 1989. Richard Marx ist mit Right Here Waiting neu in den Charts. Diesen Song schreibt Marx für seine Frau und das kommt so. Sie ist Schauspielerin und gerade in Südafrika, um dort einen Film zu drehen. Marx ist selbst unterwegs und die beiden haben sich einige Monate lang nicht gesehen. Nach Südafrika kommen kann er nicht, da er kein Visum dafür bekommen hat. Er vermisst sie so sehr, dass er seinen Schmerz in einen Song packt, den er über sie schreibt. Naja, für ihn ist es eigentlich eher ein Liebesbrief an sie, wie er selber sagt. So schnell hat er noch nie einen Song geschrieben. Es dauert nur 20 Minuten und das Ding ist fertig. Er will natürlich unbedingt, dass sie die Zeilen auch liest. Und da das Ganze zu einer Zeit lange vor Videoanrufen und sozialen Netzwerken passiert, schickt er den Brief um die halbe Welt bis zu ihr nach Südafrika. Und eigentlich will Marx gar nicht, dass der Song an die Öffentlichkeit gerät, weil er sehr persönlich ist. Aber seine Freunde überreden ihn letztendlich, die Nummer doch aufzunehmen und rauszubringen. Hätte Richard Marx geahnt, dass Right Here Waiting eines der größten Liebeslieder der Welt werden würde, da hätte er sicher nicht so lange gezögert.

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12: Es wird dann nochmal ein Sommertag heute hier bei uns in der Lausitz und es ist nicht der letzte. Heute 22 Grad, morgen dann nochmal 28 Grad. Aber heute viele Wolken mit dabei und deshalb wird es heute nicht so warm wie morgen. Morgen gibt es dann deutlich mehr Sonne. Heute sind es nur 2 bis 3 Stunden. Die Wolken bringen jetzt erstmal keinen Regen in die Lausitz, soll den ganzen Tag weitgehend trocken bleiben, gibt dann hin zum Nachmittag immer größere Wolkenlücken. Aktuelle Temperaturen hier bei uns in Richtung Spreewald in Lübben 14 Grad, 15 haben wir gerade in Forst und 15 Grad auch in Senftenberg.
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12: Die Polizei fahndet nach der Sabotage am Umspannwerk in Turnow-Preilag weiter nach einem mutmaßlichen Täter. Lia Limberg, was ist zu dem Mann bekannt?
14: Es wird ein 48-jähriger Mann aus Nordrhein-Westfalen gesucht. Er soll sich in einem Schreiben an die Taz zu der Sabotage und zu weiteren Angriffen auf Stromanlagen bekannt haben. Inzwischen hat die Polizei Fotos des Mannes und seines Fahrrads veröffentlicht. Auch in Sachsen wurden 12 verdächtige Vorrichtungen an 2 Umspannwerken gefunden. Sie sollten offenbar Kurzschlüsse an Hochspannungsleitungen verursachen. Ob diese Fälle mit der Sabotage in Brandenburg zusammenhängen, wird noch geprüft. Die evangelische Grundschule Forst bekommt ein neues grünes Klassenzimmer. Das ist ein Lernort im Freien, an dem Unterricht direkt in und mit der Natur stattfinden kann. Zum Beispiel sollen dort Biologie, Sachkunde, Kunst und Mathematik unterrichtet werden. Geplant sind außerdem ein Schulgarten sowie barrierefreie Sitz- und Lernbereiche. Das Brandenburger Landwirtschaftsministerium unterstützt das Projekt mit rund 500.000 Euro. Bis Ende 2027 soll das grüne Klassenzimmer fertig sein. Seit Samstag gibt es Zugausfälle auf den Linien RE2 und RE20 zwischen Lübbenau und Cottbus. Grund sind Bauarbeiten. Betroffen sind beim RE2 mehrere Verbindungen. Es sind Ersatzbusse im Einsatz. Die Einschränkungen dauern noch bis zum 18. September. Und unsere gute Nachricht, bei der Cottbusser Tafel haben die Barber Angels gestern wieder kostenlos Haare und Bärte geschnitten. Vier Friseure und ihre Helfer haben insgesamt 39 Gästen einen neuen Haarschnitt verpasst. Viele der Gäste können sich einen regelmäßigen Friseurbesuch sonst nicht leisten. Die Barber Angels sind in diesem Jahr seit 10 Jahren im Einsatz und helfen inzwischen in 12 Ländern. Ein weiterer Termin bei der Cottbusser Tafel ist für das letzte Quartal des Jahres geplant. Soweit das Neueste. 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
12: Dankeschön, Lia Limberg.
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12: Nach wie vor Gegenstände auf der Autobahn auf der A13. Wenn ihr aus Richtung Dresden kommt und Richtung Spreewald-Reig unterwegs seid, gleich zwei Stellen. Einmal zwischen Schwarzheide und Klettwitz und dann nochmal zwischen Ortrand und Roland. Verkehrsunfall, Ortsdurchfahrt, Guben-Grunewald, Groß-Bresen gesperrt, hat uns Fabian gemeldet, umfahrt das Ganze hier. Und das sind die Blitzer am Montagmorgen. B96 am Abzweig Zürchel, B169 zwischen Brieske und dem Abzweig Hörlitz. Ein Blitzer in Guben auf der Groß-Bresener Straße, in Bluno in der Dorfaue bei 30, in Kasel in der Drebkauer Straße und in Jeserich in Richtung Drebkau. Blitzer Anhänger hat die Lausitz 4 Stück in dieser Woche zum Start an der Bahnhofstraße an der Agentur für Arbeit in Cottbus. Ein neuer Standort in Cottbus, Elisabeth-Wolf-Straße, noch eine Goldschuh in Richtung Drebkau. Auch da steht ein Anhänger und auch noch einer in Liesgau hier auf der Dorfstraße. Sobald ihr was Neues seht, könnt ihr es gerne melden an der 0355 4839 945. Radio Cottbus wünscht euch eine gute Fahrt.
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12: Zack, damit hat er nicht gerechnet, darauf wette ich Alex Warrens mit seinem neuen Album hier bei uns in dieser Woche, unser Album der Woche. Und womit hat er nicht gerechnet, der gute Alex Warren? Nun, dass dieses Album die neue Nummer 1 der deutschen Albumcharts ist. Und das völlig zu Recht, ihr werdet uns gleich recht geben, denn das sind wirklich tolle Songs, die Alex Warren auf sein neues Album gepackt hat. Gleich hören wir da mal rein nach Tim. Timberland und Kamrat Love Sober, aktuelle Musik hier auf Radio Cottbus. Guten Morgen.
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0: Carrie Hilson auf Radio Cottbus gleich.
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0: Ja, unser Album der Woche, das kommt diesmal tatsächlich von ganz oben. Alex Warren steht mit seinem neuen Album Wild Child auf Platz 1 der deutschen Albumcharts. Und das ist durchaus bemerkenswert. Sein erstes Album, You'll Be Alright Kid, war zwar ein riesiger Erfolg, ist aber bei uns in Deutschland nicht über Platz 7 hinausgekommen. Jetzt also die 1 und natürlich kennt man Alex Warren längst wegen seines Riesensongs Ordinary. Der Song war in Deutschland 8 Wochen lang Nummer 1 und hat ihn endgültig aus der Internet- und TikTok-Welt in die ganz große Popliga katapultiert. Der Mann mit der ganz besonderen Stimme, Alex Warren. Wild Child ist jetzt nicht der Versuch, Ordinary noch 13 Mal nachzubauen. Das Album, das hat 13 Songs, ist musikalisch aber deutlich breiter und manchmal sogar ein bisschen überraschend. So kennt man Alex Warren gar nicht. Da gibt es das ganz große Balladenspiel. Klar, das kennen wir schon mit Ordinary. Aber Gospel-Momente sogar mit dabei, Pop, etwas Funk und sogar Songs, die deutlich mehr nach vorne gehen, also richtig Drive haben. Und gleichzeitig bleibt diese Stimme, bei der man Alex Warren wirklich nach wenigen

0: Alex Warren, Emerald Eyes, von seinem neuen Album. In dieser Woche ist er mit Wild Child unser Künstler der Woche. Wir freuen uns drauf. Tolle Musik hier. Die aktuelle Nummer 1 der deutschen Albumcharts in dieser Woche. Das hier.
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4: Heute maximal 22 Grad für uns drin. Den ganzen Tag bleibt es auch bewölkt hier bei uns in der Lausitz. Jetzt gerade ist es noch trocken. Später so zum frühen Nachmittag können ein paar Tropfen vom Himmel fallen. Allerdings kommt dann auch nochmal die Sonne raus zum späten Nachmittag. Also über ein bisschen Sonne können wir uns da auf jeden Fall freuen. Aktuell 16 Grad in Cottbus, 15 Grad in Finsterwalde und 15 messen wir auch in Lübben.
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13: Mit Lia Limberg, guten Tag.
14: Die Polizei fahndet nach der Sabotage in Tonow-Preilack weiter. Es wird ein 48-jähriger Mann aus Nordrhein-Westfalen gesucht. Er soll sich in einem Schreiben an die Taz zu der Sabotage und zu weiteren Angriffen auf Stromanlagen bekannt haben. Inzwischen hat die Polizei Fotos des Mannes und seines Fahrrads veröffentlicht. Auch in Sachsen wurden 12 verdächtige Vorrichtungen an 2 Umspannwerken gefunden. Sie sollten offenbar Kurzschlüsse an Hochspannungsleitungen verursachen. Ob diese Fälle mit der Sabotage in Brandenburg zusammenhängen, wird noch geprüft.
4: Ich danke dir, Lia Limberg. Mehr Lausitz-News mit dir in einer halben Stunde. Und jetzt die Weltnews für euch.
15: Ich bin Babette Büchner. Nach ihrem Erdrutschsieg in Sachsen-Anhalt will die AfD nach Koalitionspartnern suchen. Man werde allen Parteien Gespräche anbieten, sagte Co-Parteichef Tino Chrupalla im ARD-Morgenmagazin. Er betonte auch, dass man Gräben zuschütten wolle. Nach dem vorläufigen amtlichen Ergebnis hat die AfD zwar klar gewonnen, doch für eine Alleinregierung reichen ihre 43,8% nicht. Auf dem deutschen Arbeitsmarkt könnten bis 2029 bundesweit rund 723.000 Fachkräfte fehlen und damit annähernd doppelt so viele wie im vergangenen Jahr. Zu diesem Ergebnis kommt eine Studie des Instituts der deutschen Wirtschaft.
16: Fachkräftemangel. Seit Jahren schwebt dieses Wort über der deutschen Wirtschaft. Im letzten Jahr fehlten bundesweit knapp 370.000 Fachkräfte. In 3 Jahren könnte sich laut IW die Zahl also verdoppeln. Besonders groß dürfte die Personallücke dann im Handel sein. Gefolgt gefolgt von der Kinderbetreuung und Erziehung sowie bei Sozialarbeitern. Die Gründe sind, dass in den kommenden Jahren viele Menschen in Rente gehen. Gleichzeitig kommt zu wenig Nachwuchs nach, auch weil weniger Arbeitskräfte aus dem Ausland gewonnen werden. Diana Kramer, Nachrichtenredaktion.
15: Die Weltwetterorganisation in Genf schlägt Alarm. Hitzewellen und Waldbrände würden aktuell den Kampf um saubere Luft erschweren. Auch in Europa, heißt es im jährlichen Bericht zu Klima- und Luftqualität.
12: Zum einen geht es um die toxischen Feinpartikel durch Waldbrände. Die verteilen sich oft über tausende Kilometer. Sie können in die Lunge und den Blutkreislauf eindringen und lebensgefährlich sein. Die Zahl der extremen Brände habe sich seit den 1990er Jahren verdreifacht, berichtet die WMO. Ein weiteres Problem ist Ozon. Die Konzentration steigt am Boden bei Hitzewellen mit hohen Temperaturen, stabilen Wetterlagen und intensiver Sonneneinstrahlung. Aus Genf, Christiane Ulrich.
15: Die Polizei sucht weiter nach dem mutmaßlichen Täter hinter den Sabotageangriffen auf das deutsche Stromnetz. Bei einem Großeinsatz im Hambacher Forst nahe Köln gestern wurden keine Hinweise auf den Mann gefunden. Seit Tagen wird nach dem 48-Jährigen gesucht. Am Wochenende hatten die Ermittler einen Fahndungsaufruf mit zwei Fotos von ihm veröffentlicht.
4: Ich danke dir, Babit Büchner.
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4: Auf der B96 haben wir einen Blitzer am Abzweig nach Zürchel. Auf der B169 noch ein Blitzer, der steht da zwischen Brieske und dem Abzweig nach Hörlitz. In Guben noch einer auf der Groß-Bresener Straße. Und in Bluno in der Dorfaue der Blitz da bei Tempo 30. Zwei weitere Blitzer auch in Kassel in der Drepkauer Straße und in Jeserik Richtung Drepkau. Blitzeranhänger haben wir auch noch ein paar für euch. Zwei davon in Cottbus in der Elisabeth-Wolf-Straße und in der Bahnhofstraße an der Agentur für Arbeit steht er da. Noch ein Blitzeranhänger in Golschow in Richtung Drepkau und in Lieskau der letzte auf der Dorfstraße. Habt ihr sonst noch was gesehen? Habt ihr sonst noch was zu melden? Dann macht es gerne per WhatsApp oder ruft uns an unter der 0355 4839 945. Gute Fahrt euch.
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4: Wie so immer schauen wir am ersten Montag des Monats wieder rüber zum Blechenkarree. Und da gibt es wieder einige Neuigkeiten und auch Events, auf die ihr euch auf jeden Fall freuen könnt. Und was genau das ist und welche Termine ihr euch da im Kalender markieren solltet, das hört ihr gleich in der besten Musik für euch, You und North mit Breezy.
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0: besten Klassiker, die gibt's hier bei uns auf Radio Cottbus. Kim Wilde war das mit Kambodscha.
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0: Die Zeit, die vergeht wirklich wie im Flug und wir haben auch schon wieder den ersten Montag im Monat September. Ja, und da sprechen wir immer mit Justin und Maximilian vom Blechenkarree. Wir sind natürlich immer gespannt, was da so genau ansteht. Und in genau 10 Tagen, also am 17. September, steht was ganz Besonderes an.
2: Genau, und zwar haben wir am 17.09. ganztägig die Aktion Vernetzte Bildungsräume mit der Agentur für Arbeit hier aus Cottbus. Worauf könnt ihr euch da freuen? Wie es der Name schon sagt, geht es um Weiterbildungen, Schulungen. Also wenn ihr jetzt Arbeitgeber oder auch Arbeitnehmer seid, kommt gern vorbei, informiert euch. Es gibt auch die Möglichkeit, 1:1 Gespräche oder auch Fragen loszuwerden.
0: Ja, also das wird auf jeden Fall spannend. Bis zum 2.10. gibt es dann auch noch eine Wanderausstellung da. Ich will dir nichts vorwegnehmen. Erzähl mal ein bisschen mehr dazu, Maximilian.
3: Wir haben bei uns im ersten OG eine Wanderausstellung von der Wirtschaftsförderung. Das heißt, wenn ihr Neugründer seid oder ein Unternehmen gründen wollt oder schon ein Unternehmen habt, dann könnt ihr euch über Förderungen informieren. Somit kommt einfach vorbei bei uns im ersten OG im Blechenkarree.
0: Ja, und wer gerne shoppen geht, ich kenne es ja beispielsweise auch von mir selber, shoppen, das kann ja auch manchmal anstrengend sein. Und da braucht man einfach mal eine kleine Kaffeepause oder auch Nervennahrung. Ja, und da ist es natürlich gut, dass es im Blechenkarree jetzt ein neues Café im Erdgeschoss gibt.
2: Der eine oder andere kennt es vielleicht schon, hat schon das eine oder andere probiert und sich vielleicht auch durchgekostet. Max, was haben wir denn da unten Schönes im Angebot?
3: So, ein Highlight ist die Catwurst, so wie wir gehört haben. Es gibt Slushies, es gibt Eis und sehr, sehr guten Kaffee. Und Cocktails, ne?
2: Und Cocktails, also wenn ihr jetzt auf dem Durchmarsch seid oder in Shopping-Laune seid und ihr braucht eine Pause, dann setzt euch gerne unten beim Kaffee und More hin. Der liebe nette Heimo und sein Team, die kümmern sich dann um euch und ja, bringen euch das ein oder andere Getränk oder vielleicht das ein oder andere Essen an den Tisch und dann könnt ihr lecker genießen.
0: Ja, Kaffee oder Cocktails, egal was das Herz begehrt. Ja, und dann werfen wir jetzt nochmal zum Ende einen kleinen Ausblick auf den nächsten Monat. Da kann nämlich im Blechenkarree wieder ordentlich getanzt werden und zwar bei der Dance Mall.
3: Wir haben am 10.10. die bekannte Dance Mall wieder bei uns im Blechenkarree. Das heißt, wir haben aufgestockt von 4.500 Besuchern auf 6.500. Das heißt, ordentlich Krawall in der Bude. Zusätzlich einen Dancefloor unten in der Anlieferung, da ist der Technofloor. Wir haben von Techno, Schlager, Salsa, wir haben alles dabei diesmal. Justin, hast du noch irgendwelche?
2: Ja, also es gibt natürlich jede Menge Musik, du hast es gerade erwähnt, als Highlight die Anlieferungszone. Also wir holen so ein bisschen die Berliner Dance Mall Fire Location hier nach Cottbus. Also kommt gern vorbei. Ich denke mal, das wird auch sehr, sehr außergewöhnlich werden. Lasst euch das auf alle Fälle nicht entgehen. Und es gibt natürlich auch die ein oder anderen Snacks, auch von unserer Bar Coffee & More. Und natürlich auch logischerweise Getränke. An denen soll es natürlich auch an dem Abend nicht hapern. Und es gibt natürlich viele Acts, die auftreten, viele DJs in sämtliche Musikrichtungen. Also ja, wir denken, hier ist für jeden Geschmack was dabei. Max hat es gerade gesagt, denkt dran, euch Tickets zu holen. Voriges Jahr, Abendkasse, gab es keine Tickets mehr. Wir haben dieses Jahr zwar mehr Kapazitäten, aber holt euch euer Ticket am besten jetzt. Tragt euch das Event in den Kalender und dann sehen wir uns bei der Dance Mall am 10.10.
0: Ja, kann ich auf jeden Fall auch nur betonen, tragt euch den Termin ein und holt euch die Tickets, auf jeden Fall super viele spannende Highlights jetzt wieder im September. Ja, und da kann der September eigentlich auch nur gut werden. Danke euch, Justin und Maximilian. Und in der besten Musik ist für euch Amy McDonald mit This is the Life. Habt einen schönen Start in die neue Woche hier mit Radio Cottbus, 10:16 Uhr jetzt.

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10: Heute könnt ihr euch gleich aus zwei Gründen auf den Feierabend freuen. Der erste ist es Feierabend und der zweite, zum Feierabend wird es wieder so ein bisschen schöner. Den ganzen Tag bleibt es jetzt erstmal bewölkt und hier und da sind auch ein paar kleine Schauer möglich. Aber so gegen 17, 18 Uhr kriegen wir dann nochmal Sonne ab und die bleibt dann auch noch den ganzen Abend und begleitet uns da. Dazu gibt es dann maximal 22 Grad heute, jetzt gerade 17 Grad in Finsterwalde, 17 haben wir es auch in Kolkwitz und 16 jetzt gerade in Peitz.
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10: Die Polizei fahndet nach der Sabotage in Turnow-Preilack weiter. Lia Limberg, was ist zu dem Mann bekannt?
11: Es wird ein 48-jähriger Mann aus Nordrhein-Westfalen gesucht. Er soll sich in einem Schreiben an die Taz zu der Sabotage und zu weiteren Angriffen auf Stromanlagen bekannt haben. Inzwischen hat die Polizei Fotos des Mannes und seines Fahrrads veröffentlicht. Auch in Sachsen wurden 12 verdächtige Fahrrichtungen an 2 Umspannwerken gefunden. Sie sollten offenbar Kurzschlüsse an Hochspannungsleitungen verursachen. Ob diese Fälle mit der Sabotage in Brandenburg zusammenhängen, wird noch geprüft. Die evangelische Grundschule Forst bekommt ein neues grünes Klassenzimmer. Das ist ein Lernort im Freien, an dem Unterricht direkt in und mit der Natur stattfinden kann. Zum Beispiel sollen dort Biologie, Sachkunde, Kunst und Mathematik unterrichtet werden. Geplant sind außerdem ein Schulgarten sowie barrierefreie Sitz- und Lernbereiche. Das Brandenburger Landwirtschaftsministerium unterstützt das Projekt mit rund 500.000 Euro. Bis Ende 2027 soll das grüne Klassenzimmer fertig sein. Seit Samstag gibt es Zugausfälle auf den Linien RE2 und RE20 zwischen Lübbenau und Cottbus. Grund sind Bauarbeiten. Betroffen sind beim RE2 mehrere Verbindungen. Es sind Ersatzbusse im Einsatz. Die Einschränkungen dauern noch bis zum 18. September. Und unsere gute Nachricht. Bei der Cottbusser Tafel haben die Barber Angels gestern wieder kostenlos Haare und Bärte geschnitten. Vier Friseure und ihre Helfer haben insgesamt 39 Gästen einen neuen Haarschnitt verpasst. Viele der Gäste können sich einen regelmäßigen Friseurbesuch sonst nicht leisten. Die Baba Angels sind in diesem Jahr seit 10 Jahren im Einsatz und helfen inzwischen in 12 Ländern. Ein weiterer Termin bei der Cottbusser Tafel ist für das letzte Quartal des Jahres geplant. Soweit das Neueste. 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
10: Ich danke dir, Elia Limberg.
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10: Aktuell keine Meldungen für euch. Ihr kommt überall gut durch. Es ist allerdings ein neuer Blitzer hier in Cottbus dazugekommen. Der steht da auf dem Stadtring und blitzt bei Tempo 50. Ansonsten haben wir noch weitere Blitzer auf der B96 am Abzweig nach Zürchel. Auf der L55 in Meuro, der steht da beim Meuroer See in etwa bei Tempo 100. In Guben noch einer auf der Großbresener Straße und in Bluno in der Dorfaue bei Tempo 30. Die letzten zwei Blitzer, einmal in Kassel in der Drebkauer Straße und in Jeserik in Richtung Drebkau. Blitzeranhänger haben wir 4 von, in Lieskau steht einer auf der Dorfstraße, in Golschow in Richtung Drebkau und 2 haben wir in Cottbus in der Elisabeth-Wolf-Straße. Und in der Bahnhofstraße, der steht da an der Agentur für Arbeit. Habt ihr sonst noch was gesehen? Habt ihr sonst noch was zu melden? Dann macht es gerne per WhatsApp oder ruft uns an unter der 0355 4839 945.
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10: Am Wochenende gibt's da so ein schönes Fest in Lübben für die ganze Familie. Das ist das interkulturelle Picknickfest. Was genau dahinter steckt und was die Highlights sind, darüber sprechen wir nach neuer Musik von Chris DiSarandi und einem Klassiker von Bon Jovi. Schönen Montag euch.
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0: der Klassiker von Bon Jovi mit Blaze of Glory, 10.40 Uhr jetzt genau.
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0: Sich am Wochenende entspannt hinsetzen, andere kennenlernen und dabei was Leckeres essen oder auch Spiele spielen, klingt schön und genau das wird's auch in Löwen schon diese Woche. Am 12. September nämlich gibt's da wie jedes Jahr das interkulturelle Picknickfest und das Ganze findet im Rahmen der interkulturellen Woche und vom Netzwerk Miteinander für Löwen statt. Ganz viele unterstützen das Picknickfest, die Stadt Löwen zum Beispiel, die Caritas, der Jugendmigrationsdienst, aber auch viele, viele weitere. Ja, und worauf ihr euch da beim Fest genau freuen könnt, das hat uns Lisa Maas von der Stadt Löwen verraten.
2: Es gibt Sport, Spiel und verschiedene Mitmachaktionen, wie zum Beispiel Torwandschießen, Airpitch, Beachvolleyball und sogar eine Hüpfburg. Diese Attraktionen werden vom Kreis Sportbund bereitgestellt. Aber es bietet vor allem die Gelegenheit, miteinander ins Gespräch zu kommen. Jeder ist dazu herzlich eingeladen, auch selber seine kulinarischen Gerichte mitzubringen.
0: Ja, dazu gibt es aber auch noch Kinderschminken, Hüpfburgen, also wirklich ein Ausflug für die ganze Familie. Ja, und wie ihr habt schon gehört, wenn ihr vielleicht was Leckeres, Traditionelles für alle kochen und mitbringen wollt, dann ist das da wirklich super gern gesehen. Es ist ja wie gesagt ein Picknickfest. Schöne Aktion, aber was genau ist denn das Ziel davon?
2: Es geht um Offenheit, Vielfalt und Zusammenhalt. Begegnungen funktioniert am besten, wenn Menschen zusammenkommen, miteinander reden und gemeinsam etwas erleben. Wir würden uns natürlich freuen, wenn insbesondere auch Menschen mit Migrationshintergrund zu diesem Fest kommen. Also diese Zielgruppe ist eher, sage ich mal, vordergründig angesprochen. Und deswegen organisieren wir im Rahmen dieser interkulturellen Woche dieses Fest.
0: Ja, und die interkulturelle Woche, die gibt es übrigens nicht nur in Löwen. Es ist eigentlich eine bundesweite Aktionswoche für mehr Vielfalt und auch Zusammenhalt. Also mehr als 6000 weitere Veranstaltungen gibt es da in ganz Deutschland und sind für diese Woche auch geplant in mehr als 760 Städten und Gemeinden. Und eine davon ist eben Löwen. Also wenn ihr Lust habt, dann schaut da einfach vorbei beim interkulturellen Picknickfest in Löwen. Samstag ab 13 Uhr geht's da los auf dem Sportplatz in der Friedrich-Ludwig-Jahn-Straße und das Ganze ohne Eintritt. If

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0: Auf der Straßenbahnlinie 1 in Cottbus kommt es ab Dienstag zu Änderungen. Außerdem, ein Mann ist gestern Nacht auf der Bundesstraße 320 im Landkreis Spree-Neiße eingeschlafen. Und Bahnreisende zwischen Cottbus und Berlin müssen sich seit dem Wochenende auf Einschränkungen einstellen.
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0: Musik aus Deutschland von Paula Hartmann, Schwarze SUVs. Ihr hört Radio Cottbus, 10.50 Uhr jetzt.
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0: Ja, die Woche, die hat zwar erst begonnen, aber dieses Wochenende gibt's da wieder was für euch. Popcorn oder Nachos ist ja so eine typische Frage an der Kinokasse, aber vielleicht müsst ihr euch nicht entscheiden und nehmt ihr einfach beides. Ja, und keine Sorge, das wird auch nicht so teuer. Das Spreekino Spremberg macht dann nämlich beim Kinofest mit und am 12. und auch 13. September kosten dann die Kinotickets deshalb nur 5 Euro. Also sowohl Samstag als auch Sonntag werden jeweils 5 Filme gezeigt. Mit Shrek gibt zum Beispiel einen Familienfilm, aber es gibt auch Action, Drama und auch Komödienfans, die kommen da auf jeden Fall auch auf ihre Kosten. Welche Filme wann laufen, könnt ihr jederzeit nachlesen auf spreekino.de und da die Tickets dann nun 5 Euro kosten, habt ihr quasi mehr Geld für die Snacks. Ja, und bevor man aber irgendwann ins Kino geht, macht man ja meistens nicht morgen, sondern erst tagsüber, startet man ja gerne in den Sonntag rein, vielleicht mit einem gemütlichen Brunch, ja, und nicht selbst kochen müssen, sondern einfach einen Abstecher machen zur Spreewälder Brunch im Hotel Wilmersdorfer Hof, klingt doch da wirklich nach einem guten Plan. An 3 Sonntagen könnt ihr euch dort von 11 bis 15 Uhr ganz entspannt durchs Buffet probieren. Mit dabei sind regionale Spezialitäten aus dem Spreewald, also alles eine gute Mischung aus Frühstück und Mittagessen. Also den Partner, Familie und Freunde eingepackt und dann ab zum Spreewälder Brunch. Am 13. gibt's das da, ab 20. und auch am 27. September. Ja, und wenn ihr dabei sein wollt, solltet ihr euch am besten vorher einen Platz reservieren. Ruft dafür einfach mal an beim Wilmersdorfer Hof oder schreibt eine Mail an info@wilmersdorferhof.de.
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3: Viele graue Wölkchen über der Lausitz, sowie auch schon die letzten Tage. Die Sonne, die kommt zwar heute noch, aber erst ein bisschen später, so gegen 17, 18 Uhr. Davor müsst ihr euch auch auf so kleine Regenschauer hier und da einstellen. Maximal 22 Grad heute. Jetzt gerade 18 Grad in Cottbus, 18 Grad haben wir es auch in Forst und 17 sind es in Guben. Und die Aussichten für morgen, da schwingt es nochmal richtig um. Es wird nochmal ordentlich warm mit maximal 28 Grad und einem Mix aus Sonne und Wolken.
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4: Mit Lia Limberg. Guten Tag. In fast 4 von 10 Brandenburger Kitas wird das Team kleiner. Gleichzeitig bleiben dort im Schnitt mehr als 15 Betreuungsplätze frei. Trotzdem reicht das Personal aus Sicht vieler Fachkräfte nicht aus. Das zeigt der Kita-Bericht 2026. Mehr als die Hälfte der Kitas musste die Betreuung deshalb zeitweise einschränken. Der Paritätische Landesverband fordert nun, die Finanzierung stärker an die Situation der einzelnen Einrichtungen anzupassen. Dabei sollen zum Beispiel Armut, Migration und Inklusion stärker berücksichtigt werden.
3: Danke dir, Lia Limberg. Mehr Lausitz-News mit dir in einer halben Stunde. Und jetzt die Nachrichten aus Deutschland und der Welt.
5: Ich bin Babette Büchner. Nach der Landtagswahl in Sachsen-Anhalt arbeiten die Parteien die Ergebnisse auf. Krachende Verluste hat die CDU von Ministerpräsident Sven Schulze eingefahren. Die AfD wiederum hat mit großem Vorsprung gewonnen, die absolute Mehrheit aber verpasst.
6: Beste Laune herrscht bei der AfD. Sie konnte ihren Stimmanteil mehr als verdoppeln und will regieren. Entsetzt dürfte weiterhin vor allem die CDU sein. Mit Spannung wird die Reaktion von Kanzler Merz erwartet. Übernimmt er eine Mitverantwortung an dem katastrophalen Ergebnis seiner Christdemokraten in Sachsen-Anhalt? Und was bedeutet das Wahlergebnis für die Reformvorhaben der schwarz-roten Koalition in Berlin? Ein Weiter-so wird nicht funktionieren, der Kanzler steht gewaltig unter Druck. Aus Berlin, David Riemer.
5: Die US-Unterhändler Steve Witkoff und Jared Kushner haben inzwischen mit beiden Seiten gesprochen, in Moskau und in Kiew. Was sie konkret für ein Ende des Ukraine-Kriegs vorgeschlagen haben, bleibt aber offen. Genauso wie die Frage, ob Russland und die Ukraine wieder direkt miteinander verhandeln.
7: Die Rückkehr zum trilateralen Format könnte Fortschritte bringen, sagte Kushner zum Abschluss des ersten Besuchs der US-Gesandten in Kiew. Selenskyj äußerte sich wenig optimistisch zu einem baldigen Kriegsende. Sollte sich der Krieg bis zum Winter ziehen, und danach sieht es aktuell aus, brauchen wir ein Winterpaket. Die Gespräche nannte er äußerst inhaltsvoll und kündigte ein baldiges Treffen der Ukraine, der Europäer und der Amerikaner an. Aus Moskau, Katharina Schröder.
5: Die Polizei sucht weiter nach dem mutmaßlichen Täter hinter den Sabotageangriffen auf das deutsche Stromnetz. Bei einem Großeinsatz im Hambacher Forst nahe Köln gestern wurden keine Hinweise auf den Mann gefunden. Seit Tagen wird nach dem 48-Jährigen gesucht. Am Wochenende hatten die Ermittler einen Fahndungsaufruf mit 2 Fotos des Verdächtigen veröffentlicht. Der Ausbruch des weiterhin rauchenden Vulkans Anak Krakatau in Indonesien sorgt immer noch für Behinderungen im Flugverkehr. Die beiden internationalen Flughäfen in der Hauptstadt Jakarta bleiben wegen der Vulkanasche geschlossen. Mehr als 1.500 Flüge und rund 170.000 Passagiere sind mittlerweile betroffen, berichteten indonesische Medien.
3: Danke, Babette Büchner aus der Nachrichtenredaktion.
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3: Aktuell kommt hier überall gut durch, aber es wird ordentlich geblitzt. In Cottbus beispielsweise auf dem Stadtring bei Tempo 50. Und auch nochmal in Cottbus einer in der Saarbrücker Straße. Der ist jetzt neu dazugekommen und da blitzt es bei Tempo 30. Ansonsten haben wir auch weitere Blitzer in Spremberg in der Karl-Marx-Straße bei Tempo 30, auf der B96 am Abzweig nach Zürchel, auf der L55 noch einer in Meuro, der steht da so beim Meuroer See, noch ein Blitzer in Guben auf der Großbresener Straße und in Kassel in der Drebkauer Straße und der letzte Blitzer, der steht in Jeserich und blitzt da in Richtung Drebkau. 4 Blitzeranhänger, einmal in Lieskau auf der Dorfstraße, in Golschow in Richtung Drebkau. Und 2 Blitzeranhänger stehen hier in Cottbus in der Elisabeth-Wolf-Straße und in der Bahnhofstraße. Habt ihr noch was zu melden? Dann macht es gerne per WhatsApp oder auch per Telefon unter der 0355 4839 945. Gute Fahrt euch!
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3: Habt ihr vielleicht so ein Lieblingsunternehmen, ein Unternehmen, wo ihr sagt, die machen ihre Arbeit einfach wirklich gut? Dann könnt ihr vielleicht auch für die abstimmen. Beim Mittelpunkt Wirtschaftspreis werden nämlich genau solche Unternehmen gesucht. Was da genau dahinter steckt, darüber sprechen wir gleich. In der besten Musik jetzt für euch Nico Santos mit Why Don't You Stay. Schönen Montag euch.
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0: 11.12 Uhr hier am Montag, dem 7. September und...
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0: Und bis zum 30. September könnt ihr eurem Lieblingsunternehmen in Cottbus noch eure Stimme geben. Vielleicht geht ihr dort schon seit Ewigkeiten hin oder ihr habt es ganz neu entdeckt und sofort ins Herz geschlossen. Der Mittelpunkt Wirtschaftspreis gibt euch jetzt die Möglichkeit zu zeigen, welches Unternehmen für euch ganz besonders ist. Und bei den Wachermachern war heute früh Solveig Schaal von der Wirtschaftsförderung Cottbus zu Gast.
2: Die ersten Tage wurden schon ein paar tausend Mal abgestimmt, für welches Unternehmen man seine Stimme geben möchte.
3: Ja, 10 stehen ja da auf der Liste, da ist wirklich alles mit dabei, von Liv Intensivpflege bis Bioladen Schömmel, Frühlicht, Kerzen und Geschenke, ein kleines Lädchen mit dabei, also wirklich eine riesen Bandbreite, die da vorgeschlagen wurde und letztlich aber auch ausgewählt von einer Jury, diese 10 Finalisten. Wie hat die Jury das gemacht?
2: Genau, also im Juni wurden ja erstmal Stimmen oder Vorschläge gemacht für Unternehmen und da sind über 70 Unternehmen zusammengekommen und da war es natürlich erstmal unsere Aufgabe, ein bisschen Licht reinzubringen, damit man dann am Ende seine Entscheidung treffen kann. Und ja, die Jury setzt sich zusammen aus vor allem dem Wirtschaftsbeirat, also Wirtschaftsinstitutionen oder Akteuren, die das gut einschätzen können. Die Kammern sind dabei, Handwerkskammer und Industrie- und Handelskammer. Also da sind Profis am Werk gewesen. Wir haben das ein bisschen geclustert, die Vorschläge, haben das also schon so in verschiedene Kategorien aufgegliedert, sodass die bunte Mischung quasi auch ein bisschen kuratiert wurde. Ja. Und dann wurde sehr gut geschaut, welche Unternehmen viele Stimmen bekommen haben, welche Unternehmen sehr herzliche Begründungen hatten. Und so wurden dann die 10 wirklich auch mit Stimmen der Jurymitglieder ausgewählt.
0: Ja, und 10 Unternehmen stehen jetzt auf dieser Liste. Abstimmen könnt ihr noch bis zum Ende des Monats. Und wer am Ende vorne liegt, erfahren wir dann am 8. Oktober beim Wirtschaftsforum. Dort werden die 3 Unternehmen mit den meisten Stimmen auf die Bühne gerufen und als Mittelpunkt Wirtschaftspreisträger ausgezeichnet. Welches Unternehmen am Ende das Rennen macht, das habt ihr also ein Stück weit selbst in der Hand. Abstimmen könnt ihr noch unter boomtown.de. Und wie gesagt, bis zum 30. September habt ihr noch Zeit, also macht es auf jeden Fall. 11.14 Uhr jetzt, ihr hört Radio Cottbus.

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0: 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Ihr hört Radio Cottbus am Montag, das war Jack Dean mit Mercy.
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0: Ohne Straßen, Brücken, Wasserwege oder auch Bahnhöfe würde unser Alltag nicht funktionieren. Viele dieser Bauwerke prägen unsere Städte und ihr Erscheinungsbild seit Jahrhunderten. Und beim diesjährigen Tag des offenen Denkmals am Sonntag, den 13. September, dreht sich deshalb alles um Netzwerke, Denkmale und Infrastruktur. Mehr dazu weiß Jonas Wolbert.
2: Einmal im Jahr öffnen bundesweit Denkmale ihre Türen für Besucherinnen und Besucher, die sonst verschlossen bleiben. Der Tag des offenen Denkmals ermöglicht kostenfrei Einblicke in spannende historische Gebäude und Anlagen, verrät Franziska Gajek von der Deutschen Stiftung Denkmalschutz.
3: Bei unserem diesjährigen Motto stehen all die Bauwerke im Mittelpunkt, die unsere Gesellschaft eigentlich schon seit Generationen zusammenhalten. Das können historische Brücken sein, Bahnhöfe und Stellwerke, Schleusen oder auch Telefonanlagen. Und wir nutzen diese Infrastruktur ja täglich oder laufen und fahren an ihr vorbei und kennen dabei aber nur selten die spannenden Geschichten, die sich hinter diesen Orten unseres Alltags verbergen.
2: Bundesweit laden zahlreiche Ehrenamtler und Denkmalbegeisterte dazu ein, historische Technik, alte Handwerkskunst und besondere Gebäude aus nächster Nähe kennenzulernen.
3: Und dabei stehen die Gebäude selbst und das Engagement der Menschen vor Ort im Fokus. Und Besucherinnen und Besucher erfahren, wie Menschen früher unterwegs waren, wie Städte mit Wasser versorgt wurden und wie Nachrichten übermittelt wurden. Ein Highlight ist der Bahnhof Grabow, einer der ältesten Bahnhöfe Mecklenburg-Vorpommerns. Hier berichten sogar Zeitzeugen live am Tag des offenen Denkmals.
2: Wer Veranstaltungen in der eigenen Region sucht, kann seinen Besuch schon vorab planen und passende Ziele zusammenstellen.
3: Am einfachsten geht das über die kostenfreie App zum Tag des offenen Denkmals oder über unsere Internetseite. Da gibt's alle teilnehmenden Denkmale und Veranstaltungen auf einer interaktiven Karte. Man findet Such- und Filterfunktionen, einen persönlichen Merkzettel und die Erinnerungs- und Routenplanung. Und so lässt sich der Tag dann ganz individuell zusammenstellen.
0: Also ob historische Brücke, alter Bahnhof oder auch Wasserturm, am Tag des offenen Denkmals am Sonntag, den 13. September, wird sichtbar, welche Netzwerke unsere Städte seit Jahrhunderten verbinden. Alle Infos und Veranstaltungen gibt's unter tagdesoffenendenkmals.de.
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0: Ein paar Regenwolken ziehen hier jetzt gerade über der Lausitz und auch hier in Cottbus soll es nochmal später regnen, so am frühen Nachmittag. Jetzt gerade 18 Grad in Cottbus, 17 Grad haben wir es aktuell in Werben. Und 17 sind es auch in Burg. Später, da hält es nochmal so ein bisschen auf, da wird das Wetter ein bisschen besser. So gegen 17 Uhr erwartet uns da ordentlich Sonne und die begleitet uns auch am Abend. Maximal 22 Grad heute.
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0: In fast 4 von 10 Brandenburger Kitas wird das Team kleiner. Lia Limberg, wie sieht es im Vergleich damit mit den Betreuungsplätzen aus?
14: Im Schnitt bleiben mehr als 15 Betreuungsplätze frei, das zeigt der Kita-Bericht 2026. Trotzdem reicht das Personal aus Sicht vieler Fachkräfte nicht aus. Mehr als die Hälfte der Kitas musste die Betreuung deshalb zeitweise einschränken. Der Paritätische Landesverband fordert nun, die Finanzierung stärker an die Situation der einzelnen Einrichtungen anzupassen. Dabei sollen zum Beispiel Armut, Migration und Inklusion stärker berücksichtigt werden. Die evangelische Grundschule Forst bekommt ein neues grünes Klassenzimmer. Das ist ein Lernort im Freien, an dem Unterricht direkt in und mit der Natur stattfinden kann. Zum Beispiel sollen dort Biologie, Sachkunde, Kunst und Mathematik unterrichtet werden. Geplant sind außerdem ein Schulgarten sowie barrierefreie Sitz- und Lernbereiche. Das Brandenburger Landwirtschaftsministerium unterstützt das Projekt mit rund 500.000 Euro. Bis Ende 2027 soll das grüne Klassenzimmer fertig sein. Seit Samstag gibt es Zugausfälle auf den Linien RE2 und RE20 zwischen Lübbenau und Cottbus. Grund sind Bauarbeiten. Betroffen sind beim RE2 mehrere Verbindungen. Es sind Ersatzbusse im Einsatz. Die Einschränkungen dauern noch bis zum 18. September. Und unsere gute Nachricht. Bei der Cottbusser Tafel haben die Barber Angels gestern wieder kostenlos Haare und Bärte geschnitten. 4 Friseure und ihre Helfer haben insgesamt 39 Gästen einen neuen Haarschnitt verpasst. Viele der Gäste können sich einen regelmäßigen Friseurbesuch sonst nicht leisten. Die Barber Angels sind in diesem Jahr seit 10 Jahren im Einsatz und helfen inzwischen in 12 Ländern. Ein weiterer Termin bei der Cottbusser Tafel ist für das letzte Quartal des Jahres geplant. Soweit das Neueste. 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
0: Danke dir, Lia Limberg.
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0: Dichter Verkehr auf der A13 in Richtung Berlin. Zwischen Duben und Herb braucht ihr aktuell um die 4 Minuten länger. Ansonsten aber keine Meldungen für euch. Die Blitzer, die stehen allerdings weiterhin hier in Cottbus in der Saarbrücker Straße und auf dem Stadtring, da blitzt es bei Tempo 50. Noch ein Blitzer in Spremberg in der Karl-Marx-Straße. Auf der B96 am Abzweig nach Zürcheln. Auf der L55 noch ein Blitzer in Meuro bei dem Meuroer See ungefähr. Und da blitzt es bei Tempo 100. In Gruben auf der Groß-Bresener Straße haben wir noch einen Blitzer. In Kasel in der Drebkauer Straße. Und der letzte uns bekannte Blitzer in Jeserik in Richtung Drebkau. Blitzeranhänger haben wir gleich 2 von hier in Cottbus, in der Bahnhofstraße einmal und in der Elisabeth-Wolf-Straße. In Golschow noch ein Blitzeranhänger, der blitzt da in Richtung Drebkau. Und in Lieskau steht der letzte und der blitzt da auf der Dorfstraße. Habt ihr sonst noch was gesehen? Habt ihr sonst noch was zu melden? Dann macht es gerne per WhatsApp oder ruft uns an unter der 0355 4839 945.
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0: Alex Warren, der Künstler, der ist ungefähr genauso alt wie ich, aber zugegebenermaßen hat er ein bisschen mehr erreicht als ich. Mit seinem neuen Album steht er nämlich jetzt auf Platz 1 der deutschen Albumcharts. Wildchild heißt das Album und wir hören uns auch diese Woche durch. Ist nämlich richtig gut geworden. Ist ja auch nicht umsonst auf dem Platz 1. Nach der besten Musik hier für euch, Gentlemen, mit Wildfire. Schönen Montag euch.
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0: 25 Years von The Catch und musikalisch geht's jetzt weiter hier im Programm mit unserem Album der Woche.
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0: Manche Menschen haben wirklich alles andere als den einfachen Start ins Leben. Und da gehört der Künstler Alex Warren definitiv auch dazu. Mit gerade mal 9 Jahren hat er seinen Vater an Krebs verloren. Und das Verhältnis zu seiner Mutter, das war auch nicht immer gut. Einige Zeit saß er sogar auf der Straße. Und als dann seine Mutter dann auch verstorben ist, hat er angefangen, das Ganze in seiner Musik zu verarbeiten. Machen ja auch viele Musiker so. Musik ist so ein gutes Tor oder auch ein Ventil, um Dinge nicht direkt aussprechen zu müssen, aber trotzdem zu verarbeiten. Und diese Emotionalität, die hört man auch wirklich in vielen seiner Lieder raus. Alex geht offen mit seinen Problemen um. Ein wirklich talentierter Musiker, der trotz der Hürden im Leben sich einen echten Namen gemacht hat. Seinen Durchbruch hatte er 2024 und jetzt hat er ein neues 2. Album veröffentlicht mit dem Namen Wildchild. Der Titel ist inspiriert von dem Spitznamen, den ihm damals sein Papa gegeben hat. Wir hören jetzt rein in das neue Album und heute für euch Rescuer.
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1: Was ein wunderschönes Lied, ist tatsächlich an seine Frau gewidmet. In einer Zeile singt er auch, alles in dieser Welt hat mein Herz gebrochen, bis du den Fluch aufgehoben hast. Und wenn man das nicht gerne hört als Partner, dann weiß ich auch nicht. Das war Rescuer von Alex Warren aus seinem neuen Album.
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1: Jesus nachfolgen, das klingt nach einer großen Aufgabe. Aber was bedeutet das konkret für unser Leben? Ist es nur für besonders fromme Menschen gedacht oder für jeden Christen? Und wie können wir es schaffen, wenn wir doch oft an unsere Grenzen kommen? Jesus lädt uns ein, ihm zu folgen. Das ist kein Zwang, sondern eine Entscheidung aus Liebe und Vertrauen. Ihm nachzufolgen bedeutet, dass wir nicht einfach so weitermachen können wie bisher. Es geht darum, unsere eigenen Wünsche und Pläne mit Gottes Willen abzugleichen. Jesus ist unser Beistand, unser Lehrer und unser Tröster. Der Heilige Geist gibt uns Kraft, wenn wir müde sind, Mut, wenn wir Angst haben und Trost, wenn wir zweifeln. Er hilft uns zu verstehen, was Jesus will und erinnert uns an seine Worte. Jesus nachzufolgen ist kein perfekter Weg, aber ein gesegneter Weg. Der Heilige Geist geht mit uns, stärkt uns und erinnert uns immer wieder daran, du bist nicht allein. In der Bibel steht, wer mir nachfolgen will, der verleugne sich selbst und nehme sein Kreuz auf sich täglich und folge mir nach.
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9: Hier und da regnet es vielleicht schon so ein ganz bisschen und auch später soll es hier in Cottbus und auch in weiteren Teilen der Lausitz so ein bisschen regnen. Das Wetter, das beruhigt sich allerdings nochmal zum Abend hin. Maximal 22 Grad heute für uns drin, 19 Grad haben wir es auch bereits in Cottbus, 19 Grad sind es auch in Burg und 18 Grad messen wir aktuell in Senftenberg. Dazu den ganzen Tag bewölkt.
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10: Mit Lia Limberg, guten Tag. In fast 4 von 10 Brandenburger Kitas wird das Team kleiner. Gleichzeitig bleiben dort im Schnitt mehr als 15 Betreuungsplätze frei. Trotzdem reicht das Personal aus Sicht vieler Fachkräfte nicht aus. Das zeigt der Kita-Bericht 2026. Mehr als die Hälfte der Kitas musste die Betreuung deshalb zeitweise einschränken. Der Paritätische Landesverband fordert nun, die Finanzierung stärker an die Situation der einzelnen Einrichtungen anzupassen. Dabei sollen zum Beispiel Armut, Migration und Inklusion stärker berücksichtigt werden.
9: Danke, Lia Limberg. Mehr Nachrichten aus der Lausitz in einer halben Stunde für euch. Und jetzt die Weltnews.
11: Ich bin Babette Büchner. Die AfD hat die Landtagswahl in Sachsen-Anhalt mit großem Vorsprung gewonnen. Spitzenkandidat Ulrich Siegmund sieht einen Regierungsauftrag. Da es aber nicht zur absoluten Mehrheit gereicht hat, will die Partei jetzt nach Partnern suchen. Sollte es mit einer Regierungsbildung nicht klappen, hat BSW-Spitzenkandidat Thomas Schulze seine Bereitschaft bekräftigt, Siegmund ins Amt zu verhelfen. Das BSW werde sich in einem dritten Wahlgang im Landtag enthalten, sagte er im Deutschlandfunk. Der Erdrutschsieg der AfD sorgt unterdessen auch international für viel Aufmerksamkeit.
12: Die italienische Zeitung La Stampa etwa schreibt, 81 Jahre nach Hitlers Untergang gewinnt eine Partei, die sich auf jenes Deutschland beruft. West France in Frankreich spricht unter anderem von einer Beleidigung des Versprechens nie wieder. Rechtspopulistische Politiker in Europa gratulieren. US-Präsident Trump postete eine Balkengrafik des AfD-Sieges ohne weiteren Kommentar. Und US-Milliardär und AfD-Sympathisant Elon Musk gratuliert mit 2 deutschen Worten gut gemacht. Aus Berlin Ronny Tochau.
11: Die Polizei fahndet weiter nach dem mutmaßlichen Täter hinter den Sabotageangriffen auf das deutsche Stromnetz. Auch ein Großeinsatz im Hambacher Forst nahe Köln gestern blieb ohne Hinweise auf den 48-Jährigen aus dem Ruhrgebiet.
3: Steckt wirklich ein Einzeltäter hinter den versuchten Anschlägen? Der Gesuchte hatte sich in Bekennerschreiben dazu bekannt und als Motiv die Nutzung fossiler Brennstoffe wie Braunkohle genannt. Er hatte diese als Verbrechen bezeichnet. Aber kann eine einzelne Person innerhalb kurzer Zeit Anschläge in verschiedenen Bundesländern verüben oder hatte er Helfer? Viele Fragen sind weiter offen und es gibt weitere aktuelle Einsätze an Umspannwerken in Wesel am Niederrhein und in Berlin. Ob es erneut um Sabotage geht, ist noch unklar. Diana Kramer, Nachrichtenredaktion.
11: Wie vertrauenswürdig ist die KI-Anwendung? Ist es sicher, wenn ich ihr sensible Daten gebe? Das soll bald durch ein TÜV-Zertifikat erkennbar sein. Die TÜV-Organisationen testen gerade mit Pilotpartnern ein KI-Zertifizierungsprogramm. Schon Ende des Jahres könnten diese KI-Bescheinigungen schrittweise eingeführt werden, teilte der TÜV-Verband mit.
9: Dankeschön, Babit Büchner.
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9: Einige Blitzer hier für euch. Wir haben einen neuen, der steht auf der A15 und blitzt da in Richtung Polen, kurz nach dem Spreewalddreieck, ungefähr Höhe Eisdorf. Ansonsten noch zwei Blitzer hier in Cottbus auf dem Stadtring und auf der Saarbrücker Straße. In Spremberg noch einer in der Karl-Marx-Straße, der blitzt da bei Tempo 30. Noch ein Blitzer auf der B96 am Abzweig Zürchel und auf der L55 in Meuro bei Tempo 100. In Gruben noch ein Blitzer auf der Großbresener Straße, in Kasel in der Drebkauer Straße. Und der letzte Blitzer, der steht in Jeserich und blitzt da in Richtung Drebkau. Blitzeranhänger haben wir vier für euch, in Lieskau auf der Dorfstraße, in Golschow in Richtung Drebkau und zwei hier in Cottbus in der Elisabeth-Wolf-Straße und in der Bahnhofstraße, der steht da an der Agentur für Arbeit. Eure Staus, eure Blitzer an die 0355 4839 945. Gute Fahrt euch.
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9: Darüber habt ihr wahrscheinlich schon letzte Woche viel hier bei uns in den Nachrichten gehört. Der Angriff auf das Umspannwerk in Turnow-Breilack. Und es gab da aber auch noch weitere Fälle in Deutschland. Die Polizei, sie ermittelt jetzt die ganze Zeit. Zwischenzeitlich ist sogar ein Bekennerschreiben aufgetaucht. Und meine Kollegin aus der Redaktion, die hat sich nochmal näher mit dem Thema befasst und erzählt uns hier gleich alles zu den neuesten Entwicklungen nach zwei Hits.
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0: Die besten Klassiker, die gibt's hier bei uns auf Radio Cottbus. Bruce Hornsby and the Range, The Way It Is. 12.11 Uhr jetzt. Ja, und ich bin auch nicht mehr alleine hier im Studio. Ich habe die Lia Limbeck hier bei mir. Wir sprechen jetzt über ein Thema, was, glaube ich, super viele Schlagzeilen jetzt gemacht hat. Bei der Suche nach dem Mann, der hinter den Sabotagefällen am Stromnetz stecken könnte, wird jetzt immer konkreter. Die Polizei zeigt inzwischen öffentlich Fotos von dem 48-Jährigen. Ja, Lia, was ist denn über ihn bekannt?
1: Der Gesuchte, der kommt aus Gevelsberg, so in Nordrhein-Westfalen, und ist weiter verschwunden. Die Ermittler bringen ihn mit mehreren Angriffen auf Stromanlagen in Verbindung, auch mit dem Fall Bayernschwalde. Außerdem sollen zwei Bekennerschreiben, die an mehrere Medienhäuser geschickt wurden, auch von ihm stammen. Ja, und in seiner Wohnung wurde am Freitag auch Sprengstoff gefunden.
0: Ja, und wer wissen will, wie dieser Mann aussieht, kann sich die Fahndung inzwischen auch selbst anschauen.
1: Ja, veröffentlicht wurden zwei Fotos von ihm und zusätzlich noch ein Bild von seinem Fahrrad. Mit dem könnte er nämlich aktuell unterwegs sein. Den Link zu den Fahndungsbildern findet ihr auch bei uns auf der Website auf radiocottbus.de. Hinweise aus der Bevölkerung gab es auf die Fahndungsbilder hin auch schon ein paar, aber bislang wurde der Mann noch nicht gefunden.
0: Okay, ja, und selbst ein größerer Sucheinsatz am Wochenende, der hat ja auch nichts dran geändert, ne?
1: Am Sonntag wurde im Hambacher Forst bei Köln nach dem 48-Jährigen gesucht. Auch dort blieb die Suche weiterhin ohne Erfolg. Die Fahndung läuft deshalb auch weiter. Neben der Fahndung wird aber auch weiter nach Sprengvorrichtungen gesucht. Bei Schleife in Sachsen sind gestern 9 weitere selbstgebaute Sprengvorrichtungen entdeckt worden. Sie lagen im Bereich von Hochspannungsleitungen, mussten dann auch entschärft werden. Damit sind jetzt allein in Sachsen 21 solcher Vorrichtungen gefunden worden.
0: Ja, okay. Also die entscheidenden Fragen bleiben offen. Wo hält sich der 48-Jährige auf und ist er denn wirklich für die Angriffe in Brandenburg, in Nordrhein-Westfalen und auch in Sachsen verantwortlich? Also in allen. In der letzten Nacht hat es übrigens auch noch in einem Umspannwerk in Berlin gebrannt. Aktuell geht man da aber eher von einem Kurzschluss aus. Ich danke dir, Lia, für die ganzen Infos.
1: Gerne.
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2: 7. September 1981. Sheena Easton steigt mit For Your Eyes Only in die Charts ein. Es ist der Soundtrack zum gleichnamigen 12. James-Bond-Film. Im Song geht es um eine Frau, die Dinge für ihren Mann tut, die alleine für ihn bestimmt sind, die nur er sehen darf. Man erfährt im Song, was er in ihr auslöst, wie frei und leidenschaftlich sie sich durch ihn fühlt. Sie singt davon, dass sie zwar ein offenes Buch ist, aber nur für ihn. Ursprünglich wird dieser Song der Band Blondie angeboten. Sängerin Debbie Harry empfindet den Text aber als unterwürfig. Das würde nicht zu ihr passen. Blondie schreiben dann ihren eigenen Song für den James-Bond-Film. Der Produzent des Films interessiert sich dafür allerdings wenig. Er möchte lieber Sheena Easton als Sängerin für For Your Eyes Only. Im Endeffekt wahrscheinlich die beste Wahl. For you.

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7: Dichte Wolken über der Lausitz weiterhin hier und da regnet es auch bereits so ein bisschen. Und es sind auch noch weiterhin Regenschauer möglich am frühen Nachmittag. Zum späten Nachmittag überrascht uns aber die Sonne nochmal, die kommt dann raus und bleibt dann den ganzen Abend über. Maximal 22 Grad wären es noch heute und jetzt gerade haben wir es auch schon 19 in Cottbus. 19 sind es auch in Drebkau und 18 messen wir aktuell in Peitz. Morgen wird es dann nochmal ordentlich wärmer als heute, maximal 28 Grad und es soll trocken bleiben bei einem Mix aus Sonne und Wolken.
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7: In fast 4 von 10 Brandenburger Kitas wird das Team kleiner. Lea Limberg, wie sieht es im Vergleich damit mit den Betreuungsplätzen aus?
8: Im Schnitt bleiben mehr als 15 Betreuungsplätze frei, das zeigt der Kita-Bericht 2026. Trotzdem reicht das Personal aus Sicht vieler Fachkräfte nicht aus. Mehr als die Hälfte der Kitas musste die Betreuung deshalb zeitweise einschränken. Der Paritätische Landesverband fordert nun, die Finanzierung stärker an die Situation der einzelnen Einrichtungen anzupassen. Dabei sollen zum Beispiel Armut, Migration und Inklusion stärker berücksichtigt werden. Bei Schleife sind 9 weitere selbstgebaute Sprengvorrichtungen entdeckt worden. Damit wurden in Sachsen inzwischen insgesamt 21 solcher Vorrichtungen gefunden. Sie sollen offenbar Kurzschlüsse an Hochspannungsleitungen auslösen. Schäden und Stromausfälle hat es aber nicht gegeben. Die Ermittler prüfen nun, ob es einen Zusammenhang mit dem Sabotageversuch bei Jentschwalde gibt. Der Kreisverkehr an der Lindenstraße in Lübben wird neu bepflanzt. Rund um die Holzbrücke werden gräser- und insektenfreundliche Stauden gepflanzt. Damit soll der Kreisel künftig als grünes Eingangstor zur Innenstadt wirken. Die Arbeiten laufen in dieser Woche. Und unsere gute Nachricht: Bei der Cottbusser Tafel haben die Barber Angels gestern wieder kostenlos Haare und Bärte geschnitten. 4 Friseure und ihre Helfer haben insgesamt 39 Gästen einen neuen Haarschnitt verpasst. Viele der Gäste können sich einen regelmäßigen Friseurbesuch sonst nicht leisten. Die Barber Angels sind in diesem Jahr seit 10 Jahren im Einsatz und helfen inzwischen in 12 Ländern. Ein weiterer Termin bei der Cottbusser Tafel ist für das letzte Quartal des Jahres geplant. Soweit das Neueste. 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
7: Ich danke dir, Lia Limberg.
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7: Die Straßen, die sind frei. Ihr kommt überall gut durch hier in der Lausitz. Wir haben allerdings einige Blitzer. Einmal auf der A15 Richtung Polen, kurz nach dem Spreewalddreieck in Höhe Eisdorf. Noch einer, der steht auf der B156 in der Hoyerswerda-Straße bei Tempo 50. Dann zwei Blitzer hier in Cottbus auf dem Stadtring einmal und in der Saarbrücker Straße. Auf der L55 in Meuro bei dem Meuroer See. In Guben noch einer auf der Großbresener Straße. In Kassel steht einer in der Drebkauer Straße und der letzte Blitzer in Jeserich Richtung Drebkau. Blitzeranhänger einmal in Golschow Richtung Drebkau. Dann haben wir zwei Blitzeranhänger hier in Cottbus in der Bahnhofstraße und in der Elisabeth-Wolf-Straße. Und der letzte Blitzeanhänger, der steht in Lieskau auf der Dorfstraße. Habt ihr mehr gesehen? Habt ihr mehr zu melden? Dann macht es gerne per WhatsApp oder ruft uns an unter der 0355 4839 945.
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7: Die neue Spielzeit bei dem Stadttheater in Cottbus, die hat ja jetzt begonnen und da steht auch noch einiges an beim Musiktheater und auch bei den Konzerten. Wir sprechen hier gleich über die neue Saison des Stadttheaters Cottbus nach zwei Hits. In der besten Musik ist für euch Samba mit My Body Isn't Ready. Schönen Montag euch.
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0: Lied aus den 90ern, Destiny's Child mit Independent Woman. Und um Musik geht es auch im Staatstheater Cottbus. Wenn man nämlich beim Staatstheater Cottbus an Oper denkt, hat man vielleicht erstmal große Stimmen und viel Klassik im Kopf. In der neuen Spielzeit wird es aber deutlich bunter in der Musiktheater- und Konzertsparte. Da gibt es zum Beispiel mit Fatima die Starke eine neue Oper mit direktem Bezug zur Lausitz. Und auch für die jüngeren Theaterbesucher ist da einiges geplant. Neu im Team ist außerdem ab dieser Saison Thomas Fiedler und er kümmert sich als Chefdramaturg um Musiktheater, um Ballett und eben auch Konzert. Und was dann in der neuen Saison so alles auf dem Programm steht, das hat er uns erzählt.
1: Es gibt dann im Musiktheater, wie gesagt, ein abwechslungsreiches Programm von der Komödie Don Pasquale in der Kammerbühne über Weihnachtsprogramm im Dezember hier im Großen Haus mit vielen, vielen Chören und auch den Stimmen hoffentlich der Cottbusserinnen und Cottbusser, die mitsingen dürfen. Es gibt die große Rockoper oder das Rockmusical Jesus Christ Superstar von Andrew Lloyd Webber. Und dann, damit man so die Abwechslung sieht, gleichzeitig Programm für Kinder und Jugendlichen mit dem Maulwurf, der wissen wollte, wer ihm auf den Kopf gemacht hat. Ein absoluter Klassiker im Kinderbuchregal, muss man sagen.
0: Barockoper klingt ja richtig spannend, habe ich noch nie gehört, habe ich aber ordentlich Interesse dran, mal da vorbeizuschauen. Ja, und ihr habt es auch gehört, auch Kinder sollen schon früher ans Musiktheater herangeführt werden. Und auch bei den Konzerten will das Staatstheater in dieser Spielzeit unterschiedliche Leute erreichen. Neben 8 philharmonischen Konzerten gibt es Kammermusik und Formate, die auch mal aus dem klassischen Rahmen herausgehen. Zusätzlich gibt es auch wieder viele Angebote für Familien, wie Generalmusikdirektor Alexander Mejen verspricht.
2: Es wird wieder unsere Familienkonzerte geben mit Kika-Moderator Juri Tetzlaff. Wir haben unsere Schulkonzerte im Programm. Wir haben ein Filmmusikkonzert. Video Games and Concert wird es als dritte Ausgabe geben. Und dann natürlich für unsere Kleinen und Allerkleinsten die Mini-Konzerte, die Mucki-Konzerte und auch mobile Musiker, unser interaktives Konzertformat.
0: Ja, also wenn man das Ganze hört, wird auf jeden Fall klar, die neue Spielzeit, die soll vor allem verschiedene Menschen ins Theater holen. Also egal, ob ihr Oper mögt, lieber Konzerte hört oder mit den Kindern mal etwas ausprobieren wollt. Und für Thomas Fiedler ist das Ganze der Start in eine neue Aufgabe hier in Cottbus und dafür hat er sich auch eben einiges vorgenommen.
1: Ich glaube, was sich auch in dem Programm widerspiegelt, ist, dass wir an das Publikum ein großes Angebot machen wollen. Denn das Theater lebt von beiden Seiten, nur dann findet es statt. Und da auch sehr unterschiedliche Gruppen anzusprechen, insofern ist es manchmal ein Wagnis. Es ist immer ein Wagnis für uns alle. Manchmal ist es auch eine Zumutung und manchmal ist es, oder fast immer, ist es aber auch ein großer Spaß.
0: Ja, und vielleicht ist genau das das Spannende an der neuen Spielzeit im Staatstheater Cottbus. Man muss gar nicht der große Opern- oder Konzertfan sein, um etwas für sich zu finden. Also einfach mal schauen, was euch anspricht. Und vielleicht landet ihr am Ende bei etwas, das ihr vorher gar nicht auf dem Zettel hattet. Ja, wie beispielsweise ich. Ich will auf jeden Fall jetzt zu einer Rockoper gehen. Das klang ja so cool, als ich mir das gerade angehört habe. 12.44 Uhr jetzt. Ihr hört Radio Cottbus. Schönen Montag euch.

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0: Lied schafft es, immer mir gute Laune zu machen. Das war Pitbull und Afrojack mit Give Me Everything. Und jetzt schauen wir darauf, was heute in der Lausitz relevant ist.
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0: Die evangelische Grundschule Forst bekommt ein grünes Klassenzimmer. Außerdem, auf der Straßenbahnlinie 1 in Cottbus kommt es ab Dienstag zu Änderungen. Und Bahnreisende zwischen Cottbus und Berlin müssen sich seit dem Wochenende auf Einschränkungen einstellen.
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2: Jetzt gerade ist es weiterhin ordentlich bewölkt hier bei uns in der Lausitz. Zum späten Nachmittag soll sich das Ganze aber nochmal ändern. Es gibt einen Mix aus Sonne und Wolken für uns. Am Abend scheint die Sonne nochmal so richtig schön durch und es wird nochmal so ein bisschen wärmer. Also die Temperaturen, die sollen auf so um die 22 Grad heute noch steigen. Jetzt aktuell messen wir 19 Grad in Rogrosen, 19 sind es auch in Lieberose und 18 aktuell in Kolkwitz. Hier und da kann es vielleicht jetzt noch in den kommenden 2 Stunden ein bisschen regnen.
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3: Mit Lia Limberg, guten Tag. In fast 4 von 10 Brandenburger Kitas wird das Team kleiner. Gleichzeitig bleiben dort im Schnitt mehr als 15 Betreuungsplätze frei. Trotzdem reicht das Personal aus Sicht vieler Fachkräfte nicht aus. Das zeigt der Kita-Bericht 2026. Mehr als die Hälfte der Kitas musste die Betreuung deshalb zeitweise einschränken. Der Paritätische Landesverband fordert nun, die Finanzierung stärker an die Situation der einzelnen Einrichtungen anzupassen. Dabei sollen zum Beispiel Armut, Migration und Inklusion stärker berücksichtigt werden.
2: Ich danke dir, Lia Limberg. Mehr Nachrichten aus der Lausitz in einer halben Stunde für euch. Und jetzt die Weltnews.
4: Ich bin Babit Büchner. Nach ihrem Wahlsieg in Sachsen-Anhalt hat die AfD ein klares Ziel. Sie will ein ähnliches Ergebnis im Bund. Bei der kommenden Bundestagswahl werde die AfD mit Abstand als stärkste Kraft hervorgehen, mit einem ganz klaren Regierungsauftrag, sagte Co-Chefin Alice Weidel.
5: Die CDU, CSU wird nie mehr wieder eine Bundestagswahl gewinnen können. Das ist Fakt. Der Abstand ist jetzt schon bei 10% zu uns. Und mein erklärtes Ziel ist, den Abstand deutlich in kürzester Zeit auszubauen und auf mindestens 40% anzuwachsen für die nächste Bundestagswahl.
4: In Sachsen-Anhalt ist die AfD nach dem vorläufigen Ergebnis klar stärkste Kraft geworden. Zur absoluten Mehrheit hat es jedoch nicht gereicht. Das VW-Werk Osnabrück soll mit Rüstungsaufträgen eine neue Zukunft bekommen. Volkswagen, das Land Niedersachsen und der Investor Aurelius Capital haben Eckpunkte für einen Verkauf vereinbart. Die jetzt angesteuerte Lösung bietet nach Angaben des Betriebsrats eine Zukunft für knapp 1.400 der derzeit insgesamt 1.800 Beschäftigten. Die US-Unterhändler Steve Witkoff und Jared Kushner haben inzwischen mit beiden Seiten gesprochen, in Moskau und in Kiew. Was sie konkret für ein Ende des Ukraine-Kriegs vorgeschlagen haben, bleibt aber offen. Genauso wie die Frage, ob Russland und die Ukraine wieder direkt miteinander verhandeln.
6: Die Rückkehr zum trilateralen Format könnte Fortschritte bringen, sagte Kushner zum Abschluss des ersten Besuchs der US-Gesandten in Kiew. Selenskyj äußerte sich wenig optimistisch zu einem baldigen Kriegsende. Sollte sich der Krieg bis zum Winter ziehen, und danach sieht es aktuell aus, brauchen wir ein Winterpaket. Die Gespräche nannte er äußerst inhaltsvoll und kündigte ein baldiges Treffen der Ukraine, der Europäer und der Amerikaner an. Aus Moskau, Katharina Schröder.
4: Nordsee und Ostsee waren in diesem Sommer deutlich wärmer als üblich. Das zeigen neue Messungen des Bundesamts für Seeschifffahrt und Hydrographie. Die Nordsee hat demnach ihren 5. wärmsten Sommer seit 1997 erlebt, die Ostsee den 7. wärmsten. Die Gewässer um Helgoland gehörten dabei zu den besonders stark erwärmten Regionen der Nordsee.
2: Ein Dankeschön in die Nachrichtenredaktion.
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2: Auf der A15 Richtung Breslau zwischen Cottbus West und Cottbus Süd ist ein Liegenbleiber auf dem Standstreifen. Seid da vorsichtig unterwegs. Ansonsten keine weiteren Meldungen, dafür aber immer noch die Blitzer auf der A15 in Richtung Polen. Kurz nach dem Spreewald-Dreieck steht er da in Höhe von Eisdorf. Dann haben wir 2 Blitzer hier in Cottbus auf dem Stadtreck einmal und in der Saarbrücker Straße. Auf der L55 in Meuro bei Tempo 100. Noch ein Blitzer, der steht in Guben auf der Großbresener Straße. Und der letzte in Kassel in der Treibkauer Straße. Blitzeranhänger gibt's auch noch in Lieskau auf der Dorfstraße, in Golschow in Richtung Treibkau. Und dann 2 hier in Cottbus in der Bahnhofstraße einmal, der steht da an der Agentur für Arbeit. Und noch ein Blitzeranhänger in Cottbus in der Elisabeth-Wolf-Straße. Habt ihr noch was zu melden? Dann macht es gerne per WhatsApp oder auch per Telefon unter der 0355 4839 495.
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2: Es gibt jetzt eine neue Arbeitsgruppe, ein neues Team, könnte man sagen, hier in Cottbus. Das City Team Cottbus. Wir sprechen gleich darüber, was genau dahinter steckt und welche Vorteile es für unsere Innenstadt haben kann. In der besten Musik für euch jetzt Topic und Becky G mit Sorry Papi. Schönen Montag.
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0: besten Hits aus den 80ern. Cochrane war das für euch mit When Your Heart Is Weak. 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
0: In der Cottbuser Innenstadt soll sich in Zukunft noch einiges tun, neue Ideen, mehr Leben und Unterstützung für alle, die dort etwas auf die Beine stellen wollen, gibt's jetzt von dem neuen City-Team Cottbus, das jetzt offiziell seine Arbeit aufgenommen hat. Was genau hinter diesem neuen Team steckt, erklärt Frau Solwig Schall von der EGC Wirtschaftsförderung. Sie ist unter anderem auch Teil des Teams.
2: Also das City-Team kennt man vielleicht unter dem Namen City Management. Ähnliche Aufgaben übernehmen wir jetzt auch, bringen frischen Wind rein. Wir bedeutet, wir sind eine Gemeinschaft aus dem Stadtmarketingverband und der EGC Wirtschaftsförderung und haben damit einfach schon jede Menge Stärken, was Kommunikation angeht, was ein großes Netzwerk angeht. Wir haben viele wichtige Partner in der Stadt, mit denen wir in anderen Teams schon arbeiten, die wir jetzt für die Belange der Innenstadt also auch mit anzapfen können.
0: Im Großen und Ganzen soll also das City-Team verschiedene Leute in der Innenstadt zusammenbringen und neue Ideen anschieben. Und dabei geht es nicht nur um Veranstaltungen, sondern ganz allgemein darum, die Innenstadt einfach weiterzuentwickeln.
2: Naja, die Belebung der Innenstadt ist eigentlich schon der Kern und das kann alles und nichts sein. Wir haben ein paar Schwerpunkte. Also für uns sind die Händler, die Gewerbetreibenden in der Stadt ein ganz wichtiger Bestandteil. Die sollen mit uns vorwärts gehen. Die sollen das Gefühl haben, jetzt ist endlich wieder ein Ansprechpartner da für alle meine Ideen, der mich unterstützt, vielleicht auch in Richtung Verwaltung dort einfach ein paar Wege für mich ebnet. Das ist ein ganz wichtiger Punkt.
0: Ja, also wer selbst eine Idee oder ein Projekt hat, also auch wenn ihr eine Idee habt, da könnt ihr euch direkt beim City-Team melden. Ein Sprecher gibt's im Welcome Center von 9 bis 17 Uhr. Und für Projekte steht auch Geld zur Verfügung. Über den Innenstadtfonds gibt es jedes Jahr 100.000 Euro. Gefördert werden können Vorhaben im Bereich zwischen Bahnhof und Bonaskenplatz sowie zwischen Spree und Staatstheater. Also vielleicht, wenn ihr eine spannende Idee habt, dann schaut da mal auf jeden Fall vorbei beim City-Team. Montag, 13.15 Uhr. 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

0: Freitag, 13.22 Uhr. Letzte Woche haben wir hier auf Radio Cottbus die besten 10 Autohäuser gekürt und jetzt suchen wir eine neue Top 10.
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0: Ob es nach einer OP ist, nach einem Unfall oder vielleicht auch bei kleineren, aber trotzdem schmerzhaften Beschwerden, eine gute Physiotherapie gehört für viele irgendwie zum Leben oder auch zum Alltag dazu. Und jetzt suchen wir eben nach den besten Physiotherapien hier in der Lausitz. 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
9: Die dichte Wolkendecke, die soll zum späten Nachmittag noch wegziehen. Jetzt gerade sehe ich, es wird so ein bisschen heller hier in Cottbus, aber jetzt auch nicht wirklich. Also die grauen Wolken, die sind auf jeden Fall auch noch da. Hier und da regnet es auch noch so ein bisschen bei uns in der Lausitz. Maximal 23 Grad gibt es heute für uns und zum Nachmittag kommt dann nochmal die Sonne hinter den Wolken raus. Zum Abend hin kriegen wir sogar nochmal ordentlich Sonne ab. Also es wird nochmal schön hier bei uns in der Lausitz und regnen soll es am Abend auch nicht mehr. Jetzt gerade 20 Grad in Cottbus, 19 messen wir in Lübbenau und 19 sind es auch in Karlau.
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9: In fast 4 von 10 Brandenburger Kitas wird das Team kleiner. Lia Limberg, wie sieht es im Vergleich mit den Betreuungsplätzen aus?
10: Im Schnitt bleiben mehr als 15 Betreuungsplätze frei, das zeigt der Kita-Bericht 2026. Trotzdem reicht das Personal aus Sicht vieler Fachkräfte nicht aus. Mehr als die Hälfte der Kitas musste die Betreuung deshalb zeitweise einschränken. Der Paritätische Landesverband fordert nun, die Finanzierung stärker an die Situation der einzelnen Einrichtungen anzupassen. Dabei sollen zum Beispiel Armut, Migration und Inklusion stärker berücksichtigt werden. Bei Schleife sind 9 weitere selbstgebaute Sprengvorrichtungen entdeckt worden. Damit wurden in Sachsen inzwischen insgesamt 21 solcher Vorrichtungen gefunden. Sie sollen offenbar Kurzschlüsse an Hochspannungsleitungen auslösen. Schäden und Stromausfälle hat es aber nicht gegeben. Die Ermittler prüfen nun, ob es einen Zusammenhang mit dem Sabotageversuch bei Jenschwalde gibt. Der Kreisverkehr an der Lindenstraße in Lübben wird neu bepflanzt. Rund um die Holzbrücke werden Gräser und insektenfreundliche Stauden gepflanzt. Damit soll der Kreisel künftig als grünes Eingangstor zur Innenstadt wirken. Die Arbeiten laufen in dieser Woche. Und unsere gute Nachricht. Bei der Cottbusser Tafel haben die Barber Angels gestern wieder kostenlos Haare und Bärte geschnitten. 4 Friseure und ihre Helfer haben insgesamt 39 Gästen einen neuen Haarschnitt verpasst. Viele der Gäste können sich einen regelmäßigen Friseurbesuch sonst nicht leisten. Die Barber Angels sind in diesem Jahr seit 10 Jahren im Einsatz und helfen inzwischen in 12 Ländern. Ein weiterer Termin bei der Cottbusser Tafel ist für das letzte Quartal des Jahres geplant. Soweit das Neueste. 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
9: Dankeschön, Lia Limberg.
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9: Auf der A15 Richtung Breslau zwischen Cottbus West und Cottbus Süd wird uns weiterhin der Liegenbleiber auf dem Standstreifen gemeldet. Seid da vorsichtig unterwegs. Ansonsten haben wir weiterhin die Blitzer, 2 davon in Cottbus auf dem Stadtring und in der Saarbrücker Straße. Noch ein Blitzer steht auf der L55 in Meuro, da in der Nähe vom Meuroer See bei Tempo 100. In Guben noch ein Blitzer auf der Großbresener Straße und in Kassel in der Treibkauer Straße. Blitzeranhänger, zwei davon in Cottbus, in der Bahnhofstraße einmal und in der Elisabeth-Wolf-Straße. In Golschow Richtung Treibkau haben wir auch noch einen Blitzeranhänger. Und der letzte, der steht in Lieskau auf der Dorfstraße. Habt ihr sonst noch was gesehen? Dann ruft uns gerne an oder gebt uns Bescheid über WhatsApp unter der 0355 4839 945.
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9: Lausitzer Sportfans mussten dieses Wochenende ordentlich mitfiebern, ob Fußball oder eher Handball. Spannende Spiele standen da auf jeden Fall an. Ja, und bei beiden gab es dann auch am Ende einen Grund zur Freude. Ein richtig starkes Wochenende für die Lausitzer Sportler. Wir werfen da nochmal einen Blick drauf, hier nach zwei Hits.
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0: Die mit seinem Angel macht immer richtig gute Laune. 13.40 Uhr jetzt. Und da schauen wir nochmal auf den Sport.
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0: Also eines ist klar, wer am Samstag nach dem 0-3 bei Energie schon abgeschaltet hat, hat wirklich was vom Spiel gegen den VfL Wolfsburg verpasst. Am Ende holt nämlich die Cottbusser in Wolfsburg tatsächlich noch ein 4-4. Und das 1-3 kurz vor der Pause war wahrscheinlich ganz wichtig. Danach war Energie plötzlich wieder voll da und King Manu machte dann das 2-3. Chigachi gleicht dann per Elfmeter aus und dann geht Wolfsburg nochmal in Führung. Ja, und in der Nachspielzeit macht dann Bogdanov tatsächlich noch das 4-4 und das von mehr als 3000 Energiefans im Gästeblock. Peter Wollitz konnte es nach dem 0-3 selbst kaum glauben. Ich finde es auch unfassbar. Ganz zufrieden war er mit den Leistungen trotzdem nicht.
3: Fakt ist, wir haben das 4-4 gemacht. Für die Art in der zweiten Halbzeit sich belohnt. Dennoch, wenn du 0-3 zurücklegst. Gegen so eine gute Mannschaft bist du eigentlich raus. Umso schöner ist das. Dennoch haben wir in 2 Spielen 7 Tore geschossen, haben einen Punkt geholt. Diese Fehlerkette im Defensivbereich abstellen und weiterhin nach vorne diesen Mut zu haben. Ich glaube, dann sind wir in der Lage, in der zweiten Liga Punkte zu holen.
0: Ja, und er hat auch schon irgendwo recht. Vorne spielt Energie gerade richtig gut und macht auch viele Tore. Hinten passieren aber noch zu viele einfache Fehler. Trotzdem ist es richtig stark, nach einem 0-3 in Wolfsburg noch einen Punkt zu holen. Die Mannschaft gibt also nicht einfach auf. Ja, und hier in der Lausitz lief der Samstag für den Lausitzer Handballclub Cottbus deutlich entspannter. Die Handballer, die haben nämlich mit 46-17 gegen Blau-Weiß Berlin gewonnen. Und schon zur Halbzeit stand es da 20-5 und da war eigentlich auch schon klar, wo die Reise hingeht. Am Ende gewinnt dann der LHC mit 29 Toren Unterschied und steht direkt an der Tabellenspitze. Mehr als 1000 Leute waren da zum Auftakt in der Lausitz Arena dabei. Einziger Dämpfer, Marc Schmidt, ist früh umgeknickt und konnte dann nicht weiterspielen. Sportlich also wieder ein richtig starkes Wochenende für die Cottbusser Teams. Für den LHC geht's als nächstes nach Ludwigsfelde. Ja, und Energie hat nach diesem verrückten 4-4 auf jeden Fall ordentlich Selbstvertrauen mitgenommen.
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1: 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Und die Polizei fahndet nach der Sabotage in Turnow-Breilack weiter. Es gibt auch neue Entwicklungen.
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13: Ja, relativ bedeckt heute über der Lausitz. Zum Nachmittag kommt vielleicht noch mal ein bisschen mehr die Sonne durch. Auf jeden Fall bleibt es aber trocken heute den ganzen Tag über. Aktuell Temperaturen von 19 Grad in Lübbenau, 20 Grad sind es in Kahren und 20 Grad auch in Cottbus. Viel mehr wird es dann heute auch nicht mehr. In der Nacht gehen wir dann runter auf insgesamt 10 Grad.
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14: Mit Sandra Matschinska, guten Tag. Ein Motorradfahrer ist heute Morgen in Guben schwer verletzt worden. Der 49-Jährige ist auf der Großbresener Straße aus bislang ungeklärter Ursache von der Fahrbahn abgekommen und gegen einen Baum geprallt. Dabei wurde er so schwer verletzt, dass er mit einem Rettungshubschrauber in eine Klinik gebracht werden musste. Auch das Motorrad wurde stark beschädigt und ist nicht mehr fahrbereit. Der Sachschaden liegt laut Polizei im fünfstelligen Bereich. Die Maschine wurde sichergestellt.
13: Dankeschön, Sandra. Mehr News gibt's aus der Lausitz gleich wieder für euch um 14:30. Jetzt alles Neueste aus Deutschland und der Welt.
15: Ich bin Thomas Bleskin. Nach ihrem klaren Wahlsieg in Sachsen-Anhalt strebt die AfD ein ambitioniertes Ziel an. Sie will auch im Bund die Regierungsmacht übernehmen. Bei der kommenden Bundestagswahl werde die AfD mit Abstand als stärkste Kraft hervorgehen, sagte AfD-Co-Chefin Weidel.
16: Die AfD tritt selbstbewusst auf und glaubt langfristig auch im Bund die Nummer 1 zu werden. Weidel ist sich sicher, die CDU-CSU wird nie wieder eine Bundestagswahl gewinnen. Begründung: Deutschland wünscht sich einen Politikwechsel. Kanzler Merz kritisierte sie unter anderem wegen illegaler Migration, hoher Energiepreise sowie hoher Steuern und Abgaben. In Sachsen-Anhalt wurde die AfD stärkste Kraft, die angestrebte absolute Mehrheit verpasste sie allerdings. Spitzenkandidat Siegmund setzt deshalb nun auf andere Fraktionen oder einzelne Abgeordnete anderer Parteien, die ihm zur Macht verhelfen sollen. David Riemer, Berlin.
15: Nach dem Parteiaustritt der meisten ihrer Mitglieder will sich die Thüringer BSW-Landtagsfraktion auflösen und den Weg für eine Neugründung freimachen. Für die neue Fraktion wurde von Ex-BSWlern eine neue Partei mit dem Namen Thüringen gerecht gegründet. Vizeministerpräsidentin Katja Wolf steht an der Spitze. Volkswagen will das Werk Osnabrück an den Finanzinvestor Aurelius und das Land Niedersachsen verkaufen. Der Standort soll schrittweise zu einem Kompetenzzentrum für Sicherheits- und Verteidigungslösungen weiterentwickelt werden.
10: Das Werk in Osnabrück stand seit 1949 vor allem im Zeichen des Käfer Cabrios von VW. Später wurden dort durch den Karosseriebauer Karmann auch Cabrios und Sportcoupés für andere Hersteller gebaut. Mit dem Verkauf und der neuen Perspektive im Rüstungsbereich sollen 3/4 der 1800 Beschäftigten übernommen werden. Gemeinsam mit dem israelischen Rüstungskonzern Rafael sollen in Osnabrück künftig Luftverteidigungssysteme für Raketen, Marschflugkörper und Drohnen entwickelt und gebaut werden. Diana Kramer, Nachrichtenredaktion.
15: Wie vertrauenswürdig ist eine KI-Anwendung? Das soll bald durch ein TÜV-Zertifikat erkennbar sein. Die Überwachungsvereine testen gerade mit Pilotpartnern ein Zertifizierungsprogramm. Bereits Ende des Jahres könnten die Bescheinigungen schrittweise eingeführt werden. Hersteller und Anbieter sollen damit unabhängig nachweisen können, dass ihre Systeme sicher sind.
13: Thomas Beskin in der Newsredaktion. Dankeschön.
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13: Soweit habt ihr überall freie Fahrt bei uns auf den Straßen, aber Blitzer sind nach wie vor aufgestellt. In Cottbus stehen sie auf dem Stadtring bei Tempo 50, dann noch ein Blitzer aufgestellt in der Saarbrücker Straße in Cottbus, hier Tempo 30. Auf der L55 wird geblitzt in Meurow beim Meurower See und in Kasel steht auch noch ein Blitzer in der Treppkauer Straße. Blitzeranhänger außerdem weiterhin aufgestellt in Cottbus in der Bahnhofstraße, an der Agentur für Arbeit stehen sie hier. Dann haben wir noch einen Anhänger stehen in der Elisabeth-Wolf-Straße in Cottbus. In Lieskau steht einer in der Dorfstraße. Und wir haben auch noch einen gesehen, wenn ihr von Golschow in Richtung Treppkau unterwegs seid. War das aber vielleicht noch nicht alles und ihr habt noch was gesehen, dann gebt uns das wie immer gerne rein per Telefon oder WhatsApp. 0355 4839 945 ist dafür immer die richtige Nummer. Gute Fahrt euch.
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13: Es gibt ja viele Unternehmen hier in Cottbus, wo man ganz oft hingeht. Der Lieblingsbäcker zum Beispiel oder der Blumenladen des Vertrauens. Und das sind alles Geschäfte, die oft vielleicht viel zu wenig Aufmerksamkeit bekommen. Die Stadt Cottbus, die will das jetzt aber ändern, hat deshalb den Mittelpunkt Wirtschaftspreis ins Leben gerufen. Und jetzt stehen die Finalisten fest. Eine davon gleich bei mir im Studio und wir sprechen mit ihr über ihr Unternehmen nach zwei Hits.
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0: Das ist die beste Musik für euren Montagnachmittag. Ihr hört Radio Cottbus. Und ich bin nicht mehr allein im Studio. Ich habe Sarah Rockstroh bei mir und das auch aus einem ganz bestimmten Grund. Du bist nämlich unter den Finalisten beim Mittelpunkt Wirtschaftspreis in Cottbus. Schön erstmal, dass du hergefunden hast.
1: Hi. Ja, hi. Ich freue mich auch ganz doll.
0: Vielleicht erklärt man noch mal ganz kurz, was der Mittelpunkt Wirtschaftspreis ist. Damit will die Stadt Cottbus ja einfach Unternehmen hier aus der Stadt so ein bisschen auf die Bühne bringen, in den Mittelpunkt rücken. Und du hast einen ganz besonderen Laden. Frühlicht heißt der und hat was mit Licht zu tun, hat was mit Kerzen zu tun, stimmt's?
1: Ganz genau. Das ist wie so ein kleiner Handmade-Laden, ein kleiner Kreativmarkt, der dauerhaft geöffnet hat, in dem es nur handgemachte Sachen gibt.
0: Und das heißt vor allem Kerzen oder sind da auch noch andere Sachen dabei?
1: Genau, hauptsächlich sind Kerzen drin, aber es gibt auch noch andere handgemachte Sachen aus der Region, aus Peitz, aus Kolkwitz, aus Cottbus sind Mädels dabei, die zum Beispiel Seifen herstellen, Lichtfänger, Holzarbeiten, Betonfiguren, also richtig viele coole kleine Sachen, die man auch gut verschenken kann, voll.
0: Ja, und ganz, ganz viele Cottbusser haben gesagt, Frühlicht, das ist ein richtig, richtig cooler Laden, der gehört auf jeden Fall unter die Finalisten vom Mittelpunkt Wirtschaftspreis. Ja. Was bedeutet dir das?
1: Ach, sehr viel. Also ich war wirklich sehr gerührt, zumal ich darauf von einer Kundin hingewiesen wurde, dass es das überhaupt gibt. Und dann kam das so schnell ins Rollen, ohne dass ich viel getan habe. Ich habe mich sehr gefreut und sehr geehrt gefühlt vor allem auch.
0: Ja, und jetzt stehst du schon hier, bist tatsächlich unter den Finalisten.
1: Ja.
0: Und ich habe ja auch ein paar, ja, man kann ja sagen, Rezensionen stehen von den Leuten, die dich vorgeschlagen haben, die dich nominiert haben. Zum Beispiel heißt es da, man spürt die Liebe in jedem einzelnen Produkt und es macht einfach unendlich viel Spaß, dort einkaufen zu gehen, weil man einfach immer herzlich begrüßt wird. Jemand anders hat auch geschrieben, da steckt ganz, ganz viel Liebe im Detail und Zeit drin. Mein absoluter Lieblingsladen hier.
1: Süß, ich kenne ja die Rezension gar nicht. Ist das süß? Ich freue mich so, danke.
0: Da ist ganz, ganz viel Freude schon bei dir. Oh. Ja, und wir schauen mal, wie es dann am Ende ausgeht mit Mittelpunkt Wirtschaftspreis, drücken wir natürlich dir absolut die Daumen.
1: Dankeschön.
0: Und ihr könnt alle noch abstimmen bis Ende September für euren Lieblingsladen, für euer Lieblingsgeschäft in Cottbus. Das Ganze geht unter boomtown.de und damit unterstützt ihr dann unter anderem vielleicht auch Sarah Rockschuh von Frühlicht. Danke, dass du da warst und
1: danke
0: ganz viel Erfolg
1: auch.
0: Dir.
1: Ja, danke.

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0: Montag, 7. September. Ihr hört Radio Cottbus und jetzt machen wir mal eine kleine Zeitreise, ein ganzes Stück zurück.
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3: 7. September 2007. James Blunt steigt mit 1973 in die Charts ein. James Blunt bekommt die Inspiration für den Song von einer Diskothek auf Ibiza. Diese Disco nennt sich Pasha. Die Eröffnung des Pasha findet 1973, also 1973, statt. Auch die Frau Simona, über die Blunt im Song singt, hat es tatsächlich gegeben. Es handelt sich um eine Frau, die er in dieser Disco kennengelernt hat, erzählt er später in einem Interview. Im Musikvideo zum Song greift James Blunt das nostalgische Gefühl des Songs auf. Man sieht ihn in der heutigen Zeit durch Straßen gehen, zwischendurch ändert sich aber die Szenerie und man sieht, wie es dort in den 70ern ausgesehen hat. 1973 schafft es in Deutschland auf Platz 2. 12 Wochen lang bleibt er in den Top 10 und hält sich insgesamt 30 Wochen lang gelistet.

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10: Da messen wir aktuell 20 Grad in Großrieschen in Koppertz und auch aktuell 20 Grad in Cottbus und viel mehr wird es dann heute auch nicht mehr. Sieht relativ bewölkt aus, aber trotzdem bleibt es jetzt auch zum Nachmittag hin den ganzen Tag über trocken in der Lausitz. In der Nacht gehen wir dann runter auf insgesamt 10 Grad und morgen wird es dann nochmal richtig warm. Da haben wir Maxi-Werte von 29 Grad und dazu Sonne und Wolken im Mix.
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10: Ein Motorradfahrer ist heute Morgen in Guben schwer verletzt worden. Sandra Maczynska, was ist genau passiert?
11: Der 49-Jährige ist auf der Großbresener Straße aus bislang ungeklärter Ursache von der Fahrbahn abgekommen und gegen einen Baum geprallt. Dabei wurde er so schwer verletzt, dass er mit einem Rettungshubschrauber in eine Klinik gebracht werden musste. Auch das Motorrad wurde stark beschädigt und ist nicht mehr fahrbereit. Der Sachschaden liegt laut Polizei im fünfstelligen Bereich. Die Maschine wurde sichergestellt. Die L50 zwischen Tauer und Bärenklau ist seit heute voll gesperrt. Grund sind Sanierungsarbeiten, die voraussichtlich bis zum 13. November dauern. Davon sind auch die Buslinien 877 und 881 betroffen. Bei der Linie 877 entfallen mehrere Haltestellen. Viele Fahrten enden bereits am Kraftwerk Jenschwalde. In Brandenburg gehen weiterhin viele Menschen regelmäßig zur Zahnvorsorge. Das zeigt der aktuelle Zahnreport der BARMER. Demnach nutzten 2024 rund 68% der Erwachsenen eine Kontrolluntersuchung beim Zahnarzt. Damit liegt Brandenburg über dem Bundesschnitt, allerdings etwas unter dem Niveau von 2010. Die BARMER spricht insgesamt von einer stabilen zahnärztlichen Grundversorgung. Und unsere gute Nachricht: Bei der Cottbusser Tafel haben die Barber Angels gestern wieder kostenlos Haare und Bärte geschnitten. 4 Friseure und ihre Helfer haben insgesamt 39 Gästen einen neuen Haarschnitt verpasst. Viele der Gäste können sich einen regelmäßigen Friseurbesuch nicht leisten. Die Barber Angels sind in diesem Jahr seit 10 Jahren im Einsatz und helfen inzwischen in 12 Ländern. Ein weiterer Termin bei der Cottbusser Tafel ist für das letzte Quartal des Jahres geplant. Soweit das Neueste. 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
10: Dankeschön, Sandra.
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10: Da ist soweit alles ruhig auf den Straßen. Bei uns in der Region kommt ihr überall gut durch, aber seid nicht so schnell unterwegs. In Cottbus steht ein Blitzer in der Saarbrücker Straße, weiterhin bei Tempo 30. Auf der 1155 auch noch einer aufgestellt in Meurow beim Meurower See. Und in Kassel ist uns auch noch ein Blitzer gemeldet in der Treppkauer Straße. War es aber noch nicht. Blitzeranhänger auch nach wie vor aufgestellt in Cottbus in der Bahnhofstraße an der Agentur für Arbeit. In der Elisabeth-Wolf-Straße in Cottbus haben wir noch einen Anhänger gesehen, genauso wie in Lieskau in der Dorfstraße. Und auch nicht so schnell unterwegs sein, wenn ihr von Golschow in Richtung Treppkau unterwegs seid. Auch da weiterhin der Blitzeranhänger geparkt. Aber wenn ihr noch was entdeckt habt, vielleicht seid ihr ja schon auf dem Weg nach Hause, dann gebt uns das wie immer gerne durch unter der 0355 4839 945 und wir wünschen euch natürlich wie immer eine gute Fahrt.
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10: Ja, kurz nach 3:30 jetzt. Vielleicht macht ihr ja schon Feierabend oder es ist auf jeden Fall nicht mehr lange bis dahin. Und deswegen schauen wir jetzt auch schon mal auf die besten Tipps für eure Freizeit in Lausitz erleben. Davor gibt es einen schönen Klassiker von Shakira mit Don't Bother. Und Mississi macht den Anfang. Habt einen schönen Montag.
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1: Ja, der Herbst, der macht sich so langsam, aber sicher bemerkbar. Die Sandalen und die Sommerkleidchen, die verschwinden ganz tief im Schrank und man holt so langsam die warmen Sachen raus. Und alle Eltern, die wissen ja gerade für Kinder, da muss natürlich fast jeden Herbst was Neues her. Manchmal wachsen sie ja schneller, als man gucken kann. Und auf dem Herbst-Kindersachen-Flohmarkt beim Flugplatzmuseum in Cottbus, da könnt ihr ein bisschen stöbern demnächst und vielleicht das nächste Lieblingsteil für eure Kinder finden, wenn ihr vom ganzen Shoppen dann hungrig werdet. Es gibt gegrilltes Kuchen, Brause oder ein Bierchen für die Erwachsenen. Und eure Kleinen, die können sich auf dem Kinderkarussell oder auf der Hüpfburg auch austoben. Der Herbst-Kindersachen-Flohmarkt, der steigt wieder am 26. September beim Flugplatzmuseum in Cottbus.
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13: Ja, da kämpft sich so ein bisschen die Sonne durch die Wolkendecke und es bleibt jetzt auch den ganzen Nachmittag über trocken bei uns in der Lausitz. Das Ganze bei Temperaturen von 20 Grad, die messen wir überall in der Region. In der Nacht geht es dann runter auf 10 Grad und morgen ist dann nochmal T-Shirt-Wetter. Da dann 29 Grad in der Spitze möglich mit Sonne und Wolken im Mix.
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14: Mit Sandra Matschinska, guten Tag. Ein Motorradfahrer ist heute Morgen in Guben schwer verletzt worden. Der 49-Jährige ist auf der Großbresener Straße aus bislang ungeklärter Ursache von der Fahrbahn abgekommen und gegen einen Baum geprallt. Dabei wurde er so schwer verletzt, dass er mit einem Rettungshubschrauber in eine Klinik gebracht werden musste. Auch das Motorrad wurde stark beschädigt und ist nicht mehr fahrbereit. Der Sachschaden liegt laut Polizei im fünfstelligen Bereich. Die Maschine wurde sichergestellt.
13: Dankeschön, Sandra. Mehr News gibt's aus der Lausitz mit dir gleich wieder um 3:30. Jetzt alles Wichtige aus Deutschland und der Welt.
15: Ich bin Thomas Pleskin. Nach ihrem haushohen Wahlsieg in Sachsen-Anhalt strebt die AfD auch im Bund die Übernahme der Regierungsmacht an. Bei der kommenden Bundestagswahl werde die AfD mit Abstand als stärkste Kraft hervorgehen, sagte AfD-Co-Chefin Alice Weidel bei einer Pressekonferenz in Berlin.
16: Wir nehmen den Regierungsauftrag ernst. Nicht nur in Sachsen-Anhalt, sondern in allen anderen Bundesländern und vor allem in den anstehenden Bundestagswahlen, in der wir mit Abstand als stärkste Kraft hervorgehen werden, mit einem ganz klaren Regierungsauftrag. Die CDU, CSU wird nie mehr wieder eine Bundestagswahl gewinnen können. Das ist Fakt.
15: AfD-Co-Chefin Weidel. CDU-Chef und Bundeskanzler Friedrich Merz hat nach der schweren Wahlniederlage seiner Partei in Sachsen-Anhalt Konsequenzen angekündigt. Das Ergebnis habe große Erschütterungen ausgelöst und treffe ihn auch persönlich. Mit Blick auf den Wahlsieg der AfD betonte Merz, die staatlichen Institutionen seien wehrhaft und stabil. Seine Bundesregierung werde dafür sorgen, dass das Grundgesetz durchgesetzt werde. Auf dem deutschen Arbeitsmarkt könnten bis zum Jahr 2029 bundesweit mehr als 700.000 Fachkräfte fehlen und damit annähernd doppelt so viele wie im vergangenen Jahr. Zu diesem Ergebnis kommt eine Studie des arbeitgebernahen Instituts der deutschen Wirtschaft.
17: Fachkräftemangel. Seit Jahren schwebt dieses Wort über der deutschen Wirtschaft. Im letzten Jahr fehlten bundesweit knapp 370.000 Fachkräfte. In 3 Jahren könnte sich laut IW die Zahl also verdoppeln. Besonders groß dürfte die Personallücke dann im Handel sein, gefolgt von der Kinderbetreuung und Erziehung sowie bei Sozialarbeitern. Und nach wie vor fehlen tausende Fachkräfte in der Pflege. Die Gründe sind, dass in den kommenden Jahren viele Menschen in Rente gehen. Gleichzeitig kommt zu wenig Nachwuchs nach. Auch weil weniger Arbeitskräfte aus dem Ausland gewonnen werden. Diana Kramer, Nachrichtenredaktion.
15: Das VW-Werk Osnabrück soll nach dem Ende der Autoproduktion im Sommer 2027 zu einem Standort für Sicherheits- und Verteidigungstechnik werden. Volkswagen Niedersachsen und der Investor Aurelius haben Eckpunkte für eine Übernahme vereinbart. Als erstes Projekt ist eine Zusammenarbeit mit dem israelischen Rüstungskonzern Rafael vorgesehen.
13: Dankeschön, Thomas Beskin.
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13: Alles ruhig auf den Straßen, keine Staus, keine Verkehrsbehinderungen, die uns aktuell gemeldet sind. Dafür Blitzer weiterhin aufgestellt in Cottbus in der Saarbrücker Straße. Dann steht einer auf der L55 in Meurow bei Meurower See. Und in Kassel ist uns auch noch ein Blitzer gemeldet auf der Treppkauer Straße. Das war es noch nicht, Blitzeranhänger stehen auch weiterhin. 2 Stück, einmal in Cottbus, einmal in der Bahnhofstraße an der Agentur für Arbeit und dann auch nochmal in Cottbus in der Elisabeth-Wolf-Straße. In Lieskau noch ein Blitzeranhänger aufgestellt in der Dorfstraße und auch nicht so schnell unterwegs sein von Goldschau in Richtung Treppkau. Auch da haben wir nach wie vor einen Blitzeranhänger stehen. Aber vielleicht habt ihr ja noch was gesehen. Ein Stau, eine Verkehrsbehinderung oder vielleicht sogar ein Blitzer. Dann gebt uns die wie immer gerne rein. Dann können wir die anderen vorwarnen. Geht ganz einfach unter der 0355 4839 495. Habt eine gute Fahrt.
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13: Allzu lange ist es nicht mehr bis zum Feierabend und wir begleiten euch natürlich auf den letzten Metern im Büro auf Arbeit mit der besten Musik. Everything But The Girl gibt's gleich mit ihrem Missing und aktuelle Musik kommt von Martin Garrix und Ed Sheeran. Die haben sich zusammengetan für Repeated. Hören wir jetzt. Habt einen schönen Nachmittag.
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0: entspannt auf dem Weg in Richtung Feierabend. Everything But The Girl mit ihrem Missing gehört auf Radio Cottbus. Am Montag, 10 nach 3 haben wir es.
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0: Ja, wir alle kennen das, wenn man lange im Büro sitzt, da meldet sich dann irgendwann vielleicht auch mal der Nacken oder auch der Rücken. Und wenn diese Schmerzen, der Druck oder was auch immer gar nicht mehr weggehen, ja, wo geht's dann hin? Ja, in die Physiotherapie. Aber in welche? Es gibt ja einige hier in der Region und wir wollen jetzt von euch wissen, wer sind die besten 10 Physiotherapien der Lausitz? Auf radiocottbus.de, da kommt ihr jetzt zum großen Voting. Guckt euch da einfach mal durch die Liste der Nominierten durch und stimmt natürlich für euren Favoriten ab. Und solltet ihr eure Lieblingsphysiotherapie da noch nicht auf der Liste sehen, dann einfach vorschlagen. Ihr habt noch Zeit bis nächste Woche Donnerstag zum Abstimmen am 17. September um 20 Uhr.
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9: Jetzt zum Montagnachmittag, Temperaturen von 21 Grad, die messen wir in Lieberose, in Bademeusel und auch in Cottbus. Dazu ja so ein kleiner Mix aus Sonne und Wolken, immer wieder schafft es die Sonne da ein bisschen durch die Wolken und bleibt es auch den ganzen Tag, den ganzen Nachmittag, den ganzen Abend über trocken in der Lausitz. In der Nacht kühlt sich dann insgesamt ab auf 10 Grad.
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9: Ein Motorradfahrer ist heute Morgen in Guben schwer verletzt worden. Sandra Maczynska, was ist passiert?
10: Der 49-Jährige ist auf der Großbresener Straße aus bislang ungeklärter Ursache von der Fahrbahn abgekommen und gegen einen Baum geprallt. Dabei wurde er so schwer verletzt, dass er mit einem Rettungshubschrauber in eine Klinik gebracht werden musste. Auch das Motorrad wurde stark beschädigt und ist nicht mehr fahrbereit. Der Sachschaden liegt laut Polizei im 5-stelligen Bereich. Die Maschine wurde sichergestellt. Die L50 zwischen Tower und Bärenklau ist seit heute voll gesperrt. Grund sind Sanierungsarbeiten, die voraussichtlich bis zum 13. November dauern. Davon sind auch die Buslinien 877 und 881 betroffen. Bei der Linie 877 entfallen mehrere Haltestellen. Viele Fahrten enden bereits am Kraftwerk Jenschwalde. In Brandenburg gehen weiterhin viele Menschen regelmäßig zur Zahnvorsorge. Das zeigt der aktuelle Zahnreport der Barmer. Demnach nutzten 2024 rund 68% der Erwachsenen eine Kontrolluntersuchung beim Zahnarzt. Damit liegt Brandenburg über dem Bundesschnitt, allerdings etwas unter dem Niveau von 2010. Die Barmer spricht insgesamt von einer stabilen zahnärztlichen Grundversorgung. Und unsere gute Nachricht: Bei der Cottbusser Tafel haben die Barber Angels gestern wieder kostenlos Haare und Bärte geschnitten. 4 Friseure und ihre Helfer haben insgesamt 39 Gästen einen neuen Haarschnitt verpasst. Viele der Gäste können sich einen regelmäßigen Friseurbesuch nicht leisten. Die Barber Angels sind in diesem Jahr seit 10 Jahren im Einsatz und helfen inzwischen in 12 Ländern. Ein weiterer Termin bei der Cottbusser Tafel ist für das letzte Quartal des Jahres geplant. Soweit das Neueste. 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
11: Sandra Matschinska, Dankeschön.
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9: Ihr braucht so ein paar Minütchen länger aktuell auf der A15, wenn ihr von Polen Richtung Cottbus unterwegs seid. Hier haben wir dichten Verkehr zwischen Forst und Rogosen. Außerdem Blitzer weiterhin aufgestellt in Cottbus in der Saarbrücker Straße bei Tempo 30. Auf der L55 wird geblitzt in Meuro bei Meuroer See und in Kasel auch noch ein Blitzer aufgestellt in der Drebkauer Straße. Blitzeranhänger stehen auch nach wie vor fleißig in Cottbus in der Bahnhofstraße an der Agentur für Arbeit. Dann in Cottbus in der Elisabeth-Wolf-Straße. In Lieskau noch ein Blitzeranhänger aufgestellt in der Dorfstraße. Genauso wie wenn ihr von Golschow in Richtung Drebkau unterwegs seid. 0355 4839 945 ist immer die richtige Nummer, wenn ihr noch was gesehen habt. Schreibt uns einfach eine WhatsApp oder klingelt durch.
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9: Und da gibt es endlich wieder neue Musik von Alex Warren. Lange hatte seine Fans warten lassen, wobei eigentlich nicht. Aber ja, es ist wieder ein neues Album rausgekommen, sein zweites, und das knüpft so ein bisschen an seinen Erfolg, an seinen großen Durchbruch, den er ja letztes Jahr hatte. Und wir hören gleich wieder rein in den Song daraus. Und wir starten in die Stunde mit aktueller Musik von DJ Goja und ihrem Meet Chico. Schönen Montag euch.
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0: So klingen die besten Klassiker hier auf Radio Cottbus am Montagnachmittag. Und jetzt Zeit für ganz aktuelle Musik.
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0: Er ist ein ganz großer aufgehender Stern am Pophimmel. Alex Warren. Wenn ihr euch den Namen jetzt noch nicht so bekannt vorkommt, wenn der euch noch nicht sofort was sagt, gar kein Ding. Ich garantiere euch, ihr habt schon mal was von ihm gehört. Vor allem von dem Song hier. Mit Ordinary, da hatte Alex Warren letztes Jahr seinen ganz, ganz großen Durchbruch. Vor allem auf Social Media, auf Instagram und TikTok, da ist er damit komplett viral gegangen. Man hatte das Gefühl, fast jeder zweite Beitrag, der war damit irgendwie unterlegt. Und seitdem ist er eigentlich ständig unterwegs. In Fernsehshows, bei Events, auf dem roten Teppich oder auf großer Tour. Und jetzt hat er nachgelegt mit einem komplett neuen Album. Wild Child heißt es. Und wir haben es direkt zu unserem Album der Woche gemacht und hören uns einmal durch die Songs. Und jetzt gibt's die Titel. Single daraus, Wild Child.

0: Alex Warren mit Wild Child, der Song, der kommt von seinem gleichnamigen neuen Album. In dieser Woche ist es genau das hier.
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13: Aktuell so ein Mix aus Sonne und Wolken über der Lausitz. Das bleibt jetzt auch den restlichen Nachmittag bzw. bis in den Abend hinein so. Aktuell Temperaturen von 21 Grad, die messen wir in Jenschwalde, in Sedlitz und auch in Cottbus. In der Nacht kühlt sich dann ab auf 10 Grad und morgen wird es dann nochmal richtig warm. Maximal 29 Grad sehe ich da auf dem Radar und dazu auch ordentlich Sonne mit ein paar Wolken mit dabei.
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14: Mit Sandra Matschinska, guten Tag. Ein Motorradfahrer ist heute Morgen in Guben schwer verletzt worden. Der 49-Jährige ist auf der Großbresener Straße aus bislang ungeklärter Ursache von der Fahrbahn abgekommen und gegen einen Baum geprallt. Dabei wurde er so schwer verletzt, dass er mit einem Rettungshubschrauber in eine Klinik gebracht werden musste. Auch das Motorrad wurde stark beschädigt und ist nicht mehr fahrbereit. Der Sachschaden liegt laut Polizei im fünfstelligen Bereich. Die Maschine wurde sichergestellt.
13: Dankeschön, Sandra. Mehr News gibt's aus der Lausitz gleich wieder für euch um 16:30. Jetzt alles Neueste aus Deutschland und der Welt.
15: Ich bin Thomas Bleskin. Nach ihrem klaren Wahlsieg in Sachsen-Anhalt strebt die AfD ein ambitioniertes Ziel an. Sie will auch im Bund die Regierungsmacht übernehmen. Bei der kommenden Bundestagswahl werde die AfD mit Abstand als stärkste Kraft hervorgehen, sagte AfD-Co-Chefin Weidel.
16: Die AfD tritt selbstbewusst auf und glaubt langfristig auch im Bund die Nummer 1 zu werden. Weidel ist sich sicher, die CDU-CSU wird nie wieder eine Bundestagswahl gewinnen. Begründung: Deutschland wünscht sich einen Politikwechsel. Kanzler Merz kritisierte sie unter anderem wegen illegaler Migration, hoher Energiepreise sowie hoher Steuern und Abgaben. In Sachsen-Anhalt wurde die AfD stärkste Kraft. Die angestrebte absolute Mehrheit verpasste sie allerdings. Spitzenkandidat Siegmund setzt deshalb nun auf andere Fraktionen oder einzelne Abgeordnete anderer Parteien, die ihm zur Macht verhelfen sollen. David Riemer, Berlin.
15: Nach dem Parteiaustritt der meisten ihrer Mitglieder will sich die Thüringer BSW-Landtagsfraktion auflösen und den Weg für eine Neugründung freimachen. Für die neue Fraktion wurde von Ex-BSWlern eine neue Partei mit dem Namen Thüringen gerecht gegründet. Vizeministerpräsidentin Katja Wolf steht an der Spitze. Volkswagen will das Werk Osnabrück an den Finanzinvestor Aurelius und das Land Niedersachsen verkaufen. Der Standort soll schrittweise zu einem Kompetenzzentrum für Sicherheits- und Verteidigungslösungen weiterentwickelt werden.
9: Das Werk in Osnabrück stand seit 1949 vor allem im Zeichen des Käfer Cabrios von VW. Später wurden dort durch den Karosseriebauer Karmann auch Cabrios und Sportcoupés für andere Hersteller gebaut. Mit dem Verkauf und der neuen Perspektive im Rüstungsbereich sollen 3/4 der 1800 Beschäftigten übernommen werden. Gemeinsam mit dem israelischen Rüstungskonzern Rafael sollen in Osnabrück künftig Luftverteidigungssysteme für Raketen, Marschflugkörper und Drohnen entwickelt und gebaut werden. Diana Kramer, Nachrichtenredaktion.
15: Wie vertrauenswürdig ist eine KI-Anwendung? Das soll bald durch ein TÜV-Zertifikat erkennbar sein. Die Überwachungsvereine testen gerade mit Pilotpartnern ein Zertifizierungsprogramm. Bereits Ende des Jahres könnten die Bescheinigungen schrittweise eingeführt werden. Hersteller und Anbieter sollen damit unabhängig nachweisen können, dass ihre Systeme sicher sind.
13: Dankeschön in die Newsredaktion.
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13: Keine Staus, keine Verkehrsbehinderungen. Ihr kommt überall gut durch auf dem Nachhauseweg. Aber Blitze nach wie vor aufgestellt in Cottbus. In der Saarbrücker Straße, Achtung hier, Tempo 30. Auf der L55 wird außerdem geblitzt in Meuro bei Meuroer See. Und in Kassel haben wir auch noch weiterhin den Blitzer aufgestellt in der Drebkauer Straße. Blitzeranhänger stehen auch nach wie vor in Cottbus in der Bahnhofstraße an der Agentur für Arbeit. Dann in Cottbus in der Elisabeth-Wolf-Straße. In Lieskau noch ein Blitzeranhänger aufgestellt in der Dorfstraße. Und wir haben auch noch einen gesehen, wenn ihr von Golschow in Richtung Drebkau unterwegs seid. Das war's noch nicht. Habt ihr noch was gesehen? Dann gebt uns wie immer gerne weiter. Per Telefon oder WhatsApp könnt ihr euch einfach melden unter der 0355 4839 945. Habt eine gute Fahrt und kommt natürlich auch gut an.
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13: Der erste Tag der Woche, der ist geschafft und nach der Arbeit geht's dann vielleicht für euch einfach ganz gemütlich auf die Couch vor dem Fernseher. Aber was läuft heute im TV? Wir schauen gleich auf die Highlights in 7 Minuten.
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2: Heute Abend geht's wieder ganz viel um neue innovative Ideen. Auf Vox startet die mittlerweile 20. Staffel der Höhle der Löwen. Und zum Staffelstart gibt's auch ein paar neue Gesichter in der Investorenrunde. Andreas Herb und Johannes Kliesch. Und ganz viele Gründer, die hoffen dann natürlich wieder auf Unterstützung für ihre Projekte. Thematisch ist da auch wieder alles mit dabei, von Haaröl bis Pingpong. Also einschalten. Heute 20.15 Uhr geht's auf Vox in eine neue Runde der Höhle der Löwen. Und Spannung gibt's auch in unserem Streaming-Tipp, denn auf Netflix, da ist seit kurzem die zweite Staffel von The Gentlemen rausgekommen. 2019 gab es schon einen Film, 2024 kam dann die Serie raus als Spin-off. Und im Mittelpunkt Eddie, der hat nach dem Tod seines Vaters ein riesiges Anwesen geerbt und wie sich rausstellt, mit ziemlich vielen Schulden und einer geheimen Marihuana-Farm. Eigentlich will Eddie das Ganze auflösen und seine Familie so ein bisschen aus den kriminellen Machenschaften befreien, aber dann findet er irgendwie doch Gefallen im Leben als Gangster. Jetzt geht's also in die zweite Staffel und da gerät er offenbar auch mit der Mafia aneinander. The Gentlemen könnt ihr euch jetzt anschauen auf Netflix.
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2: Startet gut rein in euren Feierabend am Montagnachmittag. Der erste Tag der Woche schon geschafft und wir sind natürlich weiter bei euch mit der besten Musik.

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5: Da bekommen wir jetzt nochmal eine ordentliche Portion Sonne ab zum späten Nachmittag in der Lausitz. Ein paar Wolken gibt es dazu, aber es bleibt den ganzen Nachmittag, den ganzen Abend über trocken bei uns in der Region dazu. Aktuell Temperaturen von 21 Grad, die gehen in der Nacht natürlich runter, insgesamt auf 10 Grad und morgen dann nochmal ordentlich warm. Da gehen wir dann wieder rauf auf Maxi-Werte von 29 Grad, kommt nochmal ein bisschen der Sommer zurück mit Sonne und Wolken im Mix morgen.
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5: Ein Motorradfahrer ist heute Morgen in Guben schwer verletzt worden. Sandra Matschinska, was ist passiert?
13: Der 49-Jährige ist auf der Großbresener Straße aus bislang ungeklärter Ursache von der Fahrbahn abgekommen und gegen einen Baum geprallt. Dabei wurde er so schwer verletzt, dass er mit einem Rettungshubschrauber in eine Klinik gebracht werden musste. Auch das Motorrad wurde stark beschädigt und ist nicht mehr fahrbereit. Der Sachschaden liegt laut Polizei im fünfstelligen Bereich. Die Maschine wurde sichergestellt. Safran könnte künftig auch in der Lausitz angebaut werden. Beim Deutschen Safran-Symposium in Oberspreewald-Lausitz haben sich Fachleute jetzt über Anbau, Ernte und Vermarktung ausgetauscht. Im Projekt Seenland-Safran wird getestet, wie gut die Pflanze mit den Bedingungen in der Region klarkommt. Außerdem wird an einem automatischen Ernteverfahren gearbeitet, weil die Safran-Ernte bisher viel Handarbeit braucht. Später könnten daraus sogar regionale Produkte wie Safran-Eis oder Safran-Marmelade entstehen. Die L50 zwischen Tauer und Bärenklau ist seit heute voll gesperrt. Grund sind Sanierungsarbeiten, die voraussichtlich bis zum 13. November dauern. Davon sind auch die Buslinien 877 und 881 betroffen. Bei der Linie 877 entfallen mehrere Haltestellen. Viele Fahrten enden bereits am Kraftwerk Jenschwalde. Und unsere gute Nachricht. Bei der Cottbusser Tafel haben die Barber Angels gestern wieder kostenlos Haare und Bärte geschnitten. 4 Friseure und ihre Helfer haben insgesamt 39 Gästen einen neuen Haarschnitt verpasst. Viele der Gäste können sich einen regelmäßigen Friseurbesuch nicht leisten. Die Barber Angels sind in diesem Jahr seit 10 Jahren im Einsatz und helfen inzwischen in 12 Ländern. Ein weiterer Termin bei der Cottbusser Tafel ist für das letzte Quartal des Jahres geplant. Soweit das Neueste. 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
5: Dankeschön, Sandra.
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5: Und da gibt's aktuell keine Einschränkungen auf den Straßen. Ihr habt freie Fahrt, aber Blitzer haben wir nach wie vor gemeldet in Cottbus in der Saarbrücker Straße, hier bei Tempo 30. Auf der L55 stehen sie in Meurow bei Meurower See in der 100er-Zone und auch in Kasel ist uns noch ein Blitzer gemeldet in der Treppkauer Straße. Blitzeranhänger stehen auch nach wie vor in Cottbus in der Bahnhofstraße, einmal an der Agentur für Arbeit. Ein weiterer Blitzeranhänger steht in Cottbus in der Elisabeth-Wolf-Straße. Dann haben wir einen gesehen in Lieskau in der Dorfstraße und noch ein weiterer Blitzeranhänger ist geparkt, wenn ihr von Golschow in Richtung Treppkau unterwegs seid. 0355 4839 495, das ist immer die richtige Nummer. Falls ihr sagt, Moment, das war's noch nicht und ihr noch was gesehen habt, gebt uns das wie immer gerne durch, per Telefon oder WhatsApp und kommt natürlich gut an.
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5: Wer Kultur liebt, der kommt hier in Cottbus ja auf jeden Fall voll auf seine Kosten. Da gibt es ja ganz, ganz viele Sachen, nicht nur hier in Cottbus, sondern auch in der Lausitz. Darunter natürlich auch das Staatstheater. Und das startet jetzt in die neue Spielzeit mit ein paar Neuerungen. Was die neue Spielzeit da alles so bereithält, darüber sprechen wir gleich. In die halbe Stunde geht's jetzt rein mit aktueller Musik von Calvin Harris und Rag & Bone Man. Lovers in a Past Life. Wir wünschen euch einen schönen Montag, einen schönen Feierabend.
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0: Montagnachmittag, 5:10 hier auf Radio Cottbus. Und jetzt machen wir mal einen kleinen Ausflug ins Staatstheater. Staatstheater Cottbus hat natürlich ganz, ganz viel zu denken, auch natürlich Oper. Und da hat man vielleicht erstmal ganz große Stimmen und viel Klassik im Kopf. In der neuen Spielzeit vom Staatstheater wird es aber deutlich bunter in der Musiktheater- und Konzertsparte. Da gibt es zum Beispiel mit Fatima die Starke eine neue Oper mit direktem Bezug zur Lausitz. Und auch für die jüngeren Theaterbesucher ist jetzt einiges geplant. Neu im Team ist ab dieser Saison Thomas Fiedler. Der kümmert sich als Chefdramaturg um Musiktheater, Ballett und Konzert. Ja, steht denn da alles so auf dem Programm in der neuen Saison?
1: Es gibt dann im Musiktheater, wie gesagt, ein abwechslungsreiches Programm von der Komödie Don Pasquale in der Kammerbühne über Weihnachtsprogramm im Dezember hier im Großen Haus mit vielen, vielen Chören und auch den Stimmen hoffentlich der Cottbusserinnen und Cottbusser, die mitsingen dürfen. Es gibt die große Rockoper oder das Rockmusical Jesus Christ Superstar von Andrew Lloyd Webber. Und dann, damit man so die Abwechslung sieht, gleichzeitig Programm für Kinder und Jugendlichen mit dem Maulwurf, der wissen wollte, wer ihm auf dem Kopf gemacht hat. Ein absoluter Klassiker im Kinderbuchregal, muss man sagen.
0: Ja, sollen auch Kinder denn eben schon früh ans Musiktheater rangeführt werden? Und auch mit den Konzerten will das Staatstheater in dieser Spielzeit unterschiedliche Leute erreichen. Neben 8 philharmonischen Konzerten gibt es Kammermusik und Formate, die auch mal so ein bisschen aus dem klassischen Rahmen rausgehen. Und dazu auch wieder ganz, ganz viele Angebote für Familien, verspricht uns Generalmusikdirektor Alexander Merzing.
2: Es wird wieder unsere Familienkonzerte geben mit Kika-Moderator Juri Tetzlaff. Wir haben unsere Schulkonzerte im Programm. Wir haben ein Filmmusikkonzert. Videogames and Concert wird es als dritte Ausgabe geben. Und dann natürlich für unsere Kleinen und Allerkleinsten die Mini-Konzerte, die Mucki-Konzerte und auch mobile Musiker, unser interaktives Konzertformat.
0: Die neue Spielzeit, die soll also vor allem verschiedene Menschen ins Theater holen, egal ob ihr Oper mögt, lieber Konzerte hört oder mit den Kindern einfach mal was ausprobieren wollt. Für Thomas Fiedler ist das Ganze der Start in eine neue Aufgabe hier in Cottbus und dafür hat er sich auch einiges vorgenommen.
1: Ich glaube, was sich auch in dem Programm widerspiegelt, ist, dass wir an das Publikum ein großes Angebot machen wollen, denn das Theater lebt von beiden Seiten, nur dann findet es statt. Und da auch sehr unterschiedliche Gruppen anzusprechen, insofern ist es manchmal ein Wagnis, es ist immer ein Wagnis für uns alle, manchmal ist es auch eine Zumutung und manchmal ist es oder fast immer ist es aber auch ein großer Spaß.
0: Ja, und vielleicht ist genau das ja das Spannende an der neuen Spielzeit im Staatstheater in Cottbus. Man muss gar nicht so der große Opern- und Konzertfan sein, um da was für sich zu finden. Also schaut einfach mal durch, was euch da anspricht. Eine komplette Übersicht über das Programm findet ihr natürlich online auf der Website des Staatstheaters. Nee.

0: Pop von Marlo Lopez war das in der Westmusik hier auf Radio Cottbus. Wir haben es 10 vor 5.
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0: In mehreren Kitas bei uns in Brandenburg wird jetzt das Personal weniger. Außerdem, nach den Angriffen auf Stromanlagen in der Lausitz wurden nun weitere Sprengvorrichtungen entdeckt und in der Lausitz könnte bald Safran angebaut werden.
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10: Die Sonne, die scheint hier nochmal ganz, ganz krass ins Studiofenster rein. Und das Schöne ist, die bleibt uns jetzt auch erhalten, den restlichen Nachmittag bzw. Abend über. Kein Regen sehe ich hier auf dem Wetterradar. Das Ganze aktuell bei Temperaturen von 22 Grad, die meldet uns Spremberg, Döbrig. Und auch in Cottbus aktuell 22 Grad. Viel mehr wird es dann auch heute nicht mehr. Es kühlt sich dann in der Nacht nur noch ab auf insgesamt 10 Grad. Und morgen wird es dann auch noch mal richtig warm, beziehungsweise ja, richtig schön angenehm draußen. 29 Grad da in der Spitze für uns dabei und auch hier kein Regen eingeplant.
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11: Mit Sandra Matschinska, guten Tag. Ein Motorradfahrer ist heute Morgen in Guben schwer verletzt worden. Der 49-Jährige ist auf der Großbresener Straße aus bislang ungeklärter Ursache von der Fahrbahn abgekommen und gegen einen Baum geprallt. Dabei wurde er so schwer verletzt, dass er mit einem Rettungshubschrauber in eine Klinik gebracht werden musste. Auch das Motorrad wurde stark beschädigt und ist nicht mehr fahrbereit. Der Sachschaden liegt laut Polizei im fünfstelligen Bereich. Die Maschine wurde sichergestellt.
10: Dankeschön, Sandra Matschinska. Mehr News für euch aus der Lausitz gleich wieder in einer halben Stunde. Jetzt das Neueste aus Deutschland und der Welt.
12: Ich bin Thomas Pleskin. Nach ihrem haushohen Wahlsieg in Sachsen-Anhalt strebt die AfD auch im Bund die Übernahme der Regierungsmacht an. Bei der kommenden Bundestagswahl werde die AfD mit Abstand als stärkste Kraft hervorgehen, sagte AfD-Co-Chefin Alice Weidel bei einer Pressekonferenz in Berlin.
13: Wir nehmen den Regierungsauftrag ernst. nicht nur in Sachsen-Anhalt, sondern in allen anderen Bundesländern und vor allem in den anstehenden Bundestagswahlen, in der wir mit Abstand als stärkste Kraft hervorgehen werden, mit einem ganz klaren Regierungsauftrag. Die CDU, CSU wird nie mehr wieder eine Bundestagswahl gewinnen können. Das ist Fakt.
12: AfD-Co-Chefin Weidel. CDU-Chef und Bundeskanzler Friedrich Merz hat nach der schweren Wahlniederlage seiner Partei in Sachsen-Anhalt Konsequenzen angekündigt. Das Ergebnis habe große Erschütterungen ausgelöst und treffe ihn auch persönlich. Mit Blick auf den Wahlsieg der AfD betonte Merz, die staatlichen Institutionen seien wehrhaft und stabil. Seine Bundesregierung werde dafür sorgen, dass das Grundgesetz durchgesetzt werde. Auf dem deutschen Arbeitsmarkt könnten bis zum Jahr 2029 bundesweit mehr als 700.000 Fachkräfte fehlen und damit annähernd doppelt so viele wie im vergangenen Jahr. Zu diesem Ergebnis kommt eine Studie des arbeitgebernahen Instituts der deutschen Wirtschaft.
14: Fachkräftemangel. Seit Jahren schwebt dieses Wort über der deutschen Wirtschaft. Im letzten Jahr fehlten bundesweit knapp 370.000 Fachkräfte. In 3 Jahren könnte sich laut IW die Zahl also verdoppeln. Besonders groß dürfte die Personallücke dann im Handel sein, gefolgt von der Kinderbetreuung und Erziehung sowie bei Sozialarbeitern. Und nach wie vor fehlen tausende Fachkräfte in der Pflege. Die Gründe sind, dass in den kommenden Jahren viele Menschen in Rente gehen. Gleichzeitig kommt zu wenig Nachwuchs nach, auch weil weniger Arbeitskräfte aus dem Ausland gewonnen werden. Diana Kramer, Nachrichtenredaktion.
12: Das VW-Werk Osnabrück soll nach dem Ende der Autoproduktion im Sommer 2027 zu einem Standort für Sicherheits- und Verteidigungstechnik werden. Volkswagen Niedersachsen und der Investor Aurelius haben Eckpunkte für eine Übernahme vereinbart. Als erstes Projekt ist eine Zusammenarbeit mit dem israelischen Rüstungskonzern Rafael vorgesehen.
10: Thomas Westgen in der Newsredaktion. Dankeschön.
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10: Fahrt vorsichtig, es hat eine LKW-Panne gegeben zwischen Spremberg und Graustein. Das Ganze in Richtung Graustein. Hier vorsichtig dran vorbeifahren, sagt Heike. Die ist dran vorbeigefahren. Danke dir fürs Durchgeben. Blitzer außerdem weiterhin aufgestellt in Cottbus in der Saarbrücker Straße bei Tempo 30. Auf der L55 ist einer aufgestellt in Meuro beim Meuroer See. Und auch in Kassel wird geblitzt in der Drebkauer Straße. Blitzeranhänger stehen auch nach wie vor in Cottbus einmal in der Bahnhofstraße. Und dann haben wir auch noch einen gesehen in Cottbus in der Elisabeth-Wolf-Straße. In Lieskau ist ein Anhänger aufgestellt in der Dorfstraße. Und noch einer steht, wenn ihr von Golschow in Richtung Drebkau unterwegs seid. Aber habt ihr noch was gesehen, noch was zu melden, dann gebt uns wie immer gerne durch per Telefon oder WhatsApp. 0355 4839 495 ist immer die richtige Nummer dafür.
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10: Viele Menschen hier in der Lausitz, die kaufen sich irgendwann in ihrem Leben vielleicht eine Immobilie und im besten Fall hat man da ja auch dann schon Pläne, was man genau damit anstellt. Aber manche trifft es auch unerwartet. Manche erben ein Grundstück oder ein Haus. Ja, und was dann? Das haben wir unseren Experten gefragt, Jörg Schröter von Schröter Immobilien. Wir sprechen gleich über das Thema Erben in unserem Immo-Tipp hier auf Radio Cottbus. Davor ganz emotionale Nummer von Eros Ramazzotti und was Aktuelles kommt von James Blunt. Habt einen schönen Feierabend.
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0: Weg aus Italien von Eros Ramazzotti. Wir wünschen euch einen schönen Montag hier auf Radio Cottbus.
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0: Wenn eine wichtige Person von uns geht, dann hinterlässt sie meistens was. Da kann es auch mal vorkommen, dass man eine Wohnung, ein Grundstück oder vielleicht gleich ein ganzes Haus erbt. Und dann fängt man natürlich an zu schauen, ob man das überhaupt finanziell stemmen kann. Nur wenn das nicht der Fall ist, was mache ich dann? 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
4: Ich erbe ein Haus, möchte es aber nicht behalten. 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
5: Wenn jemand mit dem Gedanken spielt, etwas zu verkaufen, muss ja nicht ein Haus sein. Es kann ein Grundstück sein, es kann eine Eigentumswohnung sein, es kann auch eine Mietwohnung sein, die jemand einfach nur weitervermieten möchte. Dann ruft er ganz normal bei uns an oder füllt unser Kontaktformular auf der Internetseite aus und dann nehmen wir Kontakt auf, mache einen Termin aus. Bei einem Haus zum Beispiel würde es dann so laufen, dass ich dorthin fahre, mir das intensiv anschaue, mir so ein bisschen die Geschichte des Hauses erzählen lasse, auch sagen, lasse wichtige Details, Heizsystem zum Beispiel, Bewässerungsanlage im Grundstück, wie ist die Abwasserentsorgung. Das sind zum Beispiele.
4: Wie ist denn das? Was macht eine Immobilie für Käufer denn besonders attraktiv?
5: Das erste ist immer Lage, Lage, Lage, Lage, Lage. Also wichtig ist wirklich, dass die Immobilie sich an einem Ort befindet, wo viele Leute gerne wohnen würden. Und dann ist immer ganz gut, wenn das Objekt nicht unbedingt zu viele Extravaganzen hat. Ich sag mal, Durchgangszimmer hat man manchmal oder gar, dass man durch die Küche läuft ins Bad oder dass eine Wohnung keinen Balkon hat. Also so ein paar Sachen, die, ich sag mal so, wertmindernd sind und natürlich damit auch, ich sag mal, die Kundenmenge mindert, die sich dafür interessieren.
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5: Und das sieht gut aus. Es ist ein quasi ja, blauer Himmel über der Lausitz. Ein paar Wolken haben wir zwar auch noch mit dabei, bleibt es aber trotzdem auch zum Abend hin trocken bei uns in der Lausitz. Das Ganze aktuell bei Temperaturen von 22 Grad. Die haben wir in Lübben, in Großgerlaglo und auch in Cottbus. Zeigungswetterradar aktuell 22 Grad. Morgen geht es dann maximal sogar hoch auf insgesamt 29 Grad. Und auch da erwartet uns wieder ganz viel Sonne.
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5: Ein Motorradfahrer ist heute Morgen in Guben schwer verletzt worden. Sandra Matschinska mit Details.
6: Der 49-Jährige ist auf der Großbresener Straße aus bislang ungeklärter Ursache von der Fahrbahn abgekommen und gegen einen Baum geprallt. Dabei wurde er so schwer verletzt, dass er mit einem Rettungshubschrauber in eine Klinik gebracht werden musste. Auch das Motorrad wurde stark beschädigt und ist nicht mehr fahrbereit. Der Sachschaden liegt laut Polizei im fünfstelligen Bereich. Die Maschine wurde sichergestellt. In Brandenburg gehen weiterhin viele Menschen regelmäßig zur Zahnvorsorge. Das zeigt der aktuelle Zahnreport der Barmer. Demnach nutzten 2024 rund 68% der Erwachsenen eine Kontrolluntersuchung beim Zahnarzt. Damit liegt Brandenburg über dem Bundesschnitt, allerdings etwas unter dem Niveau von 2010. Die Barmer spricht insgesamt von einer stabilen zahnärztlichen Grundversorgung. Safran könnte künftig auch in der Lausitz angebaut werden. Beim Deutschen Safran-Symposium in Oberspreewald-Lausitz haben sich Fachleute jetzt über Anbau, Ernte und Vermarktung ausgetauscht. Im Projekt Seenland-Safran wird getestet, wie gut die Pflanze mit den Bedingungen in der Region klarkommt. Außerdem wird an einem automatischen Ernteverfahren gearbeitet, weil die Safran-Ernte bisher viel Handarbeit braucht. Später könnten daraus sogar regionale Produkte wie Safran-Eis oder Safran-Marmelade entstehen. Und unsere gute Nachricht: Bei der Cottbusser Tafel haben die Barber Angels gestern wieder kostenlos Haare und Bärte geschnitten. 4 Friseure und ihre Helfer haben insgesamt 39 Gästen einen neuen Haarschnitt verpasst. Viele der Gäste können sich einen regelmäßigen Friseurbesuch nicht leisten. Die Barber Angels sind in diesem Jahr seit 10 Jahren im Einsatz und helfen inzwischen in 12 Ländern. Ein weiterer Termin bei der Cottbusser Tafel ist für das letzte Quartal des Jahres geplant. Soweit das Neueste. 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
5: Sandra Matschinska, Dankeschön.
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5: Ihr kommt soweit überall gut durch. Keine Staus, keine Verkehrsbehinderungen uns aktuell gemeldet. Aber Blitzer, die haben wir weiterhin gesehen auf der L55. In Meuro bei Meuroer See steht einer. Dann in Kasel in der Drebkauer Straße. Und auch in Lübben wird geblitzt in der Lieberoser Straße. Das Ganze hier bei Tempo 60. Blitzeranhänger kommen auch noch dazu. Die stehen in Cottbus in der Bahnhofstraße. Einmal an der Agentur für Arbeit. Und außerdem steht noch ein Anhänger in Cottbus in der Elisabeth-Wolf-Straße. In Lieskau ist einer aufgestellt in der Dorfstraße und auch nochmal einer, wenn ihr von Golschow in Richtung Drebkau unterwegs seid. Aber habt ihr vielleicht noch was gesehen? Staus, Verkehrsbehinderungen oder Blitzer? Ganz egal, gebt die uns wie immer gerne durch unter der 0355 4839 945. Wir wünschen eine gute Fahrt.
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5: Es gibt neue Anschübe für die Innenstadt hier in Cottbus. Die soll ja immer noch ein bisschen schöner werden. Und die kreativen Ideen und die Projekte, die soll jetzt das neue City-Team der Stadt auf die Beine stellen. Wer da alles dahinter steckt, darüber sprechen wir gleich nach einer richtig schönen Gute-Laune-Nummer von Sophie Alice Baxter mit ihrem Murder on the Dance Floor. Und aktuelle Musik kommt aus Deutschland von den Giant Rooks. Habt einen schönen Montagnachmittag.
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0: Sophie Alice Baxter mit ihrem Murder on the Dancefloor. Ihr hört die beste Musik hier auf Radio Cottbus. Und in Cottbus, da tut sich ja immer wieder einiges hier bei uns in der Stadt. Und man ist ja natürlich auch immer wieder dabei, vor allem die Stadt selbst, aus der Innenstadt noch so ein bisschen mehr rauszuholen. Das heißt, neue Ideen, mehr Leben und einfach mehr Unterstützung für alle, die dort was auf die Beine stellen wollen. Und genau dafür gibt es jetzt ein neues City-Team. Was genau hinter dem neuen Team steckt, das weiß Solveig Schaal von der EGC Wirtschaftsförderung. Sie ist unter anderem auch Teil des Teams.
1: Also das City-Team kennt man vielleicht unter dem Namen City Management, ähnliche Aufgaben übernehmen wir jetzt auch, bringen frischen Wind rein. Wir bedeutet, wir sind eine Gemeinschaft aus dem Stadtmarketingverband und der EGC Wirtschaftsförderung und haben damit einfach schon jede Menge Stärken, was Kommunikation angeht, was ein großes Netzwerk angeht. Wir haben viele wichtige Partner in der Stadt, mit denen wir in anderen Teams schon arbeiten, die wir jetzt für die Belange der Innenstadt also auch mit anzapfen können.
0: Ja, das City-Team, das soll halt einfach verschiedene Leute in der Innenstadt zusammenbringen und neue Ideen anschieben. Und dabei geht es nicht nur um Veranstaltungen, sondern ganz allgemein einfach darum, die Innenstadt so ein bisschen weiterzuentwickeln.
1: Naja, die Belebung der Innenstadt ist eigentlich schon der Kern und das kann alles und nichts sein. Wir haben ein paar Schwerpunkte. Also für uns sind die Händler, die Gewerbetreibenden in der Stadt ein ganz wichtiger Bestandteil. Die sollen mit uns vorwärts gehen. Die sollen das Gefühl haben, jetzt ist endlich wieder ein Ansprechpartner da für alle meine Ideen, der mich unterstützt, vielleicht auch in Richtung Verwaltung dort einfach ein paar Wege für mich ebnet. Das ist ein ganz wichtiger Punkt.
0: Ja, also wenn ihr selbst vielleicht eine Idee oder ein Projekt habt, dann könnt ihr euch direkt beim City-Team melden. Da könnt ihr einfach vorbeischauen im Welcome Center in Cottbus. Und die Projekte, die können dann natürlich auch gefördert werden. Über den Innenstadtfonds gibt es ja jedes Jahr 100.000 Euro. Das hat das neue City-Team jetzt also auf jeden Fall vor. Das soll sich jetzt um die Entwicklung der Cottbuser Innenstadt kümmern.
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0: Ich sag, we had it all. Damit geht's in den Feierabend hier auf Radio Cottbus.
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0: Weniger Strahlenbelastung, das verspricht jetzt ein neues CT an der Medizinischen Universität Lausitz in Cottbus. Außerdem, in der Lausitz könnte bald Safran angebaut werden. Und in Brandenburgs Kitas gibt es immer weniger Personal.
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15: Die Sonne, die gibt jetzt nochmal alles zum Montagabend dazu. Auch kein Regen mehr heute Abend eingeplant. Es bleibt trocken und genauso schön geht es dann auch morgen weiter. Da gehen wir dann maximal sogar rauf auf 29 Grad. Auch da den ganzen Tag über kein Regen angesagt. Dazu dafür ganz viel, viel Sonne.
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16: Mit Sandra Matschinska, guten Tag. Ein Motorradfahrer ist heute Morgen in Guben schwer verletzt worden. Der 49-Jährige ist auf der Großbresener Straße aus bislang ungeklärter Ursache von der Fahrbahn abgekommen und gegen einen Baum geprallt. Dabei wurde er so schwer verletzt, dass er mit einem Rettungshubschrauber in eine Klinik gebracht werden musste. Auch das Motorrad wurde stark beschädigt und ist nicht mehr fahrbereit. Der Sachschaden liegt laut Polizei im fünfstelligen Bereich. Die Maschine wurde sichergestellt.
15: Dankeschön, Sandra. Mehr News gibt's aus der Lausitz dann gleich wieder für euch um 6:30. Jetzt das Neueste aus Deutschland und der Welt.
17: Ich bin Thomas Bleskin. Bundeskanzler Friedrich Merz will trotz der schweren CDU-Niederlage in Sachsen-Anhalt an seinem Amt und am Reformkurs der Bundesregierung festhalten. Zugleich räumte er eigene Defizite ein und kündigte Gespräche mit der SPD über Rente, Haushalt und Steuerreform an.
18: Aufgeben ist für mich keine Option, so Merz wörtlich. Am übernächsten Sonntag stehen zwei weitere Landtagswahlen an, in Mecklenburg-Vorpommern und in Berlin. Sollte die CDU dann schon wieder ähnliche Klatschen wie in Sachsen-Anhalt einfahren, dürfte der Druck auf Merz noch größer werden. Ob er dem dann noch standhält, ist offen. Der geplante Reformkurs der schwarz-roten Koalition soll zwar fortgesetzt werden, den Menschen soll aber deutlich besser als bisher erklärt werden, warum er nötig ist, verspricht der Kanzler. David Riemer, Berlin.
17: Der Erdrutschsieg der AfD in Sachsen-Anhalt löst im Ausland teils hochemotionale Reaktionen aus. Die deutsche Regionalwahl ist auch in den USA Thema.
19: Dass AfD-Spitzen und Trump-Anhänger in den USA einander hofieren, ist kein Geheimnis. Und Elon Musk ist auch schon lange als AfD-Sympathisant bekannt. Der Tech-Milliardär gratulierte zum Wahlsieg in Sachsen-Anhalt. Gut gemacht, schrieb Musk auf X. Und er bekam im Gegenzug gleich ein Angebot zur Zusammenarbeit. Auch Trump-Freund und früherer US-Botschafter in Deutschland, Richard Grenell, gratulierte zu einem großen Sieg. Trump selbst hat noch nichts gesagt, aber seit seinem Amtsantritt kuscheln AfD und US-Regierung enger denn je. Tina Eck, USA.
17: Die Polizei hat die Fahndung nach dem mutmaßlichen Stromsaboteur ausgeweitet. Zwischen Remscheid und Wuppertal suchten Einsatzkräfte nach einer verdächtigen Person mit Rucksack, die an einem Umspannwerk gesehen worden war. Ob es sich um den gesuchten 48-Jährigen handelt, ist unklar. Eine 60-köpfige Ermittlergruppe prüft inzwischen mögliche weitere Tatorte im gesamten Bundesgebiet. Russland hat alle Goethe-Institute im Land geschlossen und die Mitarbeiter zum Verlassen des Landes bis spätestens 13. Dezember aufgefordert. Zugleich ordnete das Außenministerium in Moskau die Schließung des deutschen Generalkonsulats in St. Petersburg bis zum 18. September an. Damit antwortete Moskau auf die angekündigte Schließung des Russlandhauses in Berlin und des Generalkonsulats in Bonn. Die Bundesregierung hatte Moskau für den Anschlagsversuch mit einer Sprengstoffdrohne auf dem Flughafen Leipzig-Halle verantwortlich gemacht.
15: Dankeschön, Thomas Bleskin in die Newsredaktion.
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15: Und da hat es einen Unfall gegeben in Burgt, und zwar an der Kreuzung, wenn ihr nach Mischen unterwegs seid. Man kommt soweit durch, wurde uns gesagt, aber Polizei ist noch nicht da. Ein LKW und Transporter sind da offenbar beteiligt. Plant euch hier auf jeden Fall mehr Zeit ein, beziehungsweise fahrt vorsichtig. Blitzer außerdem noch aufgestellt in Kasel in der Drebkauer Straße und auch in Lübben steht einer in der Lieberoser Straße. Das Ganze hier bei Tempo 60. Blitzeranhänger auch nach wie vor geparkt in Cottbus in der Bahnhofstraße. Hier stehen sie an der Agentur für Arbeit. In der Elisabeth-Wolf-Straße auch noch ein Blitzeranhänger aufgestellt, genauso wie in Lieskau in der Dorfstraße und in Golschow in Richtung Drebkau. Aber wenn ihr vielleicht noch was gesehen habt oder uns updaten könnt, macht das gerne unter der 0355 4839 945. Wir wünschen euch eine gute Fahrt.
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15: Gleich nochmal der Blick zurück aufs Wochenende mit allen Updates aus der Lausitzer Sportwelt. Davor natürlich die beste Musik für euren Montagabend. Amy Winehouse gibt's gleich mit ihrer großen Nummer Back to Black. Davor Moschina mit aktueller Musik. Schönen Montag euch.
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0: mit ihrem Back to Black. Ihr hört Radio Cottbus am Montagabend, 10 nach 6 haben wir es.
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0: Also wer am Samstag nach dem 0:3 bei Energie Cottbus schon abgeschaltet hat, der hat wirklich was vom Spiel verpasst gegen den VfL Wolfsburg. Am Ende holen die Cottbusser tatsächlich in Wolfsburg noch ein 4:4. Trainer Pele Wollitz, der konnte es nach dem 0:3 selbst kaum glauben. Ganz zufrieden war er trotzdem nicht.
3: Fakt ist, wir haben das 4:4 gemacht. Für die Art in der zweiten Halbzeit sich belohnt. Dennoch, wenn du 0:3 zurückliegst gegen so eine gute Mannschaft, da bist du eigentlich raus. Umso schöner ist das. Dennoch haben wir in 2 Spielen 7 Tore geschossen, haben einen Punkt geholt. Diese Fehlerkette im Defensivbereich abstellen und weiterhin nach vorne diesen Mut zu haben. Ich glaube, dann sind wir in der Lage, in der zweiten Liga Punkte zu holen.
0: Ja, trotzdem war das Ganze natürlich ein richtig starkes Spiel. Die Mannschaft, die gibt also nicht so einfach auf. Und auch für den LHC Cottbus, da lief es am Samstag zugegeben deutlich entspannter. Die Handballer, die haben mit 46:17 gegen Blau-Weiß Berlin gewonnen. Schon zur Halbzeit stand es da 20:5. Da war eigentlich klar, wo die Reise hingeht. Am Ende gewinnt der LHC mit 29 Toren Unterschied und steht damit direkt an der Tabellenspitze. Als nächstes geht's für den LHC dann nach Ludwigsfelde.
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8: Mit aktuell 21 Grad überall in der Lausitz. Dazu gibt es jetzt noch mal ein paar letzte Sonnenstrahlen, die bleiben noch ein bisschen. In der Nacht kühlt es dann insgesamt ab auf 10 Grad und morgen kommt die Sonne dann auch relativ schnell wieder mit ein paar Wolken im Mix. Aber auch da bleibt es den ganzen Tag über dann trocken und es wird sogar noch mal richtig warm mit Höchstwerten von 29 Grad morgen.
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8: Ein Motorradfahrer ist heute Morgen in Guben schwer verletzt worden. Sandra Matschinska, was ist passiert?
9: Der 49-Jährige ist auf der Großbresener Straße aus bislang ungeklärter Ursache von der Fahrbahn abgekommen und gegen einen Baum geprallt. Dabei wurde er so schwer verletzt, dass er mit einem Rettungshubschrauber in eine Klinik gebracht werden musste. Auch das Motorrad wurde stark beschädigt und ist nicht mehr fahrbereit. Der Sachschaden liegt laut Polizei im fünfstelligen Bereich. Die Maschine wurde sichergestellt. Die L50 zwischen Tower und Bärenklau ist seit heute voll gesperrt. Grund sind Sanierungsarbeiten, die voraussichtlich bis zum 13. November dauern. Davon sind auch die Buslinien 877 und 881 betroffen. Bei der Linie 877 entfallen mehrere Haltestellen. Viele Fahrten enden bereits am Kraftwerk Jenschwalde. Safran könnte künftig auch in der Lausitz angebaut werden. Beim Deutschen Safran-Symposium in Oberspreewald-Lausitz haben sich Fachleute jetzt über Anbau, Ernte und Vermarktung ausgetauscht. Im Projekt Seenland-Safran wird getestet, wie gut die Pflanze mit den Bedingungen in der Region klarkommt. Außerdem wird an einem automatischen Ernteverfahren gearbeitet, weil die Safran-Ernte bisher viel Handarbeit braucht. Später könnten daraus sogar regionale Produkte wie Safraneis oder Safranmarmelade entstehen. Und unsere gute Nachricht: Bei der Cottbusser Tafel haben die Barber Angels gestern wieder kostenlos Haare und Bärte geschnitten. 4 Friseure und ihre Helfer haben insgesamt 39 Gästen einen neuen Haarschnitt verpasst. Viele der Gäste können sich einen regelmäßigen Friseurbesuch nicht leisten. Die Barber Angels sind in diesem Jahr seit 10 Jahren im Einsatz und helfen inzwischen in 12 Ländern. Ein weiterer Termin bei der Cottbusser Tafel ist für das letzte Quartal des Jahres geplant. Soweit das Neueste. 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
8: Dankeschön, Sandra.
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8: Da beschäftigt uns nach wie vor ein Unfall. Den hat es in Burg gegeben, direkt an der Kreuzung nach Mischen. Man kommt durch, aber die Spur ins Dorf, die ist da offenbar blockiert, hat uns Nikolas eben durchgegeben. Plant euch hier auf jeden Fall noch ein bisschen mehr Zeit ein, beziehungsweise fahrt vorsichtig. Geblitzt wird außerdem aktuell in Kasel in der Drepkauer Straße und in Lübben stehen sie auch noch in der Lieberosa Straße. Blitzeranhänger auch nach wie vor aufgestellt in Cottbus in der Bahnhofstraße. Hier stehen sie an der Agentur für Arbeit. Dann steht noch ein Anhänger in Cottbus in der Elisabeth-Wolf-Straße, in Liesgau einer aufgestellt in der Dorfstraße und auch nicht so schnell sein, wenn ihr von Golschow in Richtung Drepkau unterwegs seid. Auch da wird weiterhin geblitzt. Aber wenn das noch nicht alles war und ihr vielleicht noch was entdeckt habt, Staus, Verkehrsbehinderungen oder Blitzer, gebt uns die wie immer gerne durch, damit wir die anderen vorwarnen können. Unter der 0355 4839 495 geht das. Wir wünschen euch eine gute Fahrt und natürlich auch eine gute Ankunft.
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8: Neue Menschen kennenlernen und Freunde finden, das ist eine Sache, die ist als Kind ganz leicht. Die fragen einfach, wollen wir Freunde sein? Und schon ist alles klar. Als Erwachsener ist das oft nicht mehr ganz so leicht, aber in Lübben könnt ihr bald ganz einfach neue Leute treffen und ganz locker ins Gespräch kommen beim Picknickfest. Wann und wo das steigt, ihr hört's gleich nach zwei Hits.
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0: ganz entspannt rein in euren wohlverdienten Feierabend. Ihr hört Radio Cottbus jetzt am Montagabend, 6:50.
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0: Ja, sich am Wochenende mal ganz entspannt hinsetzen, vielleicht andere kennenlernen und dabei auch noch was Leckeres essen oder Spiele spielen. Das klingt ganz gemütlich und schön und das wird's auch in Lübben schon ganz bald. Diesen Samstag gibt's wie jedes Jahr wieder das interkulturelle Picknickfest. Das Ganze im Rahmen der interkulturellen Woche und unterstützt vom Netzwerk Miteinander für Lübben. Der hat das Ganze organisiert. Mit dabei natürlich auch ganz, ganz viele Unterstützer, die Stadt Lübben, die Caritas, der Jugendmigrationsdienst und ganz, ganz viele mehr. Und ihr könnt euch dieses Jahr auch wieder auf ganz viel freuen. Lisa Maas von der Stadt Lübben weiß mehr.
2: Es gibt Sport, Spiel und verschiedene Mitmachaktionen, wie zum Beispiel Torwandschießen, Airpitch, Beachvolleyball und sogar eine Hüpfburg. Diese Attraktionen werden vom Kreis Sportbund bereitgestellt. Aber es bietet vor allem die Gelegenheit, miteinander ins Gespräch zu kommen. Jeder ist dazu herzlich eingeladen, auch selber seine kulinarischen Gerichte mitzubringen.
0: Ja, dazu Kinderschminken und Hüpfbogen, also ein Ausflug für die ganze Familie. Und ihr habt's gehört, wenn ihr vielleicht selber was Leckeres, Traditionelles für alle kochen und mitbringen wollt, dann immer gerne. Ist ja ein Picknickfest. Und das Ganze hat auch ein ganz bestimmtes Ziel.
2: Es geht um Offenheit, Vielfalt und Zusammenhalt. Begegnungen funktioniert am besten, wenn Menschen zusammenkommen, miteinander reden und gemeinsam etwas erleben. Wir würden uns natürlich freuen, wenn insbesondere auch Menschen mit Migrationshintergrund zu diesem Fest kommen. Also diese Zielgruppe ist eher, sage ich mal, vordergründig angesprochen. Und deswegen organisieren wir im Rahmen dieser interkulturellen Woche dieses Fest.
0: Ja, und die interkulturelle Woche gibt's übrigens nicht nur in Lübben, sondern bundesweit. Mehr als 6000 weitere Veranstaltungen sind in Deutschland geplant diese Woche in mehr als 760 Städten und Gemeinden. Eine davon eben in Lübben diesen Samstag. Also wenn ihr Lust habt, dann schaut einfach mal vorbei beim interkulturellen Picknickfest in Lübben. Samstag ab 13 Uhr geht's los auf dem Sportplatz in der Friedrich-Ludwig-Jahn-Straße. Und das Beste, ganz ohne Eintritt.

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0: Weniger Strahlenbelastung, das verspricht jetzt ein neues CT an der Medizinischen Universität Lausitz in Cottbus. Außerdem, in der Lausitz könnte bald Safran angebaut werden. Und in Brandenburgs Kitas gibt es immer weniger Personal.
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13: Und da messen wir aktuell Temperaturen von 20 Grad. Die haben wir in Guben, die haben wir in Most, die haben wir aktuell auch in Cottbus. In der Nacht kühlt sich dann ab auf 10 Grad und morgen dann nochmal richtig schön warm. Da bekommen wir maximal 29 Grad und dazu Sonne und Wolken im Mix. Den ganzen Tag über. Außerdem bleibt's trocken.
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14: Ich bin Thomas Bleskin. Bundeskanzler Friedrich Merz hat nach dem deutlichen AfD-Wahlsieg in Sachsen-Anhalt einen Rückzug ausgeschlossen. Der CDU-Chef erklärte, er wolle seine Verantwortung als Kanzler weiter wahrnehmen und am Reformkurs der Bundesregierung festhalten. Zugleich räumte Merz eigene Defizite ein.
15: Dies ist die schwerste Wahlniederlage, die die CDU seit Jahren, seit Jahrzehnten auch eingefahren hat. Das Ganze wird natürlich Konsequenzen haben müssen. Wir werden in 2 Wochen 2 weitere Landtagswahlen haben, in Mecklenburg-Vorpommern und hier in Berlin. Und wir werden in 2 Wochen erneut Wahlergebnisse zu analysieren haben, die möglicherweise auch weitere Bedeutung haben.
14: Bundeskanzler Merz. Russland hat alle Goethe-Institute im Land geschlossen und die Mitarbeiter zum Verlassen des Landes aufgefordert. Zugleich ordnete das Außenministerium in Moskau die Schließung des deutschen Generalkonsulats in St. Petersburg an.
16: Es ist ein Ping-Pong-Spiel der Sanktionen, wie es offenbar üblich ist in der internationalen Politik. Die Bundesregierung hatte kürzlich das russische Haus in Berlin geschlossen und das russische Generalkonsulat in Bonn. Denn Kanzler Merz geht davon aus, dass Moskau hinter dem Drohnenangriff am Leipziger Flughafen steckt. Präsident Putin spricht von gefälschten Beweisen, Außenminister Lavrov vom Beginn eines echten Krieges. Die Mitarbeiter der Goethe-Institute und des Konsulats müssen in den kommenden Tagen Russland verlassen. Thomas Bremser, Redaktion.
14: Das VW-Werk Osnabrück soll nach dem Ende der Autoproduktion im Sommer 2027 zu einem Rüstungsstandort werden. Volkswagen Niedersachsen und der Investor Aurelius haben Eckpunkte für eine Übernahme vereinbart. Als erstes Projekt ist die Zusammenarbeit mit dem israelischen Rüstungskonzern Rafael vorgesehen. Nach Angaben des Betriebsrats ergibt sich damit für knapp 1.400 der derzeit 1.800 Beschäftigten eine Perspektive. Die Polizei hat die Fahndung nach dem mutmaßlichen Stromsaboteur ausgeweitet. Zwischen Remscheid und Wuppertal suchten Einsatzkräfte nach einer verdächtigen Person mit Rucksack, die an einem Umspannwerk gesehen worden war. Ob es sich um den gesuchten 48-Jährigen handelt, ist unklar. Eine 60-köpfige Ermittlungsgruppe prüft inzwischen mögliche weitere Tatorte im gesamten Bundesgebiet.
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13: Seid nicht so schnell unterwegs jetzt zum Montagabend. Es stehen weiterhin Blitzer, einmal in Kasel in der Drebkauer Straße. Außerdem haben wir noch einen gesehen in Lübben in der Lieber-Rosa Straße. Und Blitzeranhänger stehen auch nach wie vor fleißig in Cottbus in der Bahnhofstraße in Höhe der Agentur für Arbeit. Dann steht noch einer in Cottbus in der Elisabeth-Wolf-Straße. Weitere Blitzeranhänger aufgestellt in Lieskau in der Dorfstraße. Und der letzte Blitzeranhänger, von dem wir wissen, der steht in Golschow in Richtung Drebkau. Aber wenn ihr noch was gesehen habt, dann gebt uns das natürlich wie immer gerne weiter. Dann können wir die anderen vorwarnen. Die Nummer dafür ist die 0355 4839 945. Wir wünschen eine gute Fahrt.
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11: Den Rest des Abends bleibt es jetzt trocken bei uns in der Lausitz. Dazu aktuell Temperaturen von so 19 Grad. Die haben wir in Dahlitz, die haben wir in Bademeusel und auch in Cottbus. In der Nacht geht es dann insgesamt runter auf 10 Grad und auch morgen dann wieder so ein bisschen Sonne und Wolken im Mix. Auch da kein Regen eingeplant und sogar richtig schön warme Temperaturen von 29 Grad.
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11: Zum Abend noch einige Blitzer aufgestellt in der Lausitz. Einmal in Kasel, hier steht einer in der Treppkauer Straße. Und auch in Lübben wird aktuell geblitzt, in der Lieberosa Straße. Das Ganze hier in der 60er-Zone. Blitzeranhänger haben wir auch noch gesehen in Cottbus in der Bahnhofstraße. Stehen sie weiter an der Agentur für Arbeit. Dann in Cottbus in der Elisabeth-Wolf-Straße. In Lieskau ist einer aufgestellt in der Dorfstraße. Und auch noch einen gesehen haben wir, wenn ihr von Golschow in Richtung Treppkau unterwegs seid. Das war's noch nicht. Ihr habt noch was gesehen? Dann gibt's uns wie immer gerne rein. Die Nummer dafür ist die 0355 4839 945. Habt eine gute Fahrt.
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11: Ja, temperaturtechnisch bewegen wir uns aktuell so zwischen 18 und 20 Grad in der Lausitz. Dazu ein paar Wolken noch am Himmel, die bringen aber jetzt auch abends bzw. in der Nacht keinen Regen mehr mit. Und morgen kommt dann wieder ordentlich die Sonne raus. Ein paar Wolken gibt es zwar dazu, trotzdem bleibt es auch morgen den ganzen Tag über trocken in der Lausitz bei Höchstwerten von 29 Grad.
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13: Ich bin Thomas Bleskin. Bundeskanzler Friedrich Merz will trotz der schweren CDU-Niederlage in Sachsen-Anhalt an seinem Amt und am Reformkurs der Bundesregierung festhalten. Zugleich räumte er eigene Defizite ein und kündigte Gespräche mit der SPD über Rente, Haushalt und Steuerreform an.
14: Aufgeben ist für mich keine Option, so Merz wörtlich. Am übernächsten Sonntag stehen zwei weitere Landtagswahlen an, in Mecklenburg-Vorpommern und in Berlin. Sollte die CDU dann schon wieder ähnliche Klatschen wie in Sachsen-Anhalt einfahren, dürfte der Druck auf Merz noch größer werden. Ob er dem dann noch standhält, ist offen. Der geplante Reformkurs der schwarz-roten Koalition soll zwar fortgesetzt werden, den Menschen soll aber deutlich besser als bisher erklärt werden, warum er nötig ist, verspricht der Kanzler. David Riemer, Berlin.
13: Der Erdrutschsieg der AfD in Sachsen-Anhalt löst im Ausland teils hochemotionale Reaktionen aus. Die deutsche Regionalwahl ist auch in den USA Thema.
15: Dass AfD-Spitzen und Trump-Anhänger in den USA einander hofieren, ist kein Geheimnis. Und Elon Musk ist auch schon lange als AfD-Sympathisant bekannt. Der Tech-Milliardär gratulierte zum Wahlsieg in Sachsen-Anhalt. Gut gemacht, schrieb Musk auf X, und er bekam im Gegenzug gleich ein Angebot zur Zusammenarbeit. Auch Trump-Freund und früherer US-Botschafter in Deutschland, Richard Grenell, gratulierte zu einem großen Sieg. Trump selbst hat noch nichts gesagt, aber seit seinem Amtsantritt kuscheln AfD und US-Regierung enger denn je. Tina Eck, USA.
13: Die Polizei hat die Fahndung nach dem mutmaßlichen Stromsaboteur ausgeweitet. Zwischen Remscheid und Wuppertal suchten Einsatzkräfte nach einer verdächtigen Person mit Rucksack, die an einem Umspannwerk gesehen worden war. Ob es sich um den gesuchten 48-Jährigen handelt, ist unklar. Eine 60-köpfige Ermittlergruppe prüft inzwischen mögliche weitere Tatorte im gesamten Bundesgebiet. Russland hat alle Goethe-Institute im Land geschlossen und die Mitarbeiter zum Verlassen des Landes bis spätestens 13. Dezember aufgefordert. Zugleich ordnete das Außenministerium in Moskau die Schließung des deutschen Generalkonsulats in St. Petersburg bis zum 18. September an. Damit antwortete Moskau auf die angekündigte Schließung des Russlandhauses in Berlin und des Generalkonsulats in Bonn. Die Bundesregierung hatte Moskau für den Anschlagsversuch mit einer Sprengstoffdrohne auf dem Flughafen Leipzig-Halle verantwortlich gemacht.
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11: Seid nicht so schnell unterwegs jetzt zum Montagabend. Es stehen weiterhin Blitzer, einmal in Kasel in der Drebkauer Straße. Außerdem haben wir noch einen gesehen in Lübben in der Lieber-Rosa Straße. Und Blitzeranhänger stehen auch nach wie vor fleißig in Cottbus in der Bahnhofstraße in Höhe der Agentur für Arbeit. Dann steht noch einer in Cottbus in der Elisabeth-Wolf-Straße. Weitere Blitzeranhänger aufgestellt in Lieskau in der Dorfstraße. Und der letzte Blitzeranhänger, von dem wir wissen, der steht in Golschow in Richtung Drebkau. Aber wenn ihr noch was gesehen habt, dann gebt uns das natürlich wie immer gerne weiter. Dann können wir die anderen vorwarnen. Die Nummer dafür ist die 0355 4839 945. Wir wünschen eine gute Fahrt.
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1: Ich bin Thomas Bleskin. Bundeskanzler Friedrich Merz hat nach dem deutlichen AfD-Wahlsieg in Sachsen-Anhalt einen Rückzug ausgeschlossen. Der CDU-Chef erklärte, er wolle seine Verantwortung als Kanzler weiter wahrnehmen und am Reformkurs der Bundesregierung festhalten. Zugleich räumte Merz eigene Defizite ein.
2: Dies ist die schwerste Wahlniederlage, die die CDU seit Jahren, seit Jahrzehnten auch eingefahren hat. Das Ganze wird natürlich Konsequenzen haben müssen. Wir werden in 2 Wochen 2 weitere Landtagswahlen haben, in Mecklenburg-Vorpommern und hier in Berlin. Und wir werden in 2 Wochen erneut Wahlergebnisse zu analysieren haben, die möglicherweise auch weitere Bedeutung haben.
1: Bundeskanzler Merz. Russland hat alle Goethe-Institute im Land geschlossen und die Mitarbeiter zum Verlassen des Landes aufgefordert. Zugleich ordnete das Außenministerium in Moskau die Schließung des deutschen Generalkonsulats in St. Petersburg an.
3: Es ist ein Ping-Pong-Spiel der Sanktionen, wie es offenbar üblich ist in der internationalen Politik. Die Bundesregierung hatte kürzlich das russische Haus in Berlin geschlossen und das russische Generalkonsulat in Bonn. Denn Kanzler Merz geht davon aus, dass Moskau hinter dem Drohnenangriff am Leipziger Flughafen steckt. Präsident Putin spricht von gefälschten Beweisen, Außenminister Lavrov vom Beginn eines echten Krieges. Die Mitarbeiter der Goethe-Institute und des Konsulats müssen in den kommenden Tagen Russland verlassen. Thomas Bremser, Redaktion.
1: Das VW-Werk Osnabrück soll nach dem Ende der Autoproduktion im Sommer 2027 zu einem Rüstungsstandort werden. Volkswagen Niedersachsen und der Investor Aurelius haben Eckpunkte für eine Übernahme vereinbart. Als erstes Projekt ist die Zusammenarbeit mit dem israelischen Rüstungskonzern Rafael vorgesehen. Nach Angaben des Betriebsrats ergibt sich damit für knapp 1.400 der derzeit 1.800 Beschäftigten eine Perspektive. Die Polizei hat die Fahndung nach dem mutmaßlichen Stromsaboteur ausgeweitet. Zwischen Remscheid und Wuppertal suchten Einsatzkräfte nach einer verdächtigen Person mit Rucksack, die an einem Umspannwerk gesehen worden war. Ob es sich um den gesuchten 48-Jährigen handelt, ist unklar. Eine 60-köpfige Ermittlungsgruppe prüft inzwischen mögliche weitere Tatorte im gesamten Bundesgebiet.
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1: Ich bin Katrin Müller. Sozialverbände und Gewerkschaften warnen nach dem Wahlsieg der AfD in Sachsen-Anhalt vor möglichen Folgen für Minderheiten und demokratische Grundsätze. Sie fordern die anderen Parteien auf, sich klar von der AfD abzugrenzen. Auch Kirchen und Antidiskriminierungsstellen äußern Sorge um den gesellschaftlichen Zusammenhalt.
2: Besonders deutlich wird der Sozialverband VdK. Das Regierungsprogramm der AfD bedeutet Ausgrenzung, etwa für Menschen mit Behinderung. Die türkische Gemeinde fordert besseren Schutz für Menschen, die von rechtsextremer Gewalt bedroht sein könnten. Verdi und die Bildungsgewerkschaft GEW mahnen die Parteien, bei der Regierungsbildung Abstand zur AfD zu halten. Auch die Kirchen warnen davor, Menschenwürde, Demokratie und Rechtsstaat auszuhöhlen. Thomas Bleskin, Nachrichtenredaktion.
1: Rund 5000 Menschen haben am Brandenburger Tor gegen die AfD nach dem Wahlsieg in Sachsen-Anhalt demonstriert. Nach Angaben der Polizei verlief die Kundgebung störungsfrei. Viele Teilnehmer äußerten Sorge vor einer möglichen AfD-geführten Landesregierung in Sachsen-Anhalt. Auch in Potsdam demonstrierten am Abend mehrere hundert Menschen gegen die Partei. Nach einer Serie von Sabotageaktionen hat die Polizei ihre Ermittlungen ausgeweitet. Sie rückte an mehreren Umspannwerken an, an denen neue Abschussvorrichtungen gefunden wurden. Der mutmaßliche Täter ist noch immer auf der Flucht.
3: Es ist durchaus möglich, dass der 48-Jährige weiter versucht, die Stromnetze anzugreifen. Gleich an drei Orten in NRW gab es zuletzt Großeinsätze mit Hubschraubern und Spürhunden. Mal wurde ein Unbekannter mit Rucksack in der Nähe eines Umspannwerks gesehen, mal ein Loch in einem Zaun entdeckt. Von dem Mann fehlt aber weiter jede Spur. 60 Ermittler werten derzeit umfangreiche Unterlagen aus, die dem Gesuchten gehören. Es geht um mögliche weitere Tatorte in ganz Deutschland. Innenminister Dobrindt spricht von Klimaterrorismus. Thomas Bremser, Redaktion.
1: Russland reagiert auf die angekündigte Schließung russischer Einrichtungen in Deutschland mit Gegenmaßnahmen. Alle Goethe-Institute in Russland müssen schließen, ihre Mitarbeiter das Land bis zum 13. September verlassen. Außerdem wird das deutsche Generalkonsulat in St. Petersburg geschlossen. Hintergrund ist der Streit über einen versuchten Sprengstoffanschlag am Flughafen Leipzig-Halle, für den Berlin russische Geheimdienste verantwortlich macht.
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1: Ich bin Katrin Müller. Bundeskanzler Friedrich Merz will trotz der schweren CDU-Niederlage in Sachsen-Anhalt an seinem Amt und am Reformkurs der Bundesregierung festhalten. Aufgeben sei für ihn keine Option, so Merz. Zugleich räumte er eigene Defizite ein und kündigte Gespräche mit der SPD über Rente, Haushalt und Steuerreform an. Neuer CDU-Landesvorsitzender in Sachsen-Anhalt will der Bundestagsabgeordnete Sepp Müller werden. Ministerpräsident Sven Schulze will dagegen nicht erneut für den Parteivorsitz antreten. Vom Albtraum und Verrat des Nie wieder bis zu Gratulationen. Der Erdrutschsieg der AfD in Sachsen-Anhalt löst im Ausland teils hochemotionale Reaktionen aus. Die deutsche Regionalwahl ist auch in den USA Thema.
2: Dass AfD-Spitzen und Trump-Anhänger in den USA einander hofieren, ist kein Geheimnis. Und Elon Musk ist auch schon lange als AfD-Sympathisant bekannt. Der Tech-Milliardär gratulierte zum Wahlsieg in Sachsen-Anhalt. Gut gemacht, schrieb Musk auf X. Und er bekam im Gegenzug gleich ein Angebot zur Zusammenarbeit. Auch Trump-Freund und früherer US-Botschafter in Deutschland, Richard Grenell, gratulierte zu einem großen Sieg. Tina Eck, USA.
1: Russland hat alle Goethe-Institute im Land geschlossen und will auch das deutsche Generalkonsulat in St. Petersburg dicht machen. Das kündigte das Außenministerium in Moskau an. Es reagierte damit auf ähnliche Maßnahmen aus Deutschland.
3: Es ist ein Ping-Pong-Spiel der Sanktionen, wie es offenbar üblich ist in der internationalen Politik. Die Bundesregierung hatte kürzlich das russische Haus in Berlin geschlossen und das russische Generalkonsulat in Bonn. Denn Kanzler Merz geht davon aus, dass Moskau hinter dem Drohnenangriff am Leipziger Flughafen steckt. Präsident Putin spricht von gefälschten Beweisen. Außenminister Lavrov vom Beginn eines echten Krieges. Die Mitarbeiter der Goethe-Institute und des Konsulats müssen in den kommenden Tagen Russland verlassen. Thomas Bremser, Redaktion.
1: Schülerinnen und Schüler haben nach einem Bericht bei der jüngsten Auflage des internationalen Bildungsvergleichs PISA schlechter abgeschnitten als bei der Erhebung im Jahr 2022. Deutschlands 15-Jährige könnten immer schlechter lesen und rechnen. Auch in Naturwissenschaften gehe es abwärts, schreibt die Bild unter Berufung auf die Auswertung, die ihr bereits vorliegt. Offiziell wird die neue PISA-Studie erst im Lauf des Tages vorgestellt.
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1: Ich bin Katrin Müller. Sozialverbände und Gewerkschaften warnen nach dem Wahlsieg der AfD in Sachsen-Anhalt vor möglichen Folgen für Minderheiten und demokratische Grundsätze. Sie fordern die anderen Parteien auf, sich klar von der AfD abzugrenzen. Auch Kirchen und Antidiskriminierungsstellen äußern Sorge um den gesellschaftlichen Zusammenhalt.
2: Besonders deutlich wird der Sozialverband VdK. Das Regierungsprogramm der AfD bedeutet Ausgrenzung, etwa für Menschen mit Behinderung. Die türkische Gemeinde fordert besseren Schutz für Menschen, die von rechtsextremer Gewalt bedroht sein könnten. Verdi und die Bildungsgewerkschaft GEW mahnen die Parteien, bei der Regierungsbildung Abstand zur AfD zu halten. Auch die Kirchen warnen davor, Menschenwürde, Demokratie und Rechtsstaat auszuhöhlen. Thomas Bleski, Nachrichtenredaktion.
1: Rund 5000 Menschen haben am Brandenburger Tor gegen die AfD nach dem Wahlsieg in Sachsen-Anhalt demonstriert. Nach Angaben der Polizei verlief die Kundgebung störungsfrei. Viele Teilnehmer äußerten Sorge vor einer möglichen AfD-geführten Landesregierung in Sachsen-Anhalt. Auch in Potsdam demonstrierten am Abend mehrere hundert Menschen gegen die Partei. Nach einer Serie von Sabotageaktionen hat die Polizei ihre Ermittlungen ausgeweitet. Sie rückte an mehreren Umspannwerken an, an denen neue Abschussvorrichtungen gefunden wurden. Der mutmaßliche Täter ist noch immer auf der Flucht.
3: Es ist durchaus möglich, dass der 48-Jährige weiter versucht, die Stromnetze anzugreifen. Gleich an drei Orten in NRW gab es zuletzt Großeinsätze mit Hubschraubern und Spürhunden. Mal wurde ein Unbekannter mit Rucksack in der Nähe eines Umspannwerks gesehen, mal ein Loch in einem Zaun entdeckt. Von dem Mann fehlt aber weiter jede Spur. 60 Ermittler werten derzeit umfangreiche Unterlagen aus, die dem Gesuchten gehören. Es geht um mögliche weitere Tatorte in ganz Deutschland. Innenminister Dobrindt spricht von Klimaterrorismus. Thomas Bremser, Redaktion.
1: Schülerinnen und Schüler haben nach einem Bericht bei der jüngsten Auflage des internationalen Bildungsvergleichs PISA schlechter abgeschnitten als bei der Erhebung im Jahr 2022. Deutschlands 15-Jährige könnten immer schlechter lesen und rechnen. Auch in Naturwissenschaften gehe es abwärts, schreibt die Bild unter Berufung auf die Auswertung, die ihr bereits vorliegt. Offiziell wird die neue PISA-Studie erst im Lauf des Tages vorgestellt.
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1: Ich bin Katrin Müller. Bundeskanzler Friedrich Merz will trotz der schweren CDU-Niederlage in Sachsen-Anhalt an seinem Amt und am Reformkurs der Bundesregierung festhalten. Aufgeben sei für ihn keine Option, so Merz. Zugleich räumte er eigene Defizite ein und kündigte Gespräche mit der SPD über Rente, Haushalt und Steuerreform an. Neuer CDU-Landesvorsitzender in Sachsen-Anhalt will der Bundestagsabgeordnete Sepp Müller werden. Ministerpräsident Sven Schulze will dagegen nicht erneut für den Parteivorsitz antreten. Vom Albtraum und Verrat des Nie wieder bis zu Gratulationen. Der Erdrutschsieg der AfD in Sachsen-Anhalt löst im Ausland teils hochemotionale Reaktionen aus. Die deutsche Regionalwahl ist auch in den USA Thema.
2: Dass AfD-Spitzen und Trump-Anhänger in den USA einander hofieren, ist kein Geheimnis. Und Elon Musk ist auch schon lange als AfD-Sympathisant bekannt. Der Tech-Milliardär gratulierte zum Wahlsieg in Sachsen-Anhalt. Gut gemacht, schrieb Musk auf X, und er bekam im Gegenzug gleich ein Angebot zur Zusammenarbeit. Auch Trump-Freund und früherer US-Botschafter in Deutschland, Richard Grenell, gratulierte zu einem großen Sieg. Tena Eck, USA.
1: Russland hat alle Goethe-Institute im Land geschlossen und will auch das deutsche Generalkonsulat in St. Petersburg dicht machen. Das kündigte das Außenministerium in Moskau an. Es reagierte damit auf ähnliche Maßnahmen aus Deutschland.
3: Es ist ein Ping-Pong-Spiel der Sanktionen, wie es offenbar üblich ist in der internationalen Politik. Die Bundesregierung hatte kürzlich das russische Haus in Berlin geschlossen und das russische Generalkonsulat in Bonn. Denn Kanzler Merz geht davon aus, dass Moskau hinter dem Drohnenangriff am Leipziger Flughafen steckt. Präsident Putin spricht von gefälschten Beweisen, Außenminister Lavrov vom Beginn eines echten Krieges. Die Mitarbeiter der Goethe-Institute und des Konsulats müssen in den kommenden Tagen Russland verlassen. Thomas Bremser, Redaktion.
1: Schülerinnen und Schüler haben nach einem Bericht bei der jüngsten Auflage des internationalen Bildungsvergleichs PISA schlechter abgeschnitten als bei der Erhebung im Jahr 2022. Deutschlands 15-Jährige könnten immer schlechter lesen und rechnen. Auch in Naturwissenschaften gehe es abwärts, schreibt die Bild unter Berufung auf die Auswertung, die ihr bereits vorliegt. Offiziell wird die neue PISA-Studie erst im Lauf des Tages vorgestellt.
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2: 8. September 1988. Cool and the Gang steigen mit Rags to Riches in die Charts ein. Der Song hat eine ziemlich interessante Message, aber erstmal zum Titel. Rags to Riches heißt so viel wie vom Tellerwäscher zum Millionär werden. Und das wird ja, vor allem in Amerika, von wegen American Dream, ziemlich groß geschrieben. Ein Ziel für viele, viele Menschen. Cool and the Gang zeigen in ihrem Song aber auch so ein bisschen die andere Seite der Medaille auf. Ist man nämlich einmal oben, hat ordentlich Kohle, fährt dicke Autos und besitzt 3 Villen im besten Viertel der Stadt, dann kann man auch ganz, ganz schnell wieder fallen. Oder man hat die Modelkarriere, die man unbedingt wollte, aber Bling Bling, fette Partys und der Playboy sind überhaupt gar nichts für einen. Man zahlt oft einen hohen Preis, um an die Spitze des Wohlstands zu gelangen. Davon singen Cool and the Gang in Rags to Riches. Tolle Message, die uns zeigt, dass nun wirklich nicht alles Gold ist, was glänzt.

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1: Ich bin Katrin Müller. Im Bundestag wird ab heute in erster Lesung über die Haushaltspläne der Bundesregierung für 2027 beraten.